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1: Am Mikrofon Sebastian Rosenauer. Es ist 3 Uhr. Für 140.000 Musikfans beginnt heute in St. Pölten das FM4 Frequency Festival. Auf der Bühne stehen dabei wieder zahlreiche internationale Acts. Nicolas Varga berichtet.
2: Ob die schwedische Sängerin Sarah Larsson oder die deutsche Band Kraftklub. Sie alle werden beim heurigen FM4 Frequency Festival auf der Bühne stehen. Tausende Camperinnen und Camper sind bereits in den vergangenen beiden Tagen angereist und stimmen sich auf das Programm ein.
3: Ich glaube, dass das Gesamtfeeling am coolsten wird. Und es ist auch mein zweites Festival, aber bis jetzt ist es ziemlich geil.
4: Gestern hat es geregnet, das war wohl zart, aber ja, die Musik, die Leute, das ist cool.
5: Es war einfach alles magisch. Also ich habe noch nie einen schlechten Frequency-Moment gehabt.
2: Auch heuer werden auf mehreren Bühnen an die 100 Künstlerinnen und Künstler auftreten. Laut Veranstalter sei die Auslastung gut, einige Resttickets sind aber noch verfügbar.
1: Die Reform der Sozialhilfe läuft schleppend. Eigentlich will die Regierung hier bis 2027 einheitliche Regeln schaffen. Momentan sieht das aber nicht nach einer Einigung aus, berichtet Viktoria Waldecker.
6: 9.000 Euro pro Monat für eine Großfamilie in Wien. Über die Sozialhilfe wird oft nur bei solchen Extrembeispielen gesprochen. Die Regierung will keine Unterschiede in den Bundesländern mehr und eine einheitliche Sozialhilfe. Die Verhandlungen dazu stocken aber immer wieder. Aus dem Integrationsministerium von ÖVP-Ministerin Claudia Bauer kommt jetzt Kritik. Trotz wiederholter Nachfragen liege bisher kein Entwurf des SPÖ-geführten Sozialministeriums vor. Dort hält man fest, die Reform solle kein Stückwerk werden und dafür müsse eben verhandelt werden. Auch NEOS-Sozialsprecher Johannes Gasser drängt aber auf mehr Tempo.
7: Aus unserer Sicht ist es Zeit, dass jetzt auch politische Entscheidungen getroffen werden.
6: Bisher stehen jedenfalls nicht einmal die Eckpfeiler der Sozialhilfereform. Ob sie also wirklich mit Jahresbeginn in Kraft treten kann, ist fraglich.
1: Luftangriffe in der Nacht wieder auf Kiew. Die ukrainische Hauptstadt ist erneut Ziel von Raketen und Drohnen aus Russland geworden. Behörden zufolge sind dabei mindestens 5 Menschen getötet und 23 Menschen verletzt worden. Außerdem sollen infolge der Angriffe mehrere Menschen in einem Schutzraum eingeschlossen sein, heißt es von Bürgermeister Vitali Klitschko. Der österreichische Buchclub der Jugend ist insolvent. Nach 78 Jahren muss der Verein zur Leseförderung jetzt zusperren. Als Grund nennt der Buchclub sinkende Mitglieder- und Abozahlen und geringe Förderungen. Und jetzt zum Wetter mit Daniel Schlager.
8: Schon heute Nacht kann es vereinzelt regnen oder gewittern. Tagsüber wird es dann im Großteil Österreichs gewittrig. Los geht es schon um Mittag vom Montafon bis Oberkärnten, hier bei Höchstwerten um 25 Grad. Im Osten und Südosten gibt es mit mehr Sonne und Südwind noch einmal bis zu 33 Grad. Gegen Abend steigt dann auch hier die Unwettergefahr. In der schwülen Luft sind auch Wolkenbruch, Hagel und schwere Sturmböen möglich. Auch am Freitag geht es teils turbulent zu. Am Wochenende gibt es dann wieder mehr Sonne und nur noch einzelne Schauer.
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1: Im Studio Sebastian Rosenauer, es ist 4 Uhr. Der Versuch, die Richterin im Grasser-Prozess Marion Honecker mit offenbar gefälschten Unterlagen zu verleumden, schlägt weiter Wellen. Justizministerin Anna Spocher spricht von einem Angriff auf den Rechtsstaat. Grassers Anwälte hatten die Richterin im BUVOG-Prozess angezeigt. Sie soll womöglich Geld dafür bekommen haben, Grasser zu verurteilen. Jetzt steht fest, dass diese Vorwürfe von einem Betrüger gekommen sind. Und das hatten Grassers Anwälte auch von Anfang an befürchtet. Bernd Kuschuh.
2: Die Grasser-Anwälte hatten Zweifel an ihrem Informanten und haben deshalb eine zweigleisige Anzeige erstattet. Einerseits wegen Amtsmissbrauchs und Bestechlichkeit gegen die Richterin im BUVOG-Prozess, aber zugleich auch wegen Verleumdung gegen jenen Mann, der nun als mutmaßlicher Betrüger entlarvt wurde. Er hatte in offenbar gefälschten E-Mails eine Verschwörungstheorie entwickelt, in die so viele Personen involviert gewesen wären, dass die Grasser-Anwälte vor einem Jahr in ihre Anzeige, die Ö3 vorliegt, sogar die Frage geschrieben haben:
3: Ist es plausibel, dass an einer so brisanten Sache so viele Personen beteiligt sind? Mehr als 10 Personen, die zumindest Teilwissen haben?
2: Es war nicht plausibel. Bleibt die Gegenfrage. Waren Ermittlungen nötig oder hätten die Grasser-Anwälte das selbst realisieren und auf eine Anzeige gegen die Richterin verzichten können? Im Nachhinein ist man jedenfalls klüger.
1: Neue Drohungen gegen den Iran kommen von US-Präsident Donald Trump. Weil es bei den Verhandlungen offenbar nicht weitergeht, will er jetzt wirtschaftlich mehr Druck machen und die Sanktionen ausweiten. Es gehe etwa um Ölschmuggel, Geldtransfers und iranische Tarnfirmen. Das alles müsse gestoppt werden, sagt Trump. Im Playoff für die Fußball-Champions-League verliert der LASK das Hinspiel gegen Celtic Glasgow mit 0:3. Martin Lang.
4: Nach 3 Minuten läuft LASK-Stürmer Ed Aneryan allein aufs Tor, vergibt, so wie Moses Usa in Hälfte 2 große Chancen. Dem LASK werden 2 Abseitstreffer aberkannt und Celtic trifft 3-mal zum 3:0. Und für LASK-Trainer Didi Kübauer bleiben gemischte Gefühle.
5: Wir haben vom Resultat her 3:0 verloren, aber grundsätzlich ist es fast unmöglich gewesen, kein Tor zu erzielen, beziehungsweise dass du 3 Tore bekommst. Das, was in Österreich reichen würde, hat da bei diesem Spiel nicht gereicht, aber Steven Skalsplitting den Kopf ins Sand stecken, das tut weh, aber die Jungs haben es richtig gut gemacht für mich. Das wäre schlimm, wenn wir jetzt sagen würden, wir würden jetzt den Linz spielen und einfach nur dieses Rückspiel machen. Nein, es muss nicht eine außergewöhnliche Leistung sein.
4: Das Rückspiel um die Champions League Teilnahme in Linz ist am Dienstag.
1: Und jetzt zum Wetter mit Daniel Schlager.
6: Nur teilweise klar geht es durch die nächsten Stunden. Speziell im Westen und Norden können auch einzelne Schauer und Gewitter durchziehen. Die Tiefstwerte 13 bis 21 Grad. Tagsüber wird es dann zunächst überall trocken und im Großteil Österreichs zeitweise sonnig. Dazu sehr warm bis heiß mit 23 bis 29, im Osten und Südosten bis etwa 33 Grad. Von Vorarlberg bis Kärnten beginnt es aber schon um Mittag wieder zu regnen und gewittern und spätestens am Abend besteht dann im ganzen Land Unwettergefahr. Auch Hagel und Sturmböen sind möglich.
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0: Es ist 5 Uhr. Wir begleiten Sie beim Aufstehen jetzt mit allen wichtigen Infos von Thomas Edinger.
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2: Starke Ernteausfälle für die Wiener Bauern wegen der Dürre. Weltweit werden immer mehr Elektro-Lkw verkauft. Das Wiener Wetter wird zeitweise sonnig und heiß. Guten Morgen. Die Dürre der vergangenen Wochen trifft auch die Wiener Bauern. Sie berichten von extremen Ernteausfällen, egal ob bei Kürbis, Sonnenblumen oder Soja. Die Stadtlandwirte stimmen daher in die Rufe nach finanziellen Hilfen für betroffene Bauern ein. Lukas Lattinger berichtet.
3: Bis zu -30% beim Getreide, -50 bis 60% bei den Sonnenblumen, bis zu -75% beim Kürbis und so weiter. Die Liste ist lang. Bei allen Pflanzen verzeichnet die Wiener Landwirtschaft deutliche Einbußen. Ausgenommen sind nur Ackerflächen, die teuer bewässert werden können. Insgesamt liegen die Einbußen bei rund 40%, schätzt Landwirtschaftskammerpräsident Norbert Walter. Der Ruf nach Unterstützung ist dementsprechend laut.
4: Da werden wir versuchen, erstens über Betriebsmittelhilfe, Kredite was zu tun, dass man Zinszuschuss hoffentlich zustande bringen. Ich hoffe auch, dass man in der Sozialversicherung vielleicht was zustande bringt. Am Ende des Tages sollte es so sein, dass keine Bauernfamilien zugrunde gehen.
3: Denn betroffen sind alle. Auch in den Glashäusern gibt es ein Drittel weniger Gemüse.
2: Der Wiener Gastro macht der Personalmangel zu schaffen. So haben Betriebe ihre Öffnungszeiten verkürzt und zum Beispiel auf eine 4-Tage-Woche umgestellt. Auch Schanigärten bleiben zu, um mit dem vorhandenen Personal auszukommen. Für die Zahl der Gastronomiebetriebe hat das noch keine Folgen. Es gibt 300 mehr als vor 10 Jahren. Weltweit werden immer mehr Elektro-Lkw und Busse verkauft. Im Vorjahr hat sich der Absatz nahezu verdoppelt. Das zeigt eine Erhebung des International Council of Clean Transportation. Zu verdanken ist das auch den sinkenden Batteriepreisen. Markus Langer berichtet.
5: Mit gut 500.000 verkaufter Fahrzeuge legte der Absatz im Vergleich zum Vorjahr um 86% zu, heißt es in der Untersuchung. Treiber des Wachstums waren demnach vor allem die Verkäufe von E-Lkw in China. Sinkende Batteriekosten und staatliche Fördermaßnahmen hätten diese Entwicklung begünstigt. Auch in anderen wichtigen Märkten zog die Nachfrage demnach an. Die Europäische Union, Indien, Brasilien und Großbritannien verzeichneten zweistellige Zuwachsraten, die vor allem auf den Ausbau elektrisch angetriebener Busflotten zurückzuführen waren. Elektrobusse machten weltweit 17% aller Busverkäufe aus, wie die Untersuchung ergab.
2: Und der britische Prinz Harry kommt mit seiner Frau Meghan und den Kindern zurück nach Großbritannien. Das berichten mehrere Medien. Bis Ende des Monats soll es soweit sein. Harry und Meghan haben sich 2020 im Zuge eines Zerwürfnisses mit der Königsfamilie zurückgezogen und sind in die USA ausgewandert. Das waren die Nachrichten, damit zum Wiener Wetter und Olivia Peter.
0: Aktuell haben wir Temperaturen zwischen 18 und 22 Grad. Es sind jetzt noch dichte Wolken und auch kurze Schauer möglich. Tagsüber scheint dann aber für ein paar Stunden die Sonne. In der schwülen Luft können aber am Nachmittag wieder kräftige Regenschauer und auch Gewitter entstehen. Dementsprechend sind dann auch stürmische Böen möglich. Das Ganze bei heißen 33 Grad. Morgen am Freitag ist es nicht mehr ganz so heiß, maximal 28 Grad. Aber es bleibt weiterhin schwül. Dazu ein Wechselspiel aus Sonne und Wolken und ein Gewitter und ein Regenschauer kann auch mit dabei sein. Abseits von den Schauern weht dann eher schwacher Wind. 3:05, all jenen, die schon wach sind, einen guten Morgen und vor allem auch eine gute Fahrt. Schaut auf den Straßen bestens aus, kommen Sie sicher ans Ziel.
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0: Also wenn Sie um die Uhrzeit schon munter sind oder vielleicht auch sogar schon in der Arbeit, nicht mehr gerade erst aufgestanden, kann ich nur empfehlen.
6: Jetzt hol dir erst mal eine Tasse Kaffee.
0: Dann schaut die Welt meistens schon viel besser aus. Und von mir gibt es jetzt die musikalische Beilage dazu von Phil Collins und gleich auch noch dem Electric Light Orchestra. 4:05.

Also die 12 Millionen Euro, die vor 4 Wochen beim historischen 8-fach-Checkpot rausgegangen sind, warten immer noch darauf, abgeholt zu werden. Hat sich noch keiner gemeldet. Aber man hat keinen Stress, 3 Jahre Zeit. Wir vergleichen jetzt gleich mal die Zahlen der gestrigen Ziehung. Immerhin 6-fach-Checkpot von rund 7,2 Millionen.

7,2 Millionen gute Gründe gibt es heute, um aufzustehen, denn so viel Geld wäre im Lottotopf gewesen. Sechsfach-Jackpot, und er ist auch geknackt worden von einem Niederösterreicher. Damit ist nicht ganz unwahrscheinlich, dass er oder sie Radio Wien hört. Also gehen wir mal die Zahlen durch. 3, 5, 6, 22, 38, 40 und die Zusatzzahl lautet 27. Aber ich gehe davon aus, auch wenn Sie keinen Lottogewinn gemacht haben, dieser Donnerstag wird der beste Donnerstag der Woche.

0: Gemeinsam starten wir rein in diesen Donnerstagmorgen, 17 Minuten nach 5. Kurzer Blick auf den Straßen, auf die Straßen. Schaut alles gut aus. Kommen Sie sicher ans Ziel.
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0: Schön, dass Sie sich mit uns für den heutigen Donnerstag fertig machen. Es ist der 20. August. Übrigens, mein Papa feiert heute Geburtstag. Ich hoffe aber, er schlaft noch, hat er sich verdient mit bald 84 Jahren.
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0: In 5 Minuten, 5:30.

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2: Wir stehen gemeinsam auf an diesem Donnerstagmorgen. Es ist 5:30 und alle wichtigen Infos aus Wien und der Welt hat jetzt für Sie Thomas Edinger.
3: Guten Morgen. Der Wiener Gastro macht der Personalmangel zu schaffen. So haben Betriebe ihre Öffnungszeiten verkürzt und zum Beispiel auf eine 4-Tage-Woche umgestellt. Auch Schanigärten bleiben zu, um mit dem vorhandenen Personal auszukommen. Die Wiener Bauern kämpfen wegen der Dürre mit extremen Ernteausfällen. Bei Getreide etwa -30%, bei Kürbis sind es sogar 75%. Die Kammer ruft nach finanziellen Hilfen, um ein Bauernsterben zu verhindern. Und ab heute dürfen auf Kinderspielplätzen in ganz Österreich keine Zigarettenstummel mehr weggeworfen werden. Wer sich nicht an das Verbot hält, riskiert hohe Strafen, im Wiederholungsfall sogar bis zu 2.000 Euro. Soweit die Schlagzeilen zum Wetter und Olivia Peter.
2: Anfangs sind heute früh noch dichte Wolken dabei, auch kurze Regenschauer möglich. Tagsüber kommt dann für ein paar Stunden die Sonne zum Vorschein. Es wird wieder ähnlich schwül wie gestern. Am Nachmittag können in dieser schwülen Luft auch kräftige Regenschauer und Gewitter entstehen und die Temperatur steigt auf 33 Grad. Nicht mehr ganz so heiß ist es morgen am Freitag, allerdings weiterhin schwül, maximal 28 Grad und ein Wechselspiel aus Sonne und Wolken. Eventuell ist auch ein kurzer Regenschauer oder ein Gewitter mit dabei. 6:01, Andrea, auf den Straßen, das schaut doch alles sehr, sehr
4: das
2: anständig aus, oder?
4: Sehr entspannt, Sie kommen wirklich gut voran. Gute Fahrt.
2: Dann schauen wir mal ins Kino, Sommer 2026, definitiv ein guter Kinosommer. Ne?
4: Ich finde auch, da war einiges Gutes dabei.
2: Ja, und es war einiges an Kühlung dabei. Könnte man vorstellen, das war auch ein guter Faktor, um ins Kino zu gehen.
4: So ein bisschen abkühlen, Popcorn naschen.
2: Jawohl, machen wir heute natürlich auch wieder. Donnerstag, Kinotag. Was für Filme neu anlaufen, das erzählen wir Ihnen gleich in Guten Morgen Wien.

0: 5 Minuten nach 5:30. Wir tanzen in den Donnerstagmorgen mit ABBA. Übrigens, Andrea, wichtiges Jubiläum hat der Song gerade gefeiert, oder?
1: Ja, am Sonntag nämlich 50 Jahre Dancing Queen.
0: Wer sich bis jetzt noch nicht alt gefühlt hat, macht's jetzt, oder? Nein, wir wollen sie mit guten Vibes in diesen Donnerstag starten lassen und reden übe ich auch noch.

0: 20 Minuten vor 6. Man muss einfach sagen, im Leben, es gibt gewisse Regeln. Am 24. Dezember feiern wir Weihnachten.
1: Unbedingt.
0: Am Geburtstag gibt es Geschenke.
1: Hoffentlich.
0: Und eine große Torte. Und am Donnerstag ist was?
1: Kinotag.
0: Jawohl.
1: Und dementsprechend schauen wir natürlich auch auf die Kino-Neustarts der Woche. Und da werden sich Comic-Fans sehr freuen, weil es gibt ein Wiedersehen mit einem lustigen, gelb-schwarz gefleckten Fantasiewesen.
0: Ja, der erfolglose David steht kurz vor seinem beruflichen Aus und um sich seinen Job quasi in letzter Sekunde zu retten, lässt er sich auf einen sehr mysteriösen Auftrag ein.
2: Du wirst nach Südamerika reisen für eine Kreuzfahrt.
3: Gibt's einen Haken?
2: Um mir ein Paket nach Frankreich zu bringen. Auf Schiffen wird weniger kontrolliert.
3: Es gibt einen Haken.
2: Es gibt drei Regeln. Regel Nummer 1, niemals das Paket öffnen.
3: Was ist das? Das Marsupilami.
1: Ja, so süß. Allerdings ist eben der flauschige Marsupilami ein Vermögen wert und so wird diese Schiffsreise sehr turbulent. Und für alle Horror- und Mystery-Fans gibt es auch was. Insidious, Out of the Further. In dem Thriller wird nämlich eine junge Mutter von schlimmen Träumen geplagt.
4: Ich mache meiner Tochter Angst. Es muss aufhören. Ich brauche Hilfe.
5: Das sind keine Träume, Gemma. Du hast eine seltene Gabe. Die Fähigkeit, dich frei zu bewegen. Zwischen der hiesigen und der nächsten Welt. Aber du kannst doch etwas bisher Unmögliches. Dämonen in die Menschenwelt zurückbringen. Für immer.
0: Gottes Willen, solche Filme halte ich ganz schlecht aus. Fürcht mich jetzt schon. Wirklich, schau.
1: Ja, Gänsehaut,
0: du siehst es. Oder vielleicht liegt es auch an der Kälte im Studio.
1: Beides, das wird sich kombinieren.
0: Auf jeden Fall weitere Kino-Neustarts, gruselige und nicht so gruselige, hören Sie dann heute Nachmittag im Radio Wien Magazin bei Alex Jockel.

0: mit einem österreichischen Klassiker rein in den 20. August. Wir schauen kurz aufs Wiener Wetter. Momentan Temperaturen zwischen 18 und 22 Grad. Bis zu 33 werden es heute noch im Laufe des Tages. Es wird recht heiß und vor allem wird es schwül. Und in dieser schwülen Luft können dann am Nachmittag auch einzelne Regenschauer und Gewitter entstehen. Dazwischen gibt es aber auch Sonne. Andrea Rosenberger bringt Sie heute früh durch den Frühverkehr. Und Andrea, läuft doch ganz gut, oder?
1: Ja, jetzt sieht es noch sehr entspannt aus. Es gibt keine längeren Verzögerungen.
2: Gute Fahrt.

0: Elton John und Jason Donovan begleiten uns gleich noch in den Donnerstagmorgen. Davor aber mal machen wir einen Boxenstopp beim Europacup. Da ist ja heute Abend die Conference League Quali für Rapid und auch die Austria.
1: Ja, die Violetten sind da in Portugal und Rapid ist in Schottland, wo der Lask gestern Abend in der Champions League Quali gegen Celtic Glasgow 0-3 verloren hat, Martin Lang.
2: Ja, die Hütteldorfer haben nach ihrem Abschlusstraining beim Abendessen das Match vom Lask in Glasgow im schottischen TV verfolgt und haben heute ihren Auftritt im Tynecastle Park im Westen von Edinburgh. In den schottischen Zeitungen wird vor Rapid gewarnt, die Hütteldorfer seien stärker als Sturm. Die Grazer haben ja die Hearts in der Champions League Qualifikation hinausgeworfen und beim schottischen Vizemeister spielte einst der Wiener Thomas Flögel. 5 Jahre lang, 1997 bis 2002, war hier Pokalsieger, eine Legende im Tynecastle Park, in dem Rapid heute Abend zum ersten Mal zu Gast ist. Und die Hütteldorfer haben ja ihr Ligaspiel am Sonntag in Salzburg extra ausfallen lassen wegen dieser Europacup-Begegnung, Ercan Kara.
3: Wir wollen in der Ligaphase spielen. Dafür haben wir das Spiel verschoben, dass wir uns richtig darauf fokussieren. Ich finde, es gibt nichts Schöneres, jetzt in Edinburgh, in Schottland zu spielen. Wir sind bereit und freuen uns natürlich.
2: Rapid heute Abend in Edinburgh, dort wo die Hütteldorfer vor 2 Jahren gewesen sind, in Praga, in Portugal, spielt heute Abend die Wiener Austria gegen den Vierten der portugiesischen Liga im Felsenstadion mit Spielerbus, Tunnelzufahrt und Kabinenzugang, als wäre man im Bergwerk. Aber Reinhold Ranftl sagt, die Wiener Austria macht hier keine Besichtigungstour.
4: Eine schwere Aufgabe, aber eine richtig coole Aufgabe und wir fahren nicht nur hin, dass wir uns das Stadion anschauen, sondern wir wollen auch was erreichen und vielleicht ist was möglich. Wenn Praga ihr Leistungsmaximum erreicht, dann wird es sehr, sehr schwer, das wissen wir.
2: 21 Uhr Spielbeginn für die Austria in Praga. Ab 20.45 Uhr spielt der Rapid in Edinburgh gegen Heart of Midlothian.
0: Und auf Radio Wien sind sie natürlich live am Ball.
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0: Um 8 Minuten vor 6.

0: Guten Start in den Donnerstagmorgen, der 20. August. Es ist 6 Uhr und hier sind die Nachrichten mit Thomas Edinger.
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2: Die Wiener Gastro hat zu wenig Personal, Schanigärten bleiben zu. Auf Spielplätzen dürfen ab heute keine Zigarettenstummel mehr weggeworfen werden. Das Wiener Wetter zeitweise sonnig, später gewittrig. Guten Morgen. In Österreich ist die Zahl der Gastronomiebetriebe in den vergangenen 10 Jahren um 7% gesunken. Das zeigt eine Auswertung von Regiodata. Wien ist anders, bei uns gibt es gleich viele Lokale, es fehlt aber Personal. Hubert Kickinger berichtet.
3: Wegen des Personalmangels sind zuletzt immer wieder Schanigärten teilweise gesperrt gewesen. Das bestätigt auch Thomas Beschter, Fachgruppenobmann in der Wiener Wirtschaftskammer.
4: Ja, es ist natürlich auch ein Thema des Personals. Denn wenn man weniger Personal zur Verfügung hat, muss man hier sehr, sehr gut planen. Wann belaste ich oder wann nutze ich die Ressource Personal?
3: Und einige Betriebe hätten überhaupt ihre Öffnungszeiten verkürzt.
4: Jetzt haben sich auch manche Betriebe überlegt, okay, dann mache ich nur 4 Tage die Woche auf, dann hat auch mein Personal eine 4-Tage-Woche zum Beispiel.
3: Noch keine Auswirkungen hat der Personalmangel auf die Anzahl der Gastronomiestandorte. Derzeit gibt es in Wien über 9.500, das sind um 300 mehr als noch vor 10 Jahren.
2: Die Wiener Bauern kämpfen wegen der Dürre mit extremen Ernteausfällen. Bei Getreide etwa -30%, bei Kürbis sind es sogar 75%. Ausgenommen sind nur teuer bewässerte Äcker. Die Wiener Landwirtschaftskammer verlangt finanzielle Hilfe für Betroffene. Keine Bauernfamilie dürfe zugrunde gehen. Ab heute dürfen auf Kinderspielplätzen in ganz Österreich keine Zigarettenstummel mehr weggeworfen werden. Wer sich nicht an das Verbot hält, riskiert hohe Strafen von bis zu 2.000 Euro. Anke Mandl hat sich auf einem Spielplatz in Graz dazu umgehört.
5: Hier am Spielplatz im Grazer Augarten wird gerade gerutscht, geschaukelt und im Sand gespielt. Wer hier einen Zigarettenstummel wegwirft, riskiert bis zu 500 Euro Strafe. Im Wiederholungsfall sogar bis zu 2000 Euro. Gerade für kleine Kinder können die Stummel gefährlich sein. Für viele Eltern ist das neue Verbot deshalb eine gute Nachricht.
6: Ich finde das total super. Gerade ganz kleine Kinder klauben gerne mal was vom Boden auf, stecken es in den Mund. Man fühlt sich halt ein Stück weit sicherer, wenn es zumindest so ein Verbot gibt, vielleicht haltet es doch einige dann davon ab.
5: In einigen Bundesländern und Gemeinden gelten schon länger strengere Regeln. In Wien ist das Wegwerfen von Zigarettenstummeln im gesamten öffentlichen Raum verboten. Hier in Graz gilt auf Kinderspielplätzen schon seit 2020 ein Rauchverbot. Und auch in Salzburg darf auf städtischen Spielplätzen nicht geraucht werden.
2: In St. Pölten beginnt heute das Frequency Festival. An die 140.000 Musikfans werden wieder 3 Tage lang eine Megaparty feiern. Die Anreise zum Festival läuft bisher problemlos, Clemens Stadelbauer. Das Wetter macht den Veranstaltern aber Sorgen.
7: Ja, die Wiesen hier im Greenpark präsentieren sich aufgrund der anhaltenden Dürre heuer eher gelb als grün. Die enorme Trockenheit sorgt natürlich auch für erhöhte Brandgefahr. Die Veranstalter legen daher besonderes Augenmerk auf die Brandschutzverordnung.
8: Wir sind bestens vorbereitet, auch mit der Feuerwehr in sehr, sehr engen Kontakt. Wir rücken da mit dem Campingplatz auch immer ein bisschen ab von den Büschen, also mit Sicherheitsabstand. Wir haben natürlich mit der Dreisen auch bestes Löschwasser, wenn es braucht.
7: Noch mehr Sorgen bereiten Festivalchef Harry Jenner die für heute prognostizierten starken Gewitter und Stürme.
8: Wenn der Hinweis von uns kommt, dass wir evakuieren, gibt es 2 Szenarien. Entweder ja wirklich top safe ist Auto oder eben Campingplatz sichern, alle Sachen sichern, alles in Sicherheit bringen.
7: Musikalische Highlights heuer, die hoffentlich nicht ins Wasser fallen, sind die Auftritte von den 21 Pilots, Lord und Kraftklub.
2: Und die Ukraine feiert am Montag 35 Jahre Unabhängigkeit. Der ukrainische Botschafter bittet die Gemeinden in Österreich an diesem Tag, die Flagge seines Landes zu hissen, als Zeichen der Unterstützung. Gleichzeitig bedankt er sich für die bisherige Hilfe aus Österreich, vor allem für die Aufnahme von Schutzsuchenden. Das war das Stadtjournal, damit zum Wiener Wetter und Kevin Hebenstreit.
9: Ein schwüler, ein zunehmend heißer Donnerstag wird das heute, aber es ist auch gewittrig. Schönen guten Morgen. Erste Gewitter gab es schon, und zwar im Weinviertel. In den vergangenen 2 Stunden hat es nördlich von Wien geblitzt und teils kräftig geschüttet. An der nördlichen Stadtgrenze gehen auch jetzt noch einzelne Regenschauer nieder. Etwa bei der Wetterstation in Stammersdorf, hier hat es milde 22 Grad. 22 Grad auch auf der Hohen Warte, da ist es trocken, 23 Grad sind es am Karlsplatz. Nach diesen morgendlichen Schauern wird sich zunächst einmal heute in ganz Wien in die Sonne durchsetzen. Die Temperatur steigt dann auf schwüle 33 Grad am frühen Nachmittag. Dann allerdings steigt erneut die Gewittergefahr und punktuell können diese Gewitter heute wirklich gefährlich werden mit Starkregen, Hagel und Sturmböen. Auch bei uns in Wien ist ein heftiges Gewitter am Nachmittag oder am Abend nicht ausgeschlossen. Unbeständig geht es auch morgen weiter mit einer Mischung aus Sonne, Wolken und möglichen gewittrigen Schauern. Morgen nicht mehr diese große Unwettergefahr. Mit 28 Grad wird es morgen auch nicht mehr so heiß sein, aber weiterhin recht schwül. Soweit die Wetteraussichten. Der Blick auf die Straßen deutlich besser, da ist es nämlich ruhig, Andrea.
10: Schaut nämlich wirklich noch sehr entspannt aus. Keine größeren, längeren Verzögerungen zurzeit. Gute Fahrt.
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0: Also es ist natürlich ein Luxus, dass wir mittlerweile tausende Fernsehkanäle haben, Instagram, YouTube und, aber andererseits so viel Blödsinn, oder wie da teilweise geredet wird, wünscht man sich ein bisschen die Stummfilmzeit zurück.
9: Ja, im Favoriten kann man dieses Feeling von damals auch gerade wieder erleben, und zwar beim Filmfest Stumm und Laut. Was da genau geplant ist, das hören Sie noch, und zwar um kurz vor 6:30.
0: Die Hauptdarsteller heute im Studio, die nicht stumm geschalten werden, Thomas Edinger.
11: Guten Morgen.
0: Andrea Rosenberger.
12: Guten Morgen.
0: Kevin Hebenstreit.
13: Morgen.
0: Ich bin Olivia Peter, wünsche Ihnen guten Morgen, 6:05.

0: Für viele gehört zum Frühstück wie das Marmeladensemmerl oder auch der Buttertoaster Radio Wien Energiepegel. Auch Radio Wien-Hörer Johann hat sich gerade gemeldet.
1: Ja, guten Morgen. Ich wollte den Energiepegel wissen für den Löwen.
0: Für den Löwen.
2: Für den Löwen,
0: den
2: der kommt dann
0: gleich,
2: schon.
0: Oder? Jetzt mal vorher die anderen Sternzeichen.
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2: Und da starten wir mit den Widdern. Sie dürfen heute ihren beruflichen Ehrgeiz ausleben und können ihre Ideen mit soliden Konzepten gut präsentieren. 100%.
0: Wenn Sie Stier sind, legen Sie sich nicht auf die faule Haut. Sie würden sich nur unnötig langweilen und sogar etwas Besonderes verpassen. Also Kevin, 70% heute, nichts mit fauler Hand.
2: Zwillinge, wenn Sie nur negativ denken, ist es kein Wunder, wenn nicht alles so läuft, wie Sie sich das wünschen. Kämpfen Sie dagegen an. 50%.
0: Bei den Krebsen herrscht tagsüber im Wesentlichen Ruhe. Am Abend können Sie was unternehmen, dann kommt auch noch Schwung in diesen Donnerstag. 80%.
2: So Johann, aufgepasst. Die Löwen, seien Sie nicht zu gutgläubig. Ihre Hilfsbereitschaft wird nur zu schnell von anderen ausgenutzt. 70%.
0: Liebe Jungfrau, bis sich in der Liebe wieder etwas Gravierendes ändert, wird es zwar noch ein wenig dauern, vertrauen Sie aber trotzdem auf Ihre Gefühle, 90%.
2: Die Wagen kommen heute in Herzensdingen voll auf Ihre Rechnung. Bei Singles könnte es sogar richtig funken, 100%.
0: Na, schau. Skorpion, Sie sind im Grunde nicht wild auf Konfrontationen, aber was sein muss, muss sein. Verteidigen Sie sich, 60%.
2: Schütze, Ihre Arbeit könnte sich um einiges aufregender gestalten. Lassen Sie doch Ihrer Kreativität mehr Raum, 50%.
0: Der Steinbock muss vor allem bei den Finanzen heute auf der Hut sein. Sie laufen ansonsten Gefahr, falsche Entscheidungen zu treffen. Sie haben heute 60%.
2: Wassermann, falls es mit den Vorgesetzten noch etwas zu klären gibt, dann tun Sie das. Es wird Sie vorwärts bringen. 90%.
0: Und bei den Fischen könnte es privat heute dick kommen. Wenn Sie allerdings gut argumentieren, wird sich alles in Wohlgefallen auflösen. 80% am heutigen Donnerstag, den 20. August.
2: 13 Minuten nach 6.
0: Guten Morgen.
2: Morgen.

0: 16 Minuten nach 6. Eine ganz spannende Morgenstimmung ist heute, hat der Kevin gemeint. Du meinst aber nicht die Atmosphäre im Studio, oder?
1: Nein, ich meine die Atmosphäre draußen, das okay. Wetter nämlich. Es gibt auf der einen Seite sehr helle Flecken in Richtung Osten und Südosten am Himmel. Da geht nämlich schon die Sonne auf. Und auf der anderen Seite dichte Wolken, einerseits in Richtung Wienerwald und auch Richtung Norden raus. Da fallen sogar ein paar Regentropfen. Also so eine bunte Mischung, und das beschreibt den Tag heute auch sehr gut, weil es wird sich zunächst einmal dann am Vormittag die Sonne durchsetzen. Am Nachmittag ist es dann aber gewittrig und da können auch heftige Gewitter dabei sein heute.
0: Wie bist du mit der Studioatmosphäre zufrieden, Kevin, heute?
1: Immer glücklich.
0: Immer
1: das
0: glücklich.
1: Ist so toll
0: das
1: hier.
0: Ist immer eine gute Antwort. So, jetzt schauen wir auf die Straßen. Andrea, da ist leider ein Unfall passiert.
2: Und zwar auf der Altmannsdorfer Straße bei der Breitenfurter Straße. Und da gibt es jetzt in beiden Richtungen Stau. Sie brauchen hier knapp 10 Minuten länger. Und es ist doch jeweils ein Fahrstreifen gesperrt.
0: Gute Fahrt, sichere Fahrt. Und jetzt schicken wir Ihnen einen Song. Da muss ich immer dran denken. Nick Stracker war ein bisschen grantig auf seine Freundin. Und dann hat er einfach seine 7 Sachen gepackt, ein bisschen durch den Park spaziert und nachher war alles gut. Und ich finde, der Song ist der Beweis, wenn man grantig ist, Runde spazieren gehen, wird alles ein bisschen besser. Ich hoffe, Sie starten trotzdem ohne Grant in diesen Donnerstagmorgen.

0: Die Kino-Neustarts der Woche haben wir Ihnen heute schon vorgestellt und wer eine Zeitreise zurückmachen möchte ins Kino von damals, kann das ab heute im 10. Bezirk.
1: Ja, beim Filmfest Stumm und Laut nämlich. In den nächsten 3 Tagen werden hier immer ab 20 Uhr Stummfilme gezeigt, aber mit einer großen Besonderheit.
0: Live vor Ort begleiten Musiker und Musikerinnen die Filme. Eintritt ist frei und Organisatorin Magdalena Mayer, womit geht's heute los?
2: Das Stumm und Laut startet heute mit Die Sirene der Tropen mit Josephine Baker aus dem Jahr 1927. Hier geht es um eine Frau auf den Antillen, die einen Franzosen rettet und ihm dann nach Paris folgt. Am Freitag gibt es dann Chinelle, der Mantel. Der Film basiert auf 2 Kurzgeschichten von Nikolai Gogol. Und am Samstag zeigen wir dann Der Mann, der lacht aus dem Jahr 1928. Dieser Film basiert auf einem Roman von Victor Hugo und ist quasi eine frühe Version des Joker.
0: Also wer hinschauen möchte zum Favoritner Filmfestival?
1: Hier nochmal die Details kurz zusammengefasst.
2: Das Favoritner Filmfest Stumm und Laut findet heuer vom 20. bis 22. August am Platz der Kulturen statt. Und der Eintritt ist frei und die Filme beginnen jeweils um 20 Uhr.
1: Alle Infos bekommen Sie natürlich auch beim Servicepoint 89 9 953.
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0: Schauen kurz auf die Uhr. 8 Minuten vor 7:30.

0: Na, Rod Stewart wird heute Morgen sicher in Jubelstimmung sein.
1: Ja, ist ja Celtic Glasgow-Fan und die haben ja den LASK gestern mit 3:0 besiegt in der Champions League.
0: Jetzt ist es natürlich komisch, wenn wir sagen, wir freuen uns für einen Club, der nicht aus Österreich kommt. Aber in dem Fall freue ich mich schon für Rod Stewart. Der erholt sich nämlich gerade von einer Herz-OP. Ich glaube, wenn der eigene Club da gewinnt,
1: da geht das noch schneller mit der Besserung.
0: Absolut. Schönen guten Morgen an diesem Donnerstag. Es ist 7:04.
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1: 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Da geht das noch schneller mit der Besserung.
0: Absolut. Schönen guten Morgen an diesem Donnerstag. Es ist 7:04.

0: Mit guter Musik starten wir rein in den noch jungen Donnerstagmorgen. Es ist 6:30 und die wichtigsten Infos, die liefert Ihnen jetzt Thomas Edinger.
1: Guten Morgen. Die Wiener Bauern kämpfen wegen der Dürre mit extremen Ernteausfällen. Bei Getreide etwa -30%, bei Kürbis sind es sogar 75%. Die Kammer ruft nach finanziellen Hilfen, um ein Bauernsterben zu verhindern. Der Wiener Gastro macht der Personalmangel zu schaffen. Etliche Betriebe haben ihre Öffnungszeiten verkürzt und zum Beispiel auf eine 4-Tage-Woche umgestellt. Auch Schanigärten bleiben zu, um mit dem vorhandenen Personal auszukommen. Und in Österreich gibt es immer öfter Betrug beim bargeldlosen Zahlen. Im Vorjahr ist die Schadenssumme auf über 115 Millionen Euro gestiegen, wie Daten der Nationalbank zeigen. Den meisten Betrug gibt es mit Überweisungen. Soweit die Schlagzeilen zum Sport und Martin Lang.
2: Guten Morgen. In der Fußball-Champions-League-Qualifikation verliert der LASK das Playoff-Hinspiel in Glasgow gegen Celtic 0:3. Rückspiel ist am Dienstag in Linz. Heute im Conference-League-Playoff spielen beide Wiener Clubs. Rapid ist auch in Schottland, spielt in Edinburgh ab 20:45 Uhr, live in F1, live auf Radio Wien gegen Heart of Midlothian. Und die Austria spielt in Portugal ab 21 Uhr in Praga. Und die Fitness-Mitmach-Initiative Sportplatz Wien macht heute in Liesing im Sportpark Atzgersdorf Station. Ab 18 Uhr einfach mitmachen bei Bodywork oder Line Dance.
0: Okay, Kevin, wäre was für dich, oder?
3: Das wäre unbedingt was für mich.
0: Wie schaut es denn aus mit dem Wetter?
3: Ja, beim Wetter gibt es ja Regentropfen. Wenn ein Tag schon mit Regentropfen beginnt, dann ist es ein ziemlich schaueranfälliger Tag. Das gilt für den heutigen Donnerstag. Aktuell regnet es in Teilen der Stadt leicht. Bei milden 19 bis 23 Grad. Schon jetzt ist die Luft leicht schwül draußen. Es wird in den kommenden Stunden dann zeitweise sonnig und dann wird es richtig heiß. Bis zum Nachmittag 33 Grad der Höchstwert. Und in der heißen und schwülen Luft steigt dann am Nachmittag die Gewitterneigung deutlich an und punktuell sind da heute auch heftige Gewitter möglich. Morgen haben wir es auch noch unbeständig, ein Mix aus Sonne, Wolken und gewittrigen Schauern, aber es wird nicht mehr so heiß sein, 28 Grad, der Höchstwert morgen. So viel zum Wetter. Der Blick auf die Straßen, wir schauen gleich wieder zum Unfall auf der Altmannsdorfer Straße, Andrea.
4: Weil der Unfall ist passiert bei der Breitenfurter Straße.

0: Straße in beiden Richtungen und es ist jeweils ein Fahrstreifen gesperrt. Statt einwärts reicht der Stau auf den Altmannsdorfer Ast zurück. Hier brauchen Sie bereits eine Viertelstunde länger und 10 Minuten länger dauert es statt auswärts.
1: Dann eine gute und sichere Fahrt in den Donnerstag und naja, der Song wird ja immerhin ganz gut passen zu Bodywork oder Line Dance. Shake Your Booty, so quasi der Vorläufer oder von Wacke mit deinem Popo.
2: Hat er doch mal.
0: Ich finde, du könntest damit anfangen, Olivia.
1: Okay, aber los nur, geht's. Wenn ihr wegschaut, okay? Guten Morgen, 6:35.

0: Guten Morgen, 20 Minuten vor 7 nach Floridsdorf, Liesing, nach Otterkring oder in die Josefstadt. Und vor allem guten Morgen in ein ziemlich neu entstandenes, beziehungsweise eigentlich immer noch entstehendes Grätzl, das Nordwestbahnviertel im 20.
1: Ja, warum grüßen wir das heute früh so besonders? Dort hat in den letzten 4 Monaten eine ganz besondere Sportart Einzug gehalten, die nennt sich Crossgolf.
0: Dahinter steckt ein Kunstprojekt. Die Besucherinnen und Besucher werden da spielerisch durch dieses neu konzipierte Viertel der Stadt geführt. Und jetzt geht's mit dem Crossgolf in die Zielgerade.
1: Radio Wien-Reporter Hatschi Bankhofer hat deswegen für uns noch einmal am Nordwestbahnviertel-Gelände vorbeigeschaut und sich mit Christian Fries alles angeschaut.
2: Ich muss gestehen, ich bin jetzt Nordwestbahnhof-süchtig geworden, weil wenn man da eintaucht in diese Welt, ist das lustig. Also das Golfen ist die eine Sache, inzwischen weiß ich, eine Mischung aus echtem Golf und Minigolf,
1: genau.
2: Mit echten Golfschlägern, aber weicheren Bällen.
1: Genau.
2: Und das Areal ist halt irrsinnig spannend. Teilweise die jüngeren Besucher wissen wahrscheinlich gar nicht, weißt du, was das früher mal da war?
3: Ich glaube, ein Bahnhof oder so.
2: Ja, sehr richtig. Und jetzt lockst du da ein irgendwie. Ach, du hast ja einen Ball in der, die sind wirklich weicher als normalerweise. Warum eigentlich?
3: Weil wir wollen wirklich keine Menschen verletzen oder okay. Tiere, so wie du das schon am Kopf getroffen hast anscheinend.
2: Ich habe das vorher schon erzählt, dass ich einmal mit einem Golfball erwischt worden bin. Die tun weh und deswegen im urbanen Bereich weiche Bälle.
4: Unbedingt weiche Bälle. Wir haben nicht so viele Helme, deshalb eben weiche Bälle.
2: Ich hätte dann braucht damals. Schläger gibt es hier, ganz normale Golfschläger in so riesigen roten, wie heißt denn das? Der Caddy ist der, der schleppt, oder?
4: Das sind Caddys, das sind umfunktionierte Industriefeuerlöscher, die wir in Hallen gefunden haben.
2: Sehr, sehr lustig. Und im Museum erfährt man dann, was da alles war. Und in Zukunft gibt es da viele Wohnungen. Wird es dann das Golf weitergeben?
4: Das hoffen wir. Potenziell kann sich das Golf ausdehnen und kleiner werden, je nach Ansprüchen. Und unser Wunsch wäre, dass wir weiterhin auf irgendeine Art und Weise Golf spielen können.
2: Und das heißt zu merken, Crossgolf ist eine Mischung aus Minigolf und echtem Golf im urbanen Bereich.
4: Im urbanen Bereich, genau.
2: Und mit Augenzwinkern alles zu verstehen, habe ich gemerkt, ihr habt alle viel Humor, das ist schön hier. Hatschi Bankhofer, Radio Wien.
0: Na gut, dass wir den Hatschi diesmal nur zum Crossgolf geschickt haben.
1: Ja, zum Glück.
0: Nicht zum echten, der arme Golfball am Kopf.
1: Wer es noch ausprobieren will, Crossgolfen, diese und nächste Woche, jeweils von Donnerstag bis Samstag, jeweils 16 bis 21 Uhr.
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0: Wenn Sie jetzt um 6:45 das Haus verlassen, ja, unbedingt Regenschirm einpacken. Ein bisschen tröpfeln kann es nämlich, außer Sie ja, sagen, die paar Tropfen machen wir nichts.
1: Ja, also in vielen Stadtteilen wird man davon nicht richtig nass. Es ist leichter, teils mäßiger Regen und auch nicht überall in der Stadt. Vorerst also kann der Schirm bei den meisten noch zugespannt bleiben. Mhm. Allerdings am Nachmittag schaut das anders aus. Da wird es zunehmend gewittrig. Dazwischen gibt es Sonne, 33 Grad, schwüle Luft und dann am Nachmittag und Abend möglicherweise teils heftige Gewitter.
0: Ich überlege gerade, ob das Wort zugespannt existiert.
1: Ich habe auch, während ich es gesagt habe,
0: abgespannt. Ich weiß, was du meinst. So, wir schauen, wie es sich auf den Straßen so anlässt heute früh. Andrea, ein Unfall beschäftigt uns da
2: und
0: dann, Mann.
2: Und zwar auf der Altmannsdorfer Straße bei der Breitenfurter Straße und auch noch in beiden Richtungen. Es ist hier jeweils ein Fahrstreifen gesperrt. Statt einwärts reicht der Stau bis auf den Altmannsdorfer Ast zurück und statt auswärts bis zur Grünbergstraße. Sie brauchen jeweils eine Viertelstunde länger. Es gibt auch Verzögerungen im Frühverkehr auf der Tangente Richtung Graz zwischen Stadtlau und der Praterbrücke sowie vor der Baustelle auf der Brünner Straße statt einwärts.
0: Gute und sichere Fahrt. Und Kevin, du nimmst mir das jetzt eh nicht übel, oder? Mit dem
1: Natürlich
0: Zug gespannt.
1: Nicht.
0: Wir sind alle noch ein bisschen müde um die Uhrzeit und finden die richtigen Worte. Aber besser mal ist zugespannt als abgespannt, finde ich.
1: Auch wahr.
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0: Mit guter Musik. In den Donnerstagmorgen, 10 Minuten vor 7.
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0: Sag mir, welches Schulbuch du hattest und ich sag dir, wie alt du bist. Kann mich noch gut erinnern, Französisch war bei mir Tour d'Horizon.
3: Aha, oh ja. Schön.
0: Quo vadis, Latein?
3: Ja, Medias in Res bei mir.
0: Ah ja, schau, Latein. Da merkt man, wir sind schon andere Generation. Aber ist halt so, Schulbücher wechseln immer mal wieder und ist auch gut so, oder?
3: Ja, genauso wichtig ist es natürlich, die Schulbücher zu aktualisieren, zu modernisieren. Der österreichische Bundesverlag ist dafür zuständig und der hat sich dazu kurz vorm Schulstart auch Unterstützung von Jugendlichen gesucht.
0: Die dürfen dabei mitgestalten, der Schulbücher helfen und Kollegin Caroline Bogdor hat sich das mal angeschaut.
4: Der Schulbuchverlag ÖBV hat seit 2 Jahren einen Jugendbeirat. Das ist ein Gremium aus 12 jungen Menschen, die bei der Gestaltung von Bildungsmedien mitreden dürfen. So auch die 19-jährige Magdalena.
5: Wir bestimmen also mit, wie die Zukunft des Schulbuches aussehen könnte. Dafür treffen wir uns 2-mal im Jahr in Wien und 2-mal online.
4: Bei diesen Treffen können alle Mitglieder ihre Meinungen einbringen.
5: GBV stellt uns dabei Fragen zu den verschiedenen Materialien, die sie derzeit gestalten, und baut dann unser Feedback in die Umsetzung mit ein. Das Ganze machen wir demokratisch, also die Mehrheit bestimmt, ohne Minderheiten dabei zu vernachlässigen. Und zudem können wir auch allgemein Feedback geben zu bereits existierenden Büchern oder auch zu anderen Büchern, egal ob wir sie jetzt mega gut finden oder eben nicht so gut, damit der EBV eben sozusagen Feedback von uns bekommt und weiß, was wir an Schulbüchern generell gut finden und was nicht.
4: Einige Punkte sind dem Jugendbeirat bei Schulbüchern besonders wichtig, erzählt Magdalena.
5: Darunter ist unter anderem ein übersichtliches Layout, Zusammenfassungen am Kapitelende, verständliche Texte und eine Präferenz zu Illustrationen statt Fotos von Menschen.
4: Für Philipp Nussböck, ÖBV-Geschäftsführer, ist es sehr wichtig, dass die Jugendlichen mitbestimmen dürfen. Schließlich müssen sie mit den Büchern lernen und arbeiten.
6: Inzwischen hängt ein Wunschzettel der Jugendlichen im ÖBV aus. Darauf steht, was ihnen wichtig ist bei Schulbüchern. Zum Beispiel verständliche Texte, übersichtliches Layout, nicht zu volle Seiten. Und das fließt dann auch alles in die Schulbücher ein.
4: Und es ist natürlich auch schon einiges umgesetzt worden, sagt Magdalena.
5: Wir haben vom ÖBV ein Englischbuch präsentiert bekommen mit 2 verschiedenen Coverversionen. Die eine Coverversion hatte eben Menschen drauf und eines war eher illustriert mit typografischen Elementen. Und wir haben uns dann für die Version ohne Fotos von Menschen entschieden. Und diese Version wurde auch übernommen.
4: Derzeit arbeitet der ÖBV und der Jugendbeirat auch an einem speziellen Buch zum Thema Klimawandel. Und eins ist für Magdalena klar, wenn man mitbestimmen darf,
5: dann lernen wir auch lieber als mit veralteten Schulbüchern.
0: Mhm. Vor allem die Magdalena klingt so reif und erwachsen, Wahnsinn,
3: ja,
0: oder?
3: Also unglaublich.
0: Muss auch super sein, wenn du das Schulbuch mitgestalten darfst.
3: Bei mir wäre es ein Bilderbuch, glaube ich.
0: Mit vielen Wolken drinnen.
3: Ja.

0: Mit allen wichtigen Infos bringen wir Sie gut in den Donnerstagmorgen, den 20. August 2026.
1: Noch 4 Minuten, dann ist es 7.
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1: Schönen guten Morgen und willkommen am Donnerstag. Es ist 7 und hier sind die Nachrichten von und mit Thomas Edinger.
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3: Starke Ernteausfälle für die Wiener Bauern wegen der Dürre. Immer mehr Betrug beim bargeldlosen Zahlen. Das Wiener Wetter zeitweise sonnig, später gewittrig. Guten Morgen. Die Dürre der vergangenen Wochen trifft auch die Wiener Bauern. Sie berichten von extremen Ernteausfällen, egal ob bei Kürbis, Sonnenblumen oder Soja. Die Stadtlandwirte stimmen daher in die Rufe nach finanziellen Hilfen für Dürrebetroffene ein. Lukas Lattinger berichtet.
4: Bis zu -30% beim Getreide, -50 bis 60% bei den Sonnenblumen, bis zu -75% beim Kürbis und so weiter. Die Liste ist lang. Bei allen Pflanzen verzeichnet die Wiener Landwirtschaft deutliche Einbußen. Ausgenommen sind nur Ackerflächen, die teuer bewässert werden können. Insgesamt liegen die Einbußen bei rund 40%, schätzt Landwirtschaftskammerpräsident Norbert Walter. Der Ruf nach Unterstützung ist dementsprechend laut.
5: Da werden wir versuchen, erstens über Betriebsmittelhilfe, Kredite was zu tun, dass wir einen Zinszuschuss hoffentlich zustande bringen. Ich hoffe auch, dass man in der Sozialversicherung vielleicht was zustande bringt. Am Ende des Tages sollte es so sein, dass keine Bauernfamilien zugrunde gehen.
4: Denn betroffen sind alle. Auch in den Glashäusern gibt es ein Drittel weniger Gemüse.
3: Der Wiener Gastro macht der Personalmangel zu schaffen. Etliche Betriebe haben ihre Öffnungszeiten verkürzt und zum Beispiel auf eine 4-Tage-Woche umgestellt. Schanigärten bleiben zu, um mit dem vorhandenen Personal auszukommen. Für die Zahl der Gastronomiebetriebe hat das noch keine Folgen. Es sind 300 mehr als vor 10 Jahren. In Österreich gibt es immer öfter Betrug beim bargeldlosen Zahlen. Im Vorjahr ist die Schadenssumme auf über 115 Millionen Euro gestiegen, ein Plus von 18%, wie Daten der Nationalbank zeigen. Vorsicht heißt es vor allem bei Überweisungen. Volker Obermeier.
6: Der Betrug verlagert sich in Richtung Manipulation. Per Anruf oder Textnachricht wird Angst gemacht und Druck aufgebaut. Oder Kriminelle geben sich als Bankmitarbeiter aus, um an vertrauliche Daten zu kommen. So werde mit Kontosperren oder Strafen gedroht, um eine rasche Zahlung zu erzwingen, sagt Edeltraut Stiftinger, Vizegouverneurin der Nationalbank.
7: Durchschnittlich der Schaden bei Überweisungen im letzten Jahr war bei 3.000 Euro. Das ist sehr viel Geld. Im Einzelfall ist das sogar über 1 Million Euro gegangen.
6: Allein im Bereich der Überweisungen summieren sich die Verluste auf etwa 90 Millionen Euro. Werden Zahlungen selbst freigegeben, haften die Betroffenen grundsätzlich für den Schaden. Die Nationalbank empfiehlt, keine Daten preiszugeben und jede Transaktion genau zu prüfen.
3: US-Präsident Trump droht dem Iran mit einem Wirtschaftskrieg. Hintergrund sind die stockenden Verhandlungen. Trump ruft alle auf, die vom Iran ausgehende Bedrohung zu stoppen. Wer nicht mitmacht, müsse mit gewaltigen Konsequenzen rechnen, so Trump. Kurz vor den Zwischenwahlen steht er unter Druck. Im Fußball-Europacup spielen heute alle drei österreichischen Clubs auswärts. Salzburg in Schweden, die Austria in Portugal und Rapid in Schottland. Die Hütteldorfer hoffen im Conference League-Hinspiel gegen die Hearts auf einen Sieg. Martin Lang.
8: Im Tynecastle Park im Westen von Edinburgh, wo Sturm Graz vor 3 Wochen 2:0 gewonnen hat, ist Rapid erstmals zu Gast und Rapid wird von den schottischen Zeitungen sogar die Favoritenrolle zugeschrieben, Ercan Kara.
9: Fürchten tun wir uns auf jeden Fall nicht. Es gibt nichts Schöneres, als europäisch zu spielen und um in die Ligaphase zu kommen, müssen wir die Hürde auch schaffen.
8: Ab 20:45 spielt Rapid in Edinburgh, die Wiener Austria ab 21 Uhr beim 4. der portugiesischen Liga im spektakulären Felsenstadion vom Prager Austria-Verteidiger Reini Ranftl.
10: Wir sind außen Seite, aber eine richtig coole Aufgabe und wir fahren nicht nur hin, dass wir uns das Stadion anschauen, sondern wir wollen auch was erreichen und vielleicht ist was möglich.
8: Ab 21 Uhr spielt die Austria in Prager, bereits ab 18 Uhr in der Europa League Qualifikation. Das Spiel von Salzburg in Mjällby an der Südostküste von Schweden.
3: Martin Lang war das am Ende dieses Stadtjournals, damit zum Wiener Wetter und Kevin Hebenstreit.
11: Haben Sie von Ihrer Wetter-App für heute Nachmittag schon eine Gewitterwarnung bekommen? Gut möglich, dass das heute noch passiert, denn das Gewitterpotenzial ist groß. los, ob dann aber so ein heftiges Gewitter auch auf Wien trifft. Das ist jetzt noch unklar, denn diese Gewitter, die werden sich erst bilden. Keine Gewitter, aber einzelne Regenschauer können jetzt in der Früh noch über die Stadt ziehen. Nach und nach wird sich in den kommenden Stunden aber die Sonne durchsetzen, und zwar bis über Mittag hinaus. Da haben wir es dann recht sonnig, am Nachmittag schwüle 33 Grad. Dann allerdings steigt die Gewitterneigung deutlich an. Aktuell hat es übrigens zwischen 20 Grad in Stammersdorf und 23 Grad in der Innenstadt. Morgen wird es nicht mehr so heiß sein, 28 Grad der Höchstwert morgen, aber immer noch recht schwül und damit auch schaueranfällig. Das heißt, neben der Sonne gibt es wieder einige Wolken und den ein oder anderen gewittrigen Regenschauer. Am Wochenende geht die Schauerneigung zurück. Das ist weitgehend trocken, mit Höchstwerten um 26 oder 27 Grad auch ziemlich angenehm. Soweit die Wetteraussichten. Der Blick auf die Straßen in den Frühverkehr, Andrea Rosenberger.
1: Und da gibt es Arbeit nach einem Unfall auf der Altmannsdorfer Straße bei der Breitenfurter Straße, und zwar in beiden Richtungen. Es ist jeweils ein Fahrstreifen gesperrt. Statt einwärts reicht der Stau auf den Altmannsdorfer Ast zurück. Hier brauchen Sie derzeit 10 bis 15 Minuten länger. Und statt auswärts bis zur Grünbergstraße, hier brauchen Sie aktuell 10 Minuten länger. Im Frühverkehr gibt es Verzögerungen auf der Tangente Richtung Graz zwischen Stadtlau und der Praterbrücke sowie statt einwärts vor der Baustelle Brünnerstraße Kreuzung Schattelwehrstraße. Und noch der Blick nach Niederösterreich, S1 Wiener Außenring Schnellstraße Richtung Albersbrunn bei Korneuburg. Der Tunnel Kreuzenstein ist gesperrt nach einem Unfall. Die Dauer ist hier noch unklar. Ausweichen können Sie zum Beispiel über Korneuburg oder über die A22.
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1: Den ganzen Sommer über haben wir Ihnen Spiele vorgestellt auf Radio Wien. Das machen wir heute. Und ich sage euch ganz ehrlich, ich dachte, ich höre nicht recht. Was? Heute machen wir ein Trinkspiel.
11: Tatsächlich,
1: mal was
11: ja.
1: Anderes.
11: Ja. Das heißt nämlich Heroes of Bacardia. Klingt aber jetzt wilder, als es tatsächlich ist, wie man es spielt. Und ob es dann wirklich mit Alkohol zu tun hat, das klären wir gleich. Guten Morgen, Wien.
1: Na, Prost. Andrea Rosenberger, alle Infos von den Straßen.
15: Guten Morgen.
1: Hoffentlich einen nüchternen Blick auf die Nachrichtenlage. Thomas Edinger.
16: Bei jedem Versprecher ein Stammball. Guten Morgen.
1: Sehr schön, na, dann bemühe dich. Und beim Kevin kann man nur sagen, spüle dich nicht mit dem Wetter.
11: Okay, ich versuche es.
1: Liefer was Gescheites. Ich bin Olivia Peter, auch von mir. Guten Morgen, 6 Minuten nach 7.
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0: Die ganzen Sommerferien lang haben Ihnen Thomas Bareda, der Präsident der Österreichischen Spieleakademie, und Robert Jahn Spiele vorgestellt.
1: Ja, und eines für, ich sage mal, eher Wochenende und abends hätten wir jetzt noch für Sie.
0: Sehr schön formuliert, Kevin.
2: Thomas, zum Abschluss unserer Spieleserie würde ich sagen, wir haben uns ein Gläschen verdient bei Heroes of Bacardia. Und schon alleine der Titel zeigt, was es ist, ein Trinkspiel.
3: Ja, wir haben also ein Trinkspiel der Sonderklasse vor uns. Wir haben Gläser am Tisch stehen und sie sind befüllt. Das Spiel ist ab 18. Jawohl, sie sind mit Alkohol befüllt. Wobei ich gleich sagen muss, es geht auch ohne Alkohol.
2: Okay, aber es wird ja nicht nur reichen, dass wir trinken. Wir sollten was spielen auch, oder?
3: So ist es. Der Hintergrund dran ist ein Dungeon Crawler, wie man so schön sagt. Das heißt, es gilt, ein verdecktes Labyrinth an Monstern zu durchforsten auf der großen Suche nach dem Suffhort, also der Ort, wo das Bier gebraut wird, um dort den finalen Endgegner zu besiegen. Es ist der Braumeister.
2: Okay, gut. Also da brauche ich keinen Alkohol, dass ich es lustig finde. Da gibt es ja noch andere wunderbare Figuren, oder?
3: Am Weg da landen wir, also man hat praktisch mit jeder Karte, die man aufdeckt, ein Bruha. Wir haben Gegner, die man bekämpfen muss. Beispielsweise finden wir einen Tyrannosaurus, der heißt Rex on the Beach. Wir haben die Bloody Mary dabei. Man nimmt die Meertrunkfrau oder kann sich dann auch mit einem Sekogreif beispielsweise beschäftigen.
2: Mir gefällt ja auch das Jägermonster sehr.
3: Das Jägermonster, auch grandios. Wir dürfen würfeln. Wir haben ein einfaches sogenanntes Hack and Slash, in dem wir den Gegner einfach mit einem höheren Wurf versuchen zu eliminieren und zu überwinden. Gelingt das nicht, naja, dann heißt seine Lebenspunkte reduzieren, und ja, das ist das, was im Glas drinnen ist.
2: Ja, denn die Becher sind gestrichelt, ne? Das heißt, die muss immer bis zum nächsten Strich trinken.
3: Die Becher haben Linien und man muss bis zur nächsten Linie runtertrinken. Wenn man dann am Ende nichts mehr drinnen hat, muss man zurück am Beginn, und ja, es wird nachgefüllt.
2: Oh Gott, okay, gut.
3: Und man kann es auch ohne Alkohol spielen, und was wäre da als Vorschlag? Sauerkrautsaft, rote Rübensaft, kalter Kaffee. Da gibt es einige Varianten, die man nicht wirklich konsumieren will.
2: Klingt nach einem Spiel, das wie gesagt auch ohne Alkohol Spaß macht. Ein Trinkspiel, Heroes of Bacardia. Unser letztes Spiel in der Serie. Danke, Thomas.
3: Danke und Prost.
0: Ja, danke euch zwei. Hat mich sehr amüsiert, vor allem die Namen, oder?
2: Ja, die waren großartig.
0: Also, Sie können das Spiel spielen, wie auch immer, und mit was auch immer für Ingredienzien.
1: Alle Infos zu Heroes of Bacardia hat auch unser Servicepoint 89 9 95 3.

0: 17 Minuten nach 7, ich sag's gleich, ich war's nicht, aber das Tief, das uns begleitet, trägt noch immer meinen Namen.
1: Ja, das heißt, von dir hängt es heute ab, von deiner Laune, wie sehr stark die Gewitter am Nachmittag und Abend sein werden, denn dieses Tief, Olivia, das schaufelt weiterhin einerseits heiße, schwüle Luft zu uns, 33 Grad heute der Höchstwert, zeitweise wird auch die Sonne scheinen, aber in dieser labilen Luft können sich dann am Nachmittag und Abend teils heftige Gewitter bilden.
0: Eigentlich das Einzige, was ich schaufel, ist massenhaft Schokolade in mich rein, aber
1: ja, offenbar den meisten, glaube ich, auch lieber als ein heftiges Gewitter.
0: So ein Schokoregen, das wäre mal was, oder? Wunderbar, werden wir uns behalten im Kopf, die Idee. Andrea, auf den Straßen, Unfall, wie schaut's aus?
2: Es wird noch gearbeitet bei der Altmannsdorfer Straße, bei der Breitenfurter Straße und zwar in beiden Richtungen. Es ist hier jeweils ein Fahrstreifen gesperrt und stadteinwärts. Hier reicht der Stau bis zum Altmannsdorfer Ast zurück. Hier brauchen Sie rund 20 Minuten länger und stadtauswärts. Hier geht's zurück der Stau bis zur Grünbergstraße. Hier müssen Sie auf jeden Fall auch 10 bis 15 Minuten mehr Fahrzeit einplanen. Kurze Verzögerungen im Frühverkehr auf der Tangente Richtung Graz zwischen Stadtlau und der Praterbrücke und stadteinwärts gibt es Stau vor der Baustelle Brünnerstraße Kreuzung Schattelwehrstraße. Und noch der Blick nach Niederösterreich S1, die ist nämlich Richtung Eibisbrunder-Konneuburg gesperrt, genauer gesagt der Tunnel Kreuzenstein nach einem Unfall. Die Dauer ist hier nach wie vor unklar, ausweichen geht aber über Konneuburg oder die A22.
0: Das nächste Update von uns und von den Straßen dann wieder in gut 10 Minuten um 7:30 Uhr.

0: Kalt und immer kälter, na eher das Gegenteil. Sie merken es vielleicht eh schon beim Rausgehen. Dampfig ist es heute und es wird im Laufe des Tages noch dampfiger werden, Kevin.
1: Ja, ne? Der heißeste Tag der Woche. 33 Grad, dazu schwül. Dass man bei so einem Wetter und bei der Hitze Kinder und Tiere auf keinen Fall alleine im Auto lässt, das ist eh klar. Aber schauen Sie sich mal in Ihrem Auto um. Da gibt es nämlich ein paar Alltagsgegenstände, die man, ohne sich dabei groß was zu denken, so im Auto liegen lässt.
0: Und die können dann recht schnell zur Gefahrenquelle werden. Edina Geisecker hat von ÖMTC-Experten Christina Holzer-Weiß erfahren, welche Gegenstände das so wären.
2: Bei einer Wasserflasche ist der Inhalt nicht so problematisch bei großen Hitzen im Fahrzeug. Es ist allerdings so, wenn man das Fahrzeug abstellt und die Sonne im falschen Winkel in diese Wasserflasche hineinscheint, dann kann das wie ein Brennglas wirken und tatsächlich Schäden am Fahrzeug, wenn nicht sogar einen Brand verursachen. Was noch besonders zu beachten ist, dass Spraydosen wie Deo-Sprays, Insektenspray, die sind besonders mit Vorsicht zu behandeln, weil handelsübliche Spraydosen halten ungefähr eine Temperatur von 50 Grad Celsius aus. Darüber hinaus besteht Explosionsgefahr.
0: Und Vorsicht gilt auch bei elektronischen Geräten.
2: Bei Handys, Laptops oder einer Powerbank ist es so, dass zum einen die Funktionsfähigkeit durch die große Hitze eingeschränkt werden kann und im Extremfall kann es sogar einen Brand auslösen.
3: Christina Holzer-Weiß, wie schaut es denn aus? Viele Autofahrer sind auch Raucher, Raucherinnen. Man lässt vielleicht ein Feuerzeug oder eine Vape im Auto liegen.
2: Feuerzeuge sind im Normalfall gasgefüllt und Gas dehnt sich bei großer Hitze aus. Dadurch kann es bei Sitztemperaturen oder Temperaturen am Armaturenbrett von 70 bis 80 Grad tatsächlich zu Explosionen kommen.
1: Also vorm Aussteigen noch einmal checken, ob da eh nichts liegt, das gefährlich werden kann.
0: Guten Morgen, 6 vor halb 8.

0: Die Bee Gees begleiten uns durch die Ferienzeit, das Finale der Ferienzeit. Für viele aber natürlich heute ein ganz normaler Arbeitstag. Und da versorgen wir Sie gleich mit allen wichtigen News im Infoblog um 7:30.
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0: Große Hits von Umberto Tozzi oder Lynyrd Skynyrd warten schon auf Sie an diesem Donnerstagmorgen. Vorher aber mal die wichtigsten Schlagzeilen aus Wien und der Welt, jetzt um 7:30 von Thomas Edinger.
1: Guten Morgen. Der Wiener Gastro macht der Personalmangel zu schaffen. Etliche Betriebe haben ihre Öffnungszeiten verkürzt und zum Beispiel auf eine 4-Tage-Woche umgestellt. Auch Schanigärten bleiben zu, um mit dem vorhandenen Personal auszukommen. Die Wiener Bauern kämpfen wegen der Dürre mit extremen Ernteausfällen. Bei Getreide etwa -30%, bei Kürbis sind es sogar 75%. Die Kammer ruft nach finanziellen Hilfen, um ein Bauernsterben zu verhindern. Und ab heute dürfen auf Kinderspielplätzen in ganz Österreich keine Zigarettenstummel mehr weggeworfen werden. Wer sich nicht an das Verbot hält, riskiert hohe Strafen, im Wiederholungsfall sogar bis zu 2000 Euro. Soweit die Schlagzeilen zum Sport und Gerhard Prohaska.
2: Ja, und da braucht der LASK ein Wunder, wenn man noch in die Champions League will. Schönen guten Morgen. Die Linz haben das Hinspiel bei Celtic Glasgow nämlich 0:3 verloren. Das wird nächste Woche eine Challenge. Heute wollen dann Austria und Rapid in der Conference League den Schritt Richtung Gruppenphase machen. Rapid ab 20.45 Uhr bei Hartov mit Lotion. Die Austria ab 21 Uhr gegen Praga, wobei die Portugiesen, die haben Probleme. Mehrere Spieler sind nach einer Lebensmittelvergiftung zuletzt nämlich flachgelegen. Beide Spiele live zu sehen im ORF. Der ÖFB-Youngster Nduque wird wahrscheinlich die nächsten Monate in Spanien für Levante spielen. Der topgesetzte Alexander Zverev ist in Cincinnati bereits im Viertelfinale am Franzosen Atman 6:7, 6:7 gescheitert und damit geht's weiter beim Kevin.
3: Ja, und wir schauen aufs Wiener Wetter und sehen viele Wolken. Der Donnerstag startet stark bewölkt in der Stadt. Es fallen aus den Wolken aber nur hier und da ein paar Regentropfen. Außerdem wird es in den kommenden Stunden zunächst einmal zunehmend trocken und zunehmend sonnig und damit auch zunehmend heiß. In der schwülen Luft am Nachmittag, 33 Grad der Höchstwert, bilden sich dann aber große Quellwolken und vom Wienerwald ausgehend steigt die Gewitterneigung deutlich an und da können heute ab dem mittleren Nachmittag und vor allem zum Abend hin auch einzelne teils heftige Gewitter mit dabei sein. Morgen ist es dann nicht mehr ganz so heiß, 28 Grad der Höchstwert, aber auch morgen wird es schwül sein und etwas unbeständig. Das heißt, die Sonne wechselt morgen mit Wolkenfeldern und einzelnen teils gewittrigen Regenschauern.
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0: 7:58, Andrea, die Aufräumarbeit nach einem Unfall auf der Altmannsdorfer Straße, die sind jetzt in der finalen Phase.
6: Wir sind aber jetzt noch im Gang auf der Breitenfurter Straße in beiden Richtungen. Es ist in beiden Richtungen eine Fahrspur noch gesperrt. Statt einwärts hier reicht der Stau auf den Altmannsdorfer Ast zurück. Sie brauchen 20 Minuten länger und statt auswärts dauert es 10 Minuten länger. Im Frühverkehr gibt es auch kurze Verzögerungen und zwar auf der Tangente Richtung Graz zwischen Stadtlau und der Praterbrücke und auch statt einwärts vor der Baustelle Brünnerstraße Kreuzung Schattelwehrstraße. Und Niederösterreich S1 Richtung Albert

0: rund Alkon-Neuburg. Der Tunnel Kreuzenstein ist weiterhin gesperrt nach einem Unfall. Ausweichen geht über Alkon-Neuburg oder die A22.
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0: bringt einfach ein Gefühl von Leichtigkeit in den Donnerstagmorgen und das sieht auch bei dem Wienhörer Stefan so.
1: Absolutes Sommerlied für mich, Sweet Home Alabama von Lynyrd Skynyrd. Es erinnert mich an Sommer, Strand und Sonne.
0: Ja, wie viel Sonne wir heute abbekommen, hören Sie gleich im Infoblog. Alle wichtigen Infos vom Wetter dann um 7:45.

0: 7.41 Uhr, aufstehen mit Radio Wien am Donnerstagmorgen und da schauen wir wie immer am Donnerstag auf die Kinoneustarts der Woche.
1: Da werden sich Comic-Fans besonders freuen, weil es gibt ein Wiedersehen mit einem lustigen, gelb-schwarz gefleckten Fantasiewesen.
0: Der erfolglose David steht kurz vor seinem beruflichen Aus und um seinen Job da in allerletzter Sekunde zu retten, lässt er sich auf einen sehr mysteriösen Auftrag ein.
2: Du wirst nach Südamerika reisen für eine Kreuzfahrt.
3: Gibt's einen Haken?
2: Um mir ein Paket nach Frankreich zu bringen. Auf Schiffen wird weniger kontrolliert.
3: Es gibt einen Haken.
2: Es gibt drei Regeln. Regel Nummer 1, niemals das Paket öffnen.
3: Was ist das? Das Marsupilami.
1: Ja, die flauschigen Abenteuer von Marsupilami, das ist allerdings ein Vermögen wert und so wird die Schiffsreise sehr turbulent.
0: Für alle, die sich gern gruseln und ein bisschen fürchten, also nicht für mich, gibt's was Neues im Kino, nämlich Insidious, Out of the Further. In diesem Thriller wird eine junge Mutter von sehr schlimmen Träumen geplagt.
4: Ich mache meiner Tochter Angst. Es muss aufhören, ich brauche Hilfe.
5: Das sind keine Träume, Gemma. Du hast eine seltene Gabe, die Fähigkeit, dich frei zu bewegen. Zwischen der hiesigen und der nächsten Welt. Aber du kannst doch etwas bisher Unmögliches. Dämonen in die Menschenwelt zurückbringen. Für immer.
0: Kevin, wenn du möchtest, dass ich vor Furcht auf deinen Kinosessel krieche und hinter dich, schauen wir uns das gemeinsam an.
1: Ich schaue mir das gerne an, allerdings auch immer mit den Händen vor den Augen.
0: Achso, ich dachte aber nicht mit mir.
1: Gerne, kannst gerne mitkommen.
0: Okay, nein, danke für das Angebot. Weitere Neustarts dann der Woche hören Sie am Nachmittag im Radio Wien Magazin bei Alex Jockel.

0: um 7:45 am Donnerstagmorgen. Beim Wetter, Kevin, haben wir heute eine bunte Mischung.
1: Ja, wir stehen einmal auf mit vielen Wolken, aus denen es ab und zu auch ein wenig regnet. Im Laufe des Vormittags kommt dann für ein paar Stunden die Sonne und am Nachmittag bei 33 Grad und schwüler Luft zunehmende Gewittergefahr.
0: Und Andrea, Neues gibt's von der Altmannsdorfer Straße.
2: Die Unfallstelle bei der Breitenfurter Straße ist jetzt nämlich geräumt. Statt auswärts hat sich der Stau bereits weitgehend aufgelöst. Statt einwärts gibt's noch Stau am Altmannsdorfer Ast. Verzögerungen im Frühverkehr noch auf der Tangente Richtung Graz zwischen Stadtlau und der Praterbrücke sowie stadteinwärts vor der Baustelle Brünnerstraße Kreuzung Schattelwehrstraße. Und in Niederösterreich ist auch die Unfallstelle geräumt auf der S1 Richtung Eibesbrunn bei Konneuburg. Die Sperre des Tunnel Kreuzenstein ist aufgehoben und der Stau löst sich auf.
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0: Der Song hebt die Laune, oder? Umberto Dozzi zum Aufstehen. Am Donnerstagmorgen in 9 Minuten ist es 8.
1: Im Fußball-Europacup ist heute Conference League-Qualifikationsabend für Rapid und die Austria. Die Violetten sind in Portugal, Rapid in Schottland, wo ja der LASK gestern Abend Champions League-Quali gespielt hat und 0:3 verloren hat.
0: Richtig, Martin Lang weiß, was uns heute da erwartet. Also, wie es ausgeht, noch nicht, aber zumindest mal begleitet er die Spieler.
2: Ja, die Hütteldorfer haben nach ihrem Abschlusstraining beim Abendessen das Match vom LASK in Glasgow im schottischen TV verfolgt und haben heute ihren Auftritt im Tynecastle Park im Westen von Edinburgh. In den schottischen Zeitungen wird vor Rapid gewarnt, die Hütteldorfer seien stärker als Sturm. Die Grazer haben ja die Hearts in der Champions League Qualifikation hinausgeworfen und beim schottischen Vizemeister spielte einst der Wiener Thomas Flögel 5 Jahre lang, 1997 bis 2002, war hier Pokalsieger, eine Legende im Tynecastle Park, in dem Rapid heute Abend zum ersten Mal zu Gast ist. Und die Hütteldorfer haben ja ihr Ligaspiel am Sonntag in Salzburg extra ausfallen lassen wegen dieser Europacup-Begegnung, Ercan Kara.
3: Wir wollen in der Ligaphase spielen. Dafür haben wir das Spiel verschoben, dass wir uns richtig darauf fokussieren. Ich finde, es gibt nichts Schöneres, jetzt in Edinburgh, in Schottland zu spielen. Wir sind bereit und freuen uns natürlich.
2: Rapid heute Abend in Edinburgh, dort wo die Hütteldorfer vor 2 Jahren gewesen sind, in Praga, in Portugal, spielt heute Abend die Wiener Austria gegen den 4. der portugiesischen Liga im Felsenstadion mit Spielerbus, Tunnelzufahrt und Kabinenzugang, als wäre man im Bergwerk. Aber Reinhold Ranftl sagt, die Wiener Austria macht hier keine Besichtigungstour.
4: Eine schwere Aufgabe, aber eine richtig coole Aufgabe. Und wir fahren nicht nur hin, dass wir uns das Stadion anschauen, sondern wir wollen auch was erreichen und vielleicht ist was möglich. Wenn Prager ihr Leistungsmaximum erreicht, dann wird es sehr, sehr schwer, das wissen wir.
2: 21 Uhr Spielbeginn für die Austria in Prager. Ab 20.45 Uhr spielt Rapid in Edinburgh gegen Heart of Midlothian.
0: Und bei diesem Spiel sind Sie natürlich live dabei auf Radio Wien.
1: Noch 7 Minuten, dann ist es 8.
0: Von uns beiden, guten Morgen.

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5: 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Der Donnerstagmorgen auf Radio Wien. Schön, dass Sie mit uns aufstehen. Es ist 8 Uhr und die Nachrichten hat Thomas Edinger.
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7: Die Wiener Gastro hat zu wenig Personal, Schanigärten bleiben zu. Auf Spielplätzen dürfen ab heute keine Zigarettenstummel mehr weggeworfen werden. Das Wiener Wetter zeitweise sonnig, später gewittrig. Guten Morgen. In Österreich ist die Zahl der Gastronomiebetriebe in den vergangenen 10 Jahren um 7% gesunken. Das zeigt eine Auswertung von Regiodata. Wien ist anders, bei uns gibt es sogar mehr Lokale, es fehlt aber Personal. Hubert Kickinger berichtet.
8: Wegen des Personalmangels sind zuletzt immer wieder Schanigärten teilweise gesperrt gewesen. Das bestätigt auch Thomas Beschter, Fachgruppenobmann in der Wiener Wirtschaftskammer.
9: Ja, es ist natürlich auch ein Thema des Personals. Denn wenn man weniger Personal zur Verfügung hat, muss man hier sehr, sehr gut planen, wann belaste ich oder wann nutze ich die Ressource Personal.
8: Und einige Betriebe hätten überhaupt ihre Öffnungszeiten verkürzt.
9: Jetzt haben sich auch manche Betriebe überlegt, okay, dann mache ich nur 4 Tage die Woche auf, dann hat auch mein Personal eine 4-Tage-Woche zum Beispiel.
8: Noch keine Auswirkungen hat der Personalmangel auf die Anzahl der Gastronomiestandorte. Derzeit gibt es in Wien über 9.500, das sind um 300 mehr als noch vor 10 Jahren.
7: Die Wiener Bauern kämpfen wegen der Dürre mit extremen Ernteausfällen. Bei Getreide etwa minus 30%, bei Kürbis sind es sogar 75%. Ausgenommen sind nur teuer bewässerte Äcker. Die Wiener Landwirtschaftskammer verlangt finanzielle Hilfen für Betroffene. Keine Bauernfamilie dürfe zugrunde gehen. Ab heute dürfen auf Kinderspielplätzen in ganz Österreich keine Zigarettenstummel mehr weggeworfen werden. Wer sich nicht an das Verbot hält, riskiert Strafen von bis zu 2.000 Euro. Anke Mandl hat sich auf einem Spielplatz in Graz dazu umgehört.
10: Hier am Spielplatz im Grazer Augarten wird gerade gerutscht, geschaukelt und im Sand gespielt. Wer hier einen Zigarettenstummel wegwirft, riskiert bis zu 500 Euro Strafe. Im Wiederholungsfall sogar bis zu 2000 Euro. Gerade für kleine Kinder können die Stummel gefährlich sein. Für viele Eltern ist das neue Verbot deshalb eine gute Nachricht.
11: Ich finde das total super. Gerade ganz kleine Kinder klauben gerne mal was vom Boden auf, stecken es in den Mund. Man fühlt sich halt ein Stück weit sicherer, wenn es zumindest so ein Verbot gibt. Vielleicht haltet es doch einige dann davon ab.
10: In einigen Bundesländern und Gemeinden gelten schon länger strengere Regeln. In Wien ist das Wegwerfen von Zigarettenstummeln im gesamten öffentlichen Raum verboten. Hier in Graz gilt auf Kinderspielplätzen schon seit 2020 ein Rauchverbot. Und auch in Salzburg darf auf städtischen Spielplätzen nicht geraucht werden.
7: US-Präsident Trump droht dem Iran jetzt mit einem Wirtschaftskrieg. Mit den Bombardierungen waren die USA nicht erfolgreich. Alle Versuche, den Konflikt diplomatisch wieder beizulegen, sind bisher gescheitert. Der Iran zeigt sich unbeeindruckt. Robert Zickmund berichtet.
12: Hunde, die bellen, beißen nicht, so lautet ein Sprichwort, das wohl genauso oft zutraf, wie auch daneben lag. US-Präsident Trump jedenfalls hat in den letzten Monaten dem Iran schon oft mit verheerenden Konsequenzen gedroht, sollte dieser nicht mitwirken, eine Lösung des Konflikts am Verhandlungstisch zu erzielen. Im April sprach Trump sogar von einer Auslöschung der iranischen Zivilisation. Insofern ist seine jüngste Drohung, den Iran mit einem Wirtschaftskrieg in die Knie zwingen zu wollen, etliche Nummern kleiner. Trump will jedes Land, das mit dem Iran Geschäfte macht, hart bestrafen. Doch auch der Iran droht den US-Verbündeten und zwar auch den europäischen. Die Financial Times beruft sich auf Regime-Insider, wonach auch etwa Bulgarien zum Ziel werden könnte. Die NATO sei darauf vorbereitet, hieß es gestern dazu.
7: Und der britische Prinz Harry kommt mit seiner Frau Meghan und den Kindern zurück nach Großbritannien. Das berichten mehrere Medien. Noch im August soll es soweit sein. Harry und Meghan haben sich 2020 mit der Königsfamilie zerstritten, sich von den royalen Pflichten zurückgezogen und sind in die USA gegangen. Das war das Stadtjournal, damit zum Wiener Wetter und Kevin Hebenstreit.
13: Schaueranfällige Luft haben wir da heute in der Stadt. Schon jetzt gibt's Regenschauer bei uns in Wien, momentan vor allem in den Wienerwaldbezirken und auch in Floridsdorf. Die Wetterstation in Donaufeld meldet mir etwa Regentropfen bei aktuell 22 Grad. 21 Grad hat es in Stammersdorf, 21 Grad auch in Unterlaa. Etwas wärmer ist es noch in der Innenstadt, hier aktuell 23 Grad. Am Vormittag wird sich für ein paar Stunden aber heute die Sonne durchsetzen. Das heißt, es wird die kommenden Stunden freundlicher. Dann allerdings legt die Temperatur zu. Frühen Nachmittag haben wir bis zu 33 Grad. Heute die Luft sehr schwül und in dieser schwülen Luft steigt dann am Nachmittag die Gewittergefahr. Den Regen, den brauchen wir natürlich. Heute sind aber auch heftige Gewitter möglich. Das heißt, punktuell kann da auch zu viel Regen auf einmal runterkommen. Morgen ist es nicht mehr so heiß. 28 Grad der Höchstwert morgen. Trotzdem weiterhin schwül. Das heißt, auch morgen werden Wolken mitmischen neben der Sonne und ein gewittriger Regenschauer ist möglich, vor allem in der Früh und dann wieder zum Abend hin. Am Wochenende wird das Wetter stabiler, da ist es weitgehend trocken und von der Temperatur durchaus angenehm. Höchstwerte um 25 Grad am Wochenende. So viel zum Wetter. Der Blick auf die Straßen. Es ist nicht so viel, aber wir schauen zu einer Baustelle, Andrea.
14: Genau, stadteinwärts vor der Baustelle Brünnerstraße, Kreuzung Schattelweißstraße. Hier gibt es kurze Verzögerungen und auch ein Blick nach Niederösterreich, S1 Richtung Albisbrunn bei Korneuburg. Die Sperre des Tunnel Kreuzenstein ist ja schon seit längerem jetzt wieder aufgehoben. Der Stau beginnt sich jetzt zunehmend aufzulösen, aber noch planen Sie besser 5 bis 10 Minuten mehr Fahrzeit ein.
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5: Na, wo sind die Golffans oder zumindest Minigolffans bei uns im Studio?
14: Also ich bin tatsächlich so ein Urlaubs-Minigolffan.
5: Ja, muss sein, oder? Ja, gehört zum Urlaub dazu. Ich bin ja auch voll ehrgeizig. Kevin, nix.
13: Ja, ich habe sehr viel Minigolf gespielt, als ich ein Kind war.
5: Na schau, Wir mixen heute Minigolf und Golf bei, was, bei Crossgolf?
13: Ja, Crossgolf heißt das. Er spielt man nicht am Golfplatz, sondern geht an allen Orten, die es eben so zulassen. Also zum Beispiel auch mitten bei uns in der Stadt. Und unser Kollege Hatschi Bankhofer hat das ausprobiert, wie es war, wo er das probiert hat. Das wird er uns gleich erzählen, um kurz vor 8:30 noch.
5: Wir brauchen natürlich auch einen Caddy. Thomas Edinger, heute noch nichts vor, oder?
7: Guten Morgen.
5: Andrea Rosenberger hat ihre Driving Range im Blick.
14: Guten Morgen.
5: Kevin, du lieferst kein Hole-in-One, sondern All-in-One.
13: Guten Morgen, ja, ich versuch's.
5: Ja, und jetzt bin ich wirklich am Ende mit meinem Golf-Latein. Ich wünsche Ihnen einfach einen guten Morgen. Es ist 6 Minuten nach 8:00.

0: In die Arbeit, ins Badezimmer, am Frühstückstisch, wo immer wir Sie jetzt begleiten, es wird Spanisch.
1: Jetzt genau 10 Minuten nach 8.
0: Mit Álvaro Soler, El Mismo Sol.
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0: 12 Minuten nach 8. Schönen guten Morgen am Donnerstag. Ich bin ja überzeugt, auch in dem Sommer haben sich wieder viele Menschen verliebt. Zumindest hoffe ich das. Mhm. Du, Kevin, bist ja ein Langzeitverliebter.
1: Schön gesagt.
0: Und überrascht deine Freundin ständig mit außergewöhnlichen Dates, oder?
1: Nee, ich überrasche eher mit früh ins Bett gehen, weil als Frühdienstler bin ich meistens um 8 schon bettreif.
0: Okay, also ist lange her, dass mal ein Date so klassisch
1: zumindest am Abend nicht, ja. Aber ja. Nachmittags, tagsüber, Wochenend sowieso, da unternehmen wir natürlich viel. Besonders schöne Idee fürs Date haben wir da noch eine, vor allem die auch gratis ist, gemeinsam einen Film schauen, nämlich auf einer großen Leinwand.
0: Ja, ist doch schön. Geht ab heute im 10. Bezirk beim Filmfest Stumm und Laut. Also in den nächsten Tagen, in den nächsten 3 Tagen werden hier immer ab 20 Uhr Stummfilme gezeigt, aber mit einer großen Besonderheit.
1: Ja, live vor Ort begleiten Musikerinnen und Musiker nämlich die Filme. Der Eintritt ist frei und Organisatorin Magdalena Meyer, womit geht's denn heute los?
2: Das Stumm und Laut startet heute mit Die Sirene der Tropen mit Josephine Baker aus dem Jahr 1927. Hier geht es um eine Frau auf den Antillen, die einen Franzosen rettet und ihm dann nach Paris folgt. Am Freitag gibt es dann Chinelle, der Mantel. Der Film basiert auf 2 Kurzgeschichten von Nikolai Gogol. Und am Samstag zeigen wir dann Der Mann, der lacht aus dem Jahr 1928. Dieser Film basiert auf einem Roman von Victor Hugo und ist quasi eine frühe Version des Joker.
0: Also wer hinschauen möchte zum Favoritener Filmfest, Kevin hat nochmal Infos.
1: Ab heute bis Samstag werden am Platz der Kulturen im 10. Bezirk die Stummfilme gezeigt. Eintritt ist frei und um 8 Uhr am Abend geht's los.

0: Das ist so ein schöner Song zum Aufstehen, oder? Bill Withers mit Lovely Day, weil man weiß, egal was passiert, am Ende des Tages wird alles gut. Wir schauen mal aufs Wiener Wetter. Kevin, die große Frage, wann kommt Sonne? Kommt da überhaupt noch Sonne?
1: Es kommt Sonne, es gab sogar jetzt in den vergangenen Minuten, stellenweise hier und da hat sie ein bisschen durchgeblinzelt, Sonnenstrahlen. Aber gleichzeitig auch Regentropfen derzeit in der Stadt. Sie wird sich in den nächsten 1 bis 2 Stunden dann allmählich durchsetzen. Dann gibt es ein paar Sonnenstunden. Am Nachmittag wird es aber zunehmend gewittrig.
0: Ganz spannend, während du das gesagt hast, ist es wirklich heller geworden, aber nicht wegen der Sonne, sondern weil draußen wer das Licht angemacht hat. Haben wir schon gedacht. Wirklich zeitlich gut dazu gepasst. Andrea, du hast heute früh die Straßen im Blick. Gibt es irgendwo Probleme?
2: Ich habe 2 Meldungen, aber es ist nicht allzu schlimm momentan. Es gibt Verzögerungen stadteinwärts vor der Baustelle Brünnerstraße, Kreuzung Schattelwörthstraße und auch vor der Baustelle in der Westausfahrt vor der Zehetner Gasse.
0: Dann wünschen wir Ihnen eine gute Fahrt und einen guten Morgen, 18 Minuten nach 8.
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0: Shania Twain, 20 Minuten nach 8 am Donnerstagmorgen, und sagen wir es, wie es ist. Wir Menschen sind manchmal halt ein bisschen bequem und bewegen uns dann nicht mehr viel raus aus dem eigenen Grätzl.
1: Dabei gäbe es ja wirklich spannende Gegenden in unserer Stadt, die man entdecken kann. Und das momentan dann noch in Verbindung mit einer ganz, ganz lässigen Sportart.
0: Mhm. Das heißt, Crossgolf hat in den letzten 4 Monaten am Nordwestbahnhofgelände Einzug gehalten. Und dahinter steckt ein Kunstprojekt, wo einfach Besucherinnen und Besucher spielerisch durch dieses spannende Stadtentwicklungsgebiet geführt werden, eben mittels Crossgolf.
1: Genau, und so lange hat man dafür gar nicht mehr Zeit. Probieren kann man es nämlich noch bis Ende August. Und Radio Wien-Reporter Haji Bankhofer hat es für uns probiert, gemeinsam mit Organisator Christian Fries.
2: Ich muss gestehen, ich bin jetzt Nordwestbahnhof süchtig geworden, weil wenn man da eintaucht in diese Welt, ist das lustig. Also das Golf ist die eine Sache, inzwischen weiß ich, eine Mischung aus echtem Golf und Minigolf,
1: genau,
2: mit echten Golfschlägern, aber weicheren Bällen.
1: Genau.
2: Und das Areal ist halt irrsinnig spannend. Teilweise die jüngeren Besucher wissen wahrscheinlich, weißt du, was das früher mal da war?
3: Ich glaube, ein Bahnhof oder so.
2: Ja, sehr richtig. Und jetzt lockst du da ein irgendwie. Ach, du hast ja einen Ball in. Die sind wirklich weicher als normalerweise. Warum eigentlich?
3: Weil wir wollen wirklich keine Menschen verletzen oder Tiere, so wie du das schon am Kopf getroffen hast anscheinend.
2: Ich habe das vorher schon erzählt, dass ich einmal mit einem Golfball erwischt worden bin. Die tun weh. Und deswegen im urbanen Bereich weiche Bälle.
4: Unbedingt weiche Bälle. Wir haben nicht so viele Helme, deshalb eben weiche Bälle.
2: Ich hätte dann braucht damals. Schläger gibt es hier, ganz normale Golfschläger in so riesigen roten, wie heißt denn das? Der Caddis, der das schleppt, oder?
4: Das sind Caddis, das sind umfunktionierte Industriefeuerlöscher, die wir in Hallen gefunden haben.
2: Sehr, sehr lustig. Und im Museum erfährt man dann, was da alles war. Und in Zukunft gibt es da viele Wohnungen. Wird es dann das Golf weitergeben?
4: Das hoffen wir. Potenziell kann sich das Golf ausdehnen und kleiner werden, je nach Ansprüchen. Und unser Wunsch wäre, dass wir weiterhin auf irgendeine Art und Weise Golf spielen können.
2: Und das heißt zu merken, Crossgolf ist eine Mischung aus Minigolf und echtem Golf im urbanen Bereich.
4: Im urbanen Bereich, genau.
2: Und mit Augenzwinkern alles zu verstehen, habe ich gemerkt, ihr habt alle viel Humor, das ist schön hier. Haji Bankhofer, Radio Wien.
1: Crossgolf am Nordwestbahnhofgelände. Diese und nächste Woche geht's noch, Donnerstag bis Samstag, jeweils von 16 bis 21 Uhr.

0: mit Barry Manilow und einfach guter Musik rein in den Donnerstag, der 20. August. Es ist 8:30 und hier sind die wichtigsten Schlagzeilen des Tages von und mit Thomas Edinger.
1: Guten Morgen. Die Wiener Bauern kämpfen wegen der Dürre mit extremen Ernteausfällen. Bei Getreide etwa -30%, bei Kürbis sind es sogar 75%. Die Kammer ruft nach finanziellen Hilfen, um ein Bauernsterben zu verhindern. Der Wiener Gastro macht der Personalmangel zu schaffen. Etliche Betriebe haben ihre Öffnungszeiten verkürzt und zum Beispiel auf eine 4-Tage-Woche umgestellt. Auch Schanigärten bleiben zu, um mit dem vorhandenen Personal auszukommen. Und in Österreich gibt es immer öfter Betrug beim bargeldlosen Zahlen. Im Vorjahr ist die Schadenssumme auf über 115 Millionen Euro gestiegen, wie Daten der Nationalbank zeigen. Kritisch sind vor allem Überweisungen. Soweit die Schlagzeilen zum Wetter und Kevin Hebenstreit.
2: Ja, haben denn diese Wolken irgendwo ein Ende? Ja, ich habe es gefunden am Satellitenbild. Es ist in St. Pölten. Das heißt, von Westen her wird sich die Sonne nach und nach durchsetzen im Lauf des Vormittags. Da werden die Wolken nach und nach Richtung Osten abziehen. Aus diesen Wolken fallen hier und da jetzt auch ein paar Regentropfen in der Stadt. Der mögliche große Regen kommt heute aber erst am Nachmittag und zum Abend hin. Es wird nämlich mit der Sonne dann richtig schwül und heiß draußen. 33 Grad der Höchstwert und dann bilden sich Regenschauer und Gewitter und die können durchaus heftig sein heute in den späteren Stunden. 33 Grad heute, 28 Grad der Höchstwert morgen, aber es wird immer noch schwül sein. Auch der Freitag ist leicht unbeständig. Stabiler wird das Wetter am Wochenende. Da hat es dann Höchstwerte um 25 Grad. Da ist es auch nicht mehr schwül. Das heißt, auf uns wartet ein durchaus angenehmes spätsommerliches Wochenende.
0: Wir schauen auf die Straßen um 8.31 Uhr mit Andrea Rosenberger.
3: Und da gibt es eine Meldung. Es gibt kurze Verzögerungen momentan stadteinwärts vor der Baustelle Brünner Straße Kreuzung Schattelwehrstraße. 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
1: Minisex mit Du kleiner Spion.

0: Ein Klassiker aus Wien um 8.39 Uhr am Donnerstag. Kevin, hast du sowas wie Lieblingsdüfte? Also nicht Parfum, sondern weiß ich nicht, aus der Natur oder so?
1: Mhm. Eigentlich nicht, nein.
0: Wirklich nicht?
1: Nö. Aha. Also neutral ist der mir Duft fast am liebsten.
0: Okay, also nicht der Duft von Regen oder sowas?
1: Nein.
0: Mhm. Ich liebe ja fast nichts so sehr wie den Duft eines frischen Buches. Wenn das frisch gedruckt ist, es riecht herrlich. Und besonders viele neue Bücher, nämlich Schulbücher, werden ab 7. September wieder ausgegeben werden.
1: Ja, und diese Schulbücher, die gilt es natürlich auch immer wieder zu aktualisieren, zu modernisieren. Der österreichische Bundesverlag ist dafür zuständig und der hat sich dazu auch Unterstützung von Jugendlichen gesucht.
0: Die helfen beim Mitgestalten der Schulbücher und Caroline Bogter hat mal nachgeforscht, wie das Ganze funktioniert.
2: Der Schulbuchverlag ÖBV hat seit 2 Jahren einen Jugendbeirat. Das ist ein Gremium aus 12 jungen Menschen, die bei der Gestaltung von Bildungsmedien mitreden dürfen. So auch die 19-jährige Magdalena.
3: Wir bestimmen also mit, wie die Zukunft des Schulbuches aussehen könnte. Dafür treffen wir uns 2-mal im Jahr in Wien und 2-mal online.
2: Bei diesen Treffen können alle Mitglieder ihre Meinungen einbringen.
3: GBV stellt uns dabei Fragen zu den verschiedenen Materialien, die sie derzeit gestalten, und baut dann unser Feedback in die Umsetzung mit ein. Das Ganze machen wir demokratisch, also die Mehrheit bestimmt, ohne Minderheiten dabei zu vernachlässigen. Und zudem können wir auch allgemein Feedback geben zu bereits existierenden Büchern oder auch zu anderen Büchern, egal ob wir sie jetzt mega gut finden oder eben nicht so gut, damit der EBV eben sozusagen Feedback von uns bekommt und weiß, was wir an Schulbüchern generell gut finden und was nicht.
2: Einige Punkte sind dem Jugendbeirat bei Schulbüchern besonders wichtig, erzählt Magdalena.
3: Darunter ist unter anderem ein übersichtliches Layout, Zusammenfassungen am Kapitelende, verständliche Texte und eine Präferenz zu Illustrationen statt Fotos von Menschen.
2: Für Philipp Nussböck, ÖBV-Geschäftsführer, ist es sehr wichtig, dass die Jugendlichen mitbestimmen dürfen. Schließlich müssen sie mit den Büchern lernen und arbeiten.
4: Inzwischen hängt ein Wunschzettel der Jugendlichen im ÖBV aus. Darauf steht, was ihnen wichtig ist bei Schulbüchern. Zum Beispiel verständliche Texte, übersichtliches Layout, nicht zu volle Seiten. Und das fließt dann auch alles in die Schulbücher ein.
2: Und es ist natürlich auch schon einiges umgesetzt worden, sagt Magdalena.
3: Wir haben vom ÖBV ein Englischbuch präsentiert bekommen mit 2 verschiedenen Coverversionen. Die eine Coverversion hatte eben Menschen drauf und eines war eher illustriert mit typografischen Elementen. Und wir haben uns dann für die Version ohne Fotos von Menschen entschieden. Und diese Version wurde auch übernommen.
2: Derzeit arbeitet der ÖBV und der Jugendbeirat auch an einem speziellen Buch zum Thema Klimawandel. Und eins ist für Magdalena klar, wenn man mitbestimmen darf,
3: dann lernen wir auch lieber als in veralteten Schulbüchern.
0: Muss so toll sein, oder? Wenn du dann in der Schule sitzt und das Schulbuch in der Hand hältst, das du selber mitgestaltet hast.
1: Eines zum Klimawandel, das finde ich großartig.
0: Ja, hast du recht. Guten Morgen, es ist 8.41 Uhr.

0: Hätte Kevin Hebenstreit eine Box mit Wettersymbolen, dann müsstest du heute ziemlich viele davon verwenden, Kevin.
1: Da müsste ich alle rausklauben, bis auf den Schnee, den braucht man nicht, aber sonst wirklich alles möglich heute. Wolken jetzt, Sonne dann in den kommenden Stunden. Am Nachmittag braucht man dann das Gewittersymbol, weil da wird es zunehmend gewittrig. Auch heftige Gewitter sind möglich und deshalb auch Sturmsymbol und möglicherweise Hagelsymbol hier und da mit dabei, weil wirklich kräftige Gewitter dann in der zweiten Tageshälfte möglich.
0: Und Andrea, du hältst quasi das Symbol mit der Baustelle hoch jetzt um 8:45.
2: Genau, statt einwärts gibt es nämlich Verzögerungen vor der Baustelle Brünnerstraße Kreuzung Schattelwehrstraße. Sonst läuft es eigentlich recht entspannt.
0: Sehr gut, so soll es sein. Guten Start rein in den Donnerstag.
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0: Über Schulbücher haben wir heute früh gesprochen und Kollegin Lela Madavian ist gerade ins Studio reingestürmt und hat gesagt, wisst ihr, was ich bei den Schulbüchern immer als allererstes gemacht habe? Und wir hatten keine Ahnung.
1: Ich habe die Nase reingesteckt, natürlich. Und muss einmal einen ordentlichen Zug nehmen und sagen, oh, riecht das Biobuch herrlich. Ein neues Bio-Schulbuch. Das war mein Highlight. Das ganze Jahr über.
0: Okay.
1: Irgendwann hast du dann doch gestunken.
0: Geschnüffelt. Aha. Ja. Habt ihr eigentlich eure Schulbücher noch?
1: Nein.
2: Nein? Nee.
1: Ich glaube, ich habe noch so ein Stohwasser zu Hause.
0: Ja, den habe
1: also
0: ich auch
1: Latein-
0: noch.
1: Also Latein-Wörterbuch, ne?
0: Ja, genau. Ja. Meine Mama hat die alle aufgehoben und hat jetzt vor kurzem mal ausgemistet und sie mir gebracht. Und jetzt denke ich mal, jetzt bin ich im Wiggelwaggel. Möchte ich die noch behalten oder nicht mehr?
1: Natürlich.
3: Du musst reinschauen, es wird die Rechtschreibung zum Teil nicht stimmen. Also falls du es mal deinem Kind weitergeben willst, wird es schwierig.
0: Oh, ja. Das kriegt neue. So, und jetzt gibt es eine neue Frage zum Tag.
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5: Ja, da haben wir gerade berichtet. Jugendliche können bei Schulbüchern mitbestimmen. Ein eigener Jugendbeirat steht dem Schulbuchverlag ÖBV zur Seite und kann bei der Gestaltung der Bücher mitreden.
3: Ja, früher mussten da eben Schülerinnen oder besser gesagt auch ihre Eltern die Schulbücher noch kaufen. Seit dem Start der sogenannten Schulbuchaktion wurden die Bücher dann kostenlos ausgegeben.
1: Und aus diesem Grund wollen wir heute in unserer Frage zum Tag von Ihnen wissen, seit wann werden in Österreich Schulbücher kostenlos ausgegeben?
0: Wenn Sie eine Ahnung haben, dann melden Sie sich 89 9 95 3. Wir spielen auch schon den Countdown ein für den Anruf.

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2: Der Donnerstagvormittag, es ist 9 Uhr im Nachrichtenstudio. Für Sie Thomas Edinger.
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5: Große Ernteausfälle für die Wiener Bauern wegen der Dürre. Immer mehr Betrug beim bargeldlosen Zahlen. Das Wiener Wetter zeitweise sonnig, später gewittrig. Schönen Vormittag. Die Dürre der vergangenen Wochen trifft auch die Wiener Bauern. Sie berichten von extremen Ernteausfällen, egal ob bei Kürbis, Sonnenblumen oder Soja. Die Stadtlandwirte stimmen daher in die Rufe nach finanziellen Hilfen für Dürrebetroffene ein. Lukas Lattinger berichtet.
6: Bis zu -30% beim Getreide, -50 bis 60% bei den Sonnenblumen, bis zu -75% beim Kürbis und so weiter. Die Liste ist lang. Bei allen Pflanzen verzeichnet die Wiener Landwirtschaft deutliche Einbußen. Ausgenommen sind nur Ackerflächen, die teuer bewässert werden können. Insgesamt liegen die Einbußen bei rund 40%, schätzt Landwirtschaftskammerpräsident Norbert Walter. Der Ruf nach Unterstützung ist dementsprechend laut.
7: Da werden wir versuchen, erstens über Betriebsmittelhilfe, Kredite was zu tun, dass man Zinszuschuss hoffentlich zustande bringen. Ich hoffe auch, dass man in der Sozialversicherung vielleicht was zustande bringt. Am Ende des Tages sollte es so sein, dass keine Bauernfamilien zugrunde gehen.
6: Denn betroffen sind alle. Auch in den Glashäusern gibt es ein Drittel weniger Gemüse.
5: Der Wiener Gastro macht der Personalmangel zu schaffen. Etliche Betriebe haben ihre Öffnungszeiten verkürzt und zum Beispiel auf eine 4-Tage-Woche umgestellt. Schanigärten bleiben zu, um mit dem Personal auszukommen. Für die Zahl der Gastronomiebetriebe hat das noch keine Folgen. Es sind 300 mehr als vor 10 Jahren. In Österreich gibt es immer öfter Betrug beim bargeldlosen Zahlen. Im Vorjahr ist die Schadenssumme auf über 115 Millionen Euro gestiegen, ein Plus von 18%, wie Daten der Nationalbank zeigen. Vorsicht heißt es vor allem bei Überweisungen, berichtet Volker Obermeier.
8: Der Betrug verlagert sich in Richtung Manipulation. Per Anruf oder Textnachricht wird Angst gemacht und Druck aufgebaut. Oder Kriminelle geben sich als Bankmitarbeiter aus, um an vertrauliche Daten zu kommen. So werde mit Kontosperren oder Strafen gedroht, um eine rasche Zahlung zu erzwingen, sagt Edeltraut Stiftinger, Vizegouverneurin der Nationalbank.
9: Durchschnittlich der Schaden bei Überweisungen im letzten Jahr war bei 3.000 Euro. Das ist sehr viel Geld. Im Einzelfall ist das sogar über 1 Million Euro gegangen.
8: Allein im Bereich der Überweisungen summieren sich die Verluste auf etwa 90 Millionen Euro. Werden Zahlungen selbst freigegeben, haften die Betroffenen grundsätzlich für den Schaden. Die Nationalbank empfiehlt, keine Daten preiszugeben und jede Transaktion genau zu prüfen.
5: Und US-Präsident Trump droht dem Iran mit einem Wirtschaftskrieg. Hintergrund sind die stockenden Verhandlungen. Trump ruft alle auf, die vom Iran ausgehende Bedrohung zu stoppen. Wer nicht mitmacht, müsse mit gewaltigen Konsequenzen rechnen, so Trump. Kurz vor den Zwischenwahlen steht er unter Druck. Das waren die Nachrichten, damit zum Wiener Wetter und Kevin Hebenstreit.
10: Im Süden und Osten der Stadt, da gibt es jetzt noch leichte Regenschauer. Das sind vorerst aber die letzten, denn von Westen her setzt sich jetzt am Vormittag die Sonne durch. Auch bei uns hier in Döbling ist sie schon rausgekommen. Und dann wird's heiß bis zum frühen Nachmittag. Aktuell 21 bis 24 Grad in der Stadt, am Nachmittag 33 Grad der Höchstwert. Dazu schwüle Luft und in dieser schwülen Luft steigt am Nachmittag die Gewitterwahrscheinlichkeit, die Gewittergefahr, muss man schon sagen, weil da sind heute punktuell wirklich heftige Gewitter mit dabei später am Tag. Auch in der Nacht auf morgen kann es dann immer wieder regnen, was gut ist, solange es nicht zu viel auf einmal regnet, damit es die Böden aufnehmen können. Morgen haben wir dann eine Mischung aus Sonne, Wolken und noch einzelnen Schauern mit 28 Grad, morgen nicht mehr heiß, aber immer noch recht schwül.
2: Um 8:54 schauen wir auf die Straßen mit Andrea Rosenberger.
11: Und da gibt es aktuell noch kurze Verzögerungen stadteinwärts vor der Baustelle Brünnerstraße Kreuzung Schattelwehrstraße.
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2: Ich merke schon, bei diesem Wetter kann ich mit meinen Haaren machen, was ich will, ausführen etc. Es nutzt nichts.
11: Für die Fisch.
2: Gell, für die Fisch, das Feuchtlerte irgendwie, das schwüle Wetter.
10: Ich habe es gleich gemerkt, in der Früh nach dem Aufstehen bei mir.
2: Schon bei dir?
10: Die stehen kreuz und quer, die Stoppeln, die 3 mm Stoppeln.
2: Ich meine, der Mann mit der Glatze, ja, hat einen Bad Hair Day.
11: Groß, groß, groß reden. Aber wie mit unseren Löckchen, was soll man denn machen? Schau aus.
2: Macht nichts. Hauptsache, die Musik ist gut. Ja, kriegen Sie bei uns. Hall & Oates jetzt. Schönen Donnerstagvormittag. Werden wir jetzt die Haare eindrehen? Also, du auch, Kevin?
10: Naturwelle.
2: Ja.

0: So, wir haben was zu klären.
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2: Ja, Jugendliche können ja bei Schulbüchern mitbestimmen. Wir haben heute früh darüber berichtet in Guten Morgen Wien. Und ein eigener Jugendbeirat steht da dem Schulbuchverlag ÖBV zur Seite und kann bei der Gestaltung der Bücher mitreden.
3: Früher mussten Schülerinnen und Schüler, besser gesagt, ihre Eltern die Schulbücher noch kaufen. Seit dem Start der sogenannten Schulbuchaktion wurden die Bücher dann aber kostenlos ausgegeben.
4: Ja, und deswegen wollen wir heute wissen bei unserer Frage zum Tag, seit wann werden denn in Österreich Schulbücher kostenlos ausgegeben?
5: Charlotte aus dem 14. Bezirk ist bei uns. Einen schönen Vormittag.
6: Ja, schönen guten Morgen.
5: Charlotte, seit wann kriegen wir denn die Schulbücher gratis?
6: Seit 1972 und ich war quasi eines der ersten Kinder, die da in den Genuss gekommen sind. Ich habe 72 mit der Schule begonnen.
5: Super.
4: Gut getimt.
5: Was haben Sie denn als erstes gemacht, als Sie so ein Schulbuch, also ein niegelnagelneues in der Hand gehabt haben? Auch die Nase reingehalten, so wie wir alle, und einmal... dran gerochen.
6: Also durchgeblättert und dann etwas verziert.
4: Oh ja, naja.
5: Draußen verziert? Was war denn da drauf?
6: Nein, nicht draußen, sondern drinnen auf den Seiten irgendwas gemalt.
4: Trixi-Kraxi reingemacht. Wenn es gerade Fahrt war im Unterricht, ne?
5: Sehr schön, sehr schön. Und somit war es, dieses Buch gehört Charlotte. Eindeutig. Gell? Das war dann so.
6: Dankeschön.
5: Genau. Ja, wir haben leider keine Bücher in unserem Radio Wien Package, aber viele andere schöne Überraschungen und das schicken wir Ihnen. Liebe Charlotte.
6: Danke.
5: Danke Ihnen vielmals für den Anruf und einen schönen Tag wünschen wir.
6: Schönen Tag euch auch.
5: Alles Liebe.
6: Super Radio Wien. Danke.
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6: Donnerstagvormittag mit Radio Wien, es ist 9.30 Uhr. Wir schauen auf das Wetter und da messen wir 24 Grad in Stammersdorf. Es sind 25 Grad in der Innenstadt. Zeitweise sonnig ist es heute, am Nachmittag zunehmend gewittrig bei einem Höchstwert von 33 Grad. 9.30 Uhr, die beste Verkehrsinformation der Stadt. Auf Radio Wien mit guten Nachrichten aus der Stadt. Da sind uns keine Störungen gemeldet worden, aber eine Info für Sie. Die Baustelle an der Kreuzung Brünner Straße, Shuttleworth Straße, da wird ja umgebaut. Es ist nicht möglich, von der Nordbrücke beim Triller Park stadtauswärts zu fahren. Am besten über den Zubringer Katsuschicker Straße beim Shoppingcenter Nord ausweichen. Von der Shuttleworth Straße kann man nur auf die Brünner Straße stadtauswärts abbiegen. Und Burgenland, S31 Burgenland-Schnellstraße Richtung Mattersburg zwischen Eisenstadt Ost und Süd. Sperre an den Hochspannungsleitungen, werden die Flugwarnkugeln getauscht. Der Verkehr wird durch Eisenstadt umgeleitet. Das dauert noch bis ca. 14 Uhr.
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0: Schönes von Spandau Ballet. Es ist true auf Radio Wien.
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0: Schönen Vormittag, Kevin Hebenstreit.
2: Schönen Vormittag.
0: Unser Radio Wien-Meteorologe, der kennt sich aus mit dem Wetter. Und du berichtest von einer sogenannten Superzelle, die auf uns zukommt, oder?
2: Ja, das wird ordentlich gewittert. Liest und hört man jetzt in den Medien seit gestern, seit es Wetterwarnungen, Unwetterwarnungen für den heutigen Nachmittag und Abend gibt, dass da eine Superzelle auf Wien, auf Österreich zusteuert. Jetzt muss man mal zuerst erklären, was ist überhaupt eine Superzelle? Gibt es bei uns tatsächlich in der Meteorologie? Es gibt ja Gewitterzellen, das kennen die meisten. Da gibt es dann so Einzelzellen, die sich bilden, aber rasch wieder zusammenfallen, weil es genau dort reinregnet, wo die Gewitterzelle auch die feuchte, warme Luft bekommt, die sie ja braucht, damit sie weiter besteht, und dann löst sie sich wieder auf. Das geht dann oft innerhalb von 1 bis 1,5 Stunden. Eine Superzelle ist allerdings eine Zelle, wo dieser Aufwindbereich, wo das Gewitter die Energie herbekommt und da, wo es reinregnet, getrennt sind voneinander. Das heißt, diese Superzelle kann länger bestehen bleiben. Durch Höhenwinde zieht die dann auch immer weiter und kann wirklich über Stunden hinweg bestehen bleiben. Und was ist die Gefahr diesmal? Dass vor allem in Norditalien die Gewittergefahr und auch bei uns in den Alpen am größten ist und die Strömung so, dass ja von den Alpen ausgehend diese Gewitterzellen heute am Nachmittag und Abend zu uns ins nordöstliche Flachland ziehen werden. Das heißt, es wird heute durchaus heftige Gewitter geben. Allerdings, wenn man jetzt irgendwo liest, die Superzelle zieht auf Wien zu, diese Superzelle gibt es noch nicht. Die werden sich wirklich erst im Laufe des Nachmittags heute bilden, aber aufgepasst, heute Nachmittag und auch am Abend sind punktuell heftige Gewitter möglich. Wir reden da von Starkregen, stellenweise bis zu 40, 50 Liter auf den Quadratmeter. Aber auch Hagel und Sturmböen sind durchaus möglich.
0: Mhm. Also da auf jeden Fall aufpassen und das im Hinterkopf behalten dann für den späten Nachmittag und für den Abend. Wie geht es denn jetzt die nächsten Tage weiter?
2: Ja, wir haben heute diesen gewitterträchtigen Tag. Morgen sind auch noch einzelne Schauer und Gewitter möglich. Die werden bei uns dann im östlichen Flachland aber wohl nicht mehr so stark ausfallen, eher wieder in den Alpen und in Norditalien. Das heißt, morgen ja noch einzelne Schauer möglich. Schwüle Luft haben wir jetzt schon, das merken wir jetzt mit der Sonne, wird es auch richtig warm. 25 Grad aktuell, 33 Grad heute Höchstwert. Schwül wird es auch morgen noch sein bei 28 Grad. Dann allerdings erreicht uns morgen Abend, und da auch aufgepasst, wenn Sie am Abend unterwegs sind, da wird es kurzzeitig ziemlich stürmisch werden. Dieser stürmische Westwind verbläst dann aber die schwüle Luft. Das heißt, am Samstag und am Sonntag haben wir weitgehend trockenes Wetter, täglich viele Sonnenstunden und Höchstwerte um 25 Grad. Das ist, würde ich jetzt behaupten, fast perfektes, angenehmes Spätsommerwetter.
0: Ja, das kann ich nur unterstreichen.
2: Ja, vor allem auch die Nächte werden wieder frischer sein, weil wir hatten in der vergangenen Nacht wieder in vielen Bezirken eine Tropennacht. Tiefstwerte teils nicht unter 20 Grad. Am Wochenende haben wir Tiefstwerte zwischen 13 und 17 Grad. Auch in der Stadt, also auch dort, wo die Wohnungen aufgeheizt sind. Immer noch aufgeheizt sind, muss man ja sagen.
0: Da zahlt es sich endlich aus, wirklich einmal alle Fenster aufzureißen. Dann genau. Am Wochenende. Also wenn die Stürme vorbei sind, dann lieber zulassen, aber dann am Wochenende aufreißen. Und einmal richtig durchlüften lassen.
2: Das machen wir.
0: Das wird schön. Dankeschön, Kevin.
2: Bitte gern.

Döbling beginnt heute der Neustifter Kirrtag. Dazu gibt es verschärfte Sicherheitsvorkehrungen. Mehr dazu gleich bei uns in den Radio Wien Nachrichten um 10. 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

0: Blondie mit Atomic. Am Donnerstagvormittag auf Radio Wien, es ist 10 Uhr im Nachrichtenstudio für Sie, Thomas Edinger.
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2: Bei der Sozialhilfereform geht nichts weiter. Verschärfte Sicherheitsvorkehrungen beim Neustifter Kirtag. Das Wiener Wetter zeitweise sonnig, später gewitterig. Schönen Vormittag. Es ist ein großes Vorhaben der Regierung, die Reform der Sozialhilfe. Sie gestaltet sich schwierig. ÖVP, SPÖ und NEOS wollen bis 2027 den Fleckerlteppich in den Bundesländern aufräumen. Die Verhandlungen laufen allerdings schleppend. Viktoria Waldecker berichtet.
3: 9.000 Euro pro Monat für eine Großfamilie in Wien. Über die Sozialhilfe wird oft nur bei solchen Extrembeispielen gesprochen. Die Regierung will keine Unterschiede in den Bundesländern mehr und eine einheitliche Sozialhilfe. Die Verhandlungen dazu stocken aber immer wieder. Aus dem Integrationsministerium von ÖVP-Ministerin Claudia Bauer kommt jetzt Kritik. Trotz wiederholter Nachfragen liege bisher kein Entwurf des SPÖ-geführten Sozialministeriums vor. Dort hält man fest, die Reform solle kein Stückwerk werden und dafür müsse eben verhandelt werden. Auch NEOS-Sozialsprecher Johannes Gasser drängt aber auf mehr Tempo.
4: Aus unserer Sicht ist es Zeit, dass jetzt auch politische Entscheidungen getroffen werden.
3: Bisher stehen jedenfalls nicht einmal die Eckpfeiler der Sozialhilfereform. Ob sie also wirklich mit Jahresbeginn in Kraft treten kann, ist fraglich.
2: Die Wiener Bauern kämpfen wegen der Dürre mit extremen Ernteausfällen. Bei Getreide etwa -30%, bei Kürbis sind es sogar 75%. Ausgenommen sind nur teuer bewässerte Äcker. Die Wiener Landwirtschaftskammer verlangt finanzielle Hilfe für Betroffene. Keine Bauernfamilie dürfe zugrunde gehen. In Döbling beginnt heute der Neustifter Kirtag. An 4 Tagen gibt es wieder Marktstände, Heurige und Tradition. In Sachen Sicherheit haben die Veranstalter heuer noch einmal nachgeschärft, unter anderem mit Palmen als Barrieren. Mehr von Hubert Kickinger.
5: Um 15 Uhr sperren die Marktstände auf. Offiziell wird der Kirtag dann um 18 Uhr eröffnet, mit anschließendem Umzug der Hauerkrone. Erwartet werden an den 4 Tagen rund 100.000 Gäste. Damit ist das Fest auch für die Polizei und die Veranstalter in Sachen Sicherheit eine Herausforderung. Die Polizei wird das Gelände und die anschließenden Weingärten auch mit Drohnen überwachen und die Veranstalter stellen rund 80 private Securities. Erstmals versperren zur Sicherung des Festgeländes Betonklötze die Zufahrten. Auch 700 bis 800 Kilo schwere Palmen kommen laut Veranstalter als Barrieren zum Einsatz. Am Sonntag wird den ganzen Tag noch Programm geboten, inklusive Afterparty.
2: Und Max Verstappen bleibt bis 2030 bei Red Bull. Der vierfache Formel-1-Weltmeister hat überraschend vorzeitig einen neuen Vertrag unterschrieben. Weil Verstappen mit der jüngsten Regelrevolution unzufrieden war, hat es Spekulationen gegeben, dass sich der 28-Jährige nach Alternativen umschauen könnte. Das waren die Nachrichten, damit zum Wiener Wetter und Lela Madavian.
0: In der Innenstadt messen wir derzeit 25 Grad, es sind 26 Grad in Donaufeld. Heute wird sich zeitweise die Sonne durchsetzen und die Temperatur steigt auf schwüle 33 Grad. Am Nachmittag werden die Gewitter dann immer wahrscheinlicher und die können punktuell recht heftig sein. In Gewitternähe frischt der Wind stark bis stürmisch auf. Morgen ist es nicht mehr so heiß, bei einem Höchstwert von 28 Grad, aber weiterhin schwül und nicht ganz beständig. Sonne und Wolken wechseln und auch ein gewitteriger Regenschauer kann dabei sein. Am Abend frischt Westwind stürmisch auf. 10.03 Uhr, das ist Radio Wien mit der besten Verkehrsinformation der Stadt. Aus Wien sind uns aktuell keine Störungen gemeldet worden. Es gibt aber diese Baustelle an der Kreuzung Brünerstraße, Shuttleworth-Straße. Es ist dann nicht möglich, von der Nordbrücke beim Trillerparkstadt auswärts zu fahren. Am besten über den Zubringer Katsuschicker-Straße beim Shoppingcenter Nord ausweichen. Von der Shuttleworth-Straße kann man nur auf die Brünerstraße statt auswärts abbiegen. Und noch Burgenland, S31 Burgenland-Schnellstraße Richtung Mattersburg zwischen Eisenstadt Ost und Süd. Da gibt es eine Sperre. An den Hochspannungsleitungen werden die Flugwarnkugeln getauscht. Auf der Ausweichstrecke durch Eisenstadt brauchen sie 15 Minuten länger. Das dauert noch bis etwa 14 Uhr. Gute und sichere Fahrt wünsche ich.
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0: Schönen Donnerstag.

Bryan Adams hören Sie bei uns auf Radio Wien am Donnerstagvormittag. Seit heuer, seit 2026, gibt es die Möglichkeit, die Pension als Teilpension anzutreten und gleichzeitig reduziert weiterzuarbeiten. Was das genau heißt, das klären wir mit den Expertinnen der Arbeiterkammer Wien in der nächsten halben Stunde.

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1: Auch am Donnerstagvormittag um 10.30 Uhr, da schauen wir auf das Wetter. In Stammersdorf messen wir derzeit 28 Grad, es sind 27 Grad in der Wiener Innenstadt. Zeitweise sonnig ist es heute am Nachmittag, dann zunehmend gewittrig, Höchstwert 33 Grad heute. Die beste Verkehrsinformation der Stadt auf Radio Wien, und es sind uns aktuell keine Störungen gemeldet worden, aber diese Baustelle gibt es an der Kreuzung Brünnerstraße, Shuttleworthstraße, da wird umgebaut. Es ist nicht möglich, von der Nordbrücke beim Trillerpark stadtauswärts zu fahren, am besten über den Zubringer Katsuschickerstraße beim Shoppingcenter Nord ausweichen. Von der Shuttleworthstraße kann man nur auf die Brünnerstraße stadtauswärts abbiegen. Und Burgenland, S31 Burgenland-Schnellstraße in beiden Richtungen zwischen Eisenstadt Ost und Süd. Sperre an den Hochspannungsleitungen, werden die Flugwarnkugeln getauscht. Der Verkehr wird durch Eisenstadt umgeleitet. Das dauert voraussichtlich noch bis 14 Uhr.
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0: Bizza. Eros Ramazzotti für Ihren Donnerstagvormittag hier bei uns auf Radio Wien. Seit heuer, seit 2026, gibt es die Möglichkeit, die Pension als Teilpension anzutreten und gleichzeitig reduziert weiterzuarbeiten. Was das genau heißt, was das bringt und was bei einem Antritt zu beachten ist, das klären wir heute mit Pia Zank von der Arbeiterkammer Wien. Zunächst einmal zur Definition, was versteht man unter Teilpension genau?
1: Genau, also seit Jänner 26 hat man erstmals in Österreich die Möglichkeit, eben zum Teil in Pension zu gehen und gleichzeitig zu einem Teil weiterzuarbeiten. Man muss quasi sagen, will ich 25, 50 oder 75% in Pension gehen und dann dementsprechend auch die Arbeitszeit reduzieren.
0: Wer kann denn jetzt eigentlich in Teilpension gehen?
1: Also grundsätzlich ist es bei allen regulären Pensionsarten möglich, also bei der ganz normalen Alterspension, aber auch bei den vorzeitigen, also Korridorpension, Langzeitversichertenpension oder Schwerarbeitspension. Nicht möglich ist es bei der Invaliditäts- bzw. Berufsunfähigkeitspension. Da gibt es eigene Regeln, wie das zu berechnen ist, wenn man daneben arbeitet. Was noch wichtig ist, ist, man kann das nur neben einer reduzierten unselbstständigen Beschäftigung machen. Also man kann zwar auch in Teilpension gehen, wenn man vorher selbstständig war. Neben dieser Teilpension kann ich aber nur ein geringfügiges selbstständiges Einkommen haben. Das heißt, da gibt es dieses Modell in der Form nicht. Das geht neben einer unselbstständigen Beschäftigung mit reduzierter Arbeitszeit. Eine Zusatzsache ist, dass auch Arbeitslose die Teilpension in Anspruch nehmen können, aber sie müssen dafür natürlich dann eine entsprechend reduzierte Beschäftigung aufnehmen, sozusagen.
0: Und wie hoch ist die Teilpension?
1: Berechnet wird sie aus dem beanspruchten Teil des Pensionskontos. Also wenn ich jetzt 50% beispielsweise in Pension gehe, dann nehme ich die Hälfte des bisher Gesammelten in Anspruch. Der Rest bleibt liegen und steigt weiter an. Das heißt, die Pension wird auch noch höher. Und dementsprechend habe ich dann natürlich insgesamt ein gutes Gesamteinkommen, weil ich einerseits das reduzierte Einkommen habe und andererseits diese halbe Pension beispielsweise.
0: Und wie das konkret ausschauen könnte, das erklären wir gleich noch genauer an einem Beispiel.

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1: Musik aus Österreich von Luke Andrews hören Sie bei uns auf Radio Wien am Donnerstagvormittag. Wir sprechen über die Teilpension. Seit heuer gibt es ja die Möglichkeit, in Teilpension zu gehen. Heißt, man geht in Teilpension und arbeitet gleichzeitig reduziert weiter. Was das genau bringt, das wollen wir jetzt mit Arbeiterkammer-Expertin Pia Zank klären, anhand eines konkreten Beispiels.
2: Genau, also mit einem Beispiel jetzt, wenn jemand zum Beispiel 3.500 Euro brutto verdient Vollzeit und mit 63 jetzt in die Korridorpension gehen könnte, das wären dann 2.700 Euro in dem Beispiel, und die Person sagt jetzt, na, ich gehe nur zur Hälfte in die Korridorpension, nehme eben die halbe Pension in Anspruch und reduziere die Arbeitszeit um die Hälfte. Wir haben uns das ausgerechnet, da hat man dann insgesamt netto nur 85 Euro weniger im Monat, als wenn man voll weiterarbeitet. Das heißt, trotz halber Arbeitszeit nur eine kleine Einbuße sozusagen, und gleichzeitig eben der Vorteil, das Pensionskonto wächst weiter. Wenn ich das also 2 Jahre so mache und bis 65 eben diese Hälfte weiterarbeite, habe ich dann auch am Ende 8% mehr Pension. Also es zahlt sich auch für die Pension später aus.
1: Mhm. Und wie ist das mit der Steuer? Was gilt da?
2: Da ist es wichtig zu wissen, es sind halt 2 auszahlende Stellen. Das heißt, ich kriege einerseits die Teilpension von der BVA oder von eben meinem Pensionsversicherungsträger, andererseits das reduzierte Einkommen. Die wissen aber nichts voneinander sozusagen. Das heißt, die ziehen mir zu wenige Steuern ab. Es ist also damit zu rechnen, dass es im Rahmen einer Arbeitnehmerveranlagung zu einer Nachzahlung kommt. Wer das verhindern will, meldet das am besten vorab schon beim Finanzamt. Da kann man quasi so eine Vorausberechnung beantragen. Da gibt es ein eigenes Formular. Das empfehlen wir schon, weil es natürlich dann ein bisschen einfacher einzuschätzen ist, als wenn man sich das alles aufsparen muss und dann auf einmal.
1: Zum Schluss noch, wie und wo kann ich mich vorab informieren, welche Variante der Teilpension für mich am besten ist?
2: Genau, wir haben als Arbeiterkammer einen Teilpensionsrechner erstellt, weil wir wissen, dass das oft wirklich schwierig ist, das zu überblicken, die verschiedenen Auswirkungen. Was heißt das jetzt mit 50%, 25%, wie ist da der Unterschied? Das heißt, man kann sich da durchklicken, verschiedene Optionen ausprobieren und sieht auch gleich, wie hoch ist das Gesamteinkommen und wie wirkt sich das dann auf die spätere Pension aus, welches Modell passt also für mich. Also da am besten einfach mal online reinschauen und sich selber mal durchklicken.
1: Dankeschön für die Infos, Arbeiterkammer-Expertin Pia Zank, und alle Infos und den Link zum Arbeiterkammer-Teilpensionsrechner finden Sie auf unserer Homepage wien.orf.at.

Das ist Radio Wien am Donnerstagvormittag. Eine wichtige Meldung haben wir für Sie, wenn Sie mit dem Auto unterwegs sind. Bitte aufpassen auf der A2 der Südautobahn Richtung Wien. Zwischen Kottingbrunn und Bad Fürslau steht ein brennendes Fahrzeug am Pannenstreifen. Es gibt dichten Rauch. Bitte fahren Sie vorsichtig.

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2: Der Donnerstagvormittag, es ist 11 Uhr im Nachrichtenstudio für Sie, Thomas Edinger.
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4: US-Präsident Trump droht einmal mehr dem Iran. Stadtbäume können die Luft auch verschlechtern, zeigt eine Studie. Das Wiener Wetter zeitweise sonnig, später gewittrig. Schönen Vormittag. US-Präsident Trump droht dem Iran jetzt mit einem Wirtschaftskrieg. Mit den Bombardierungen waren die USA nicht erfolgreich. Alle Versuche, den Konflikt diplomatisch wieder beizulegen, sind auch gescheitert. Daher die neue Drohung. Robert Siegmund berichtet.
5: Hunde, die bellen, beißen nicht, so lautet ein Sprichwort, das wohl genauso oft zutraf, wie auch daneben lag. US-Präsident Trump jedenfalls hat in den letzten Monaten dem Iran schon oft mit verheerenden Konsequenzen gedroht, sollte dieser nicht mitwirken, eine Lösung des Konflikts am Verhandlungstisch zu erzielen. Im April sprach Trump sogar von einer Auslöschung der iranischen Zivilisation. Insofern ist seine jüngste Drohung, den Iran mit einem Wirtschaftskrieg in die Knie zwingen zu wollen, etliche Nummern kleiner. Trump will jedes Land, das mit dem Iran Geschäfte macht, hart bestrafen. Doch auch der Iran droht den US-Verbündeten und zwar auch den europäischen. Die Financial Times beruft sich auf Regime-Insider, wonach auch etwa Bulgarien zum Ziel werden könnte. Die NATO sei darauf vorbereitet, hieß es gestern dazu.
4: Die Regierung will die Sozialhilfe reformieren, die Verhandlungen dazu gestalten sich aber schwierig. ÖVP, SPÖ und NEOS möchten bis 2027 den Fleckerlteppich in den Bundesländern vereinheitlichen. Bis jetzt gibt es aber nicht einmal eine Einigung auf Eckpunkte. Ob die Reform Anfang des Jahres kommt, ist fraglich. Stadtbäume können die Luftqualität bei Hitze nicht nur verbessern, sie können auch dazu beitragen, dass sich bodennahes Ozon bildet. Eine Studie der Universität Innsbruck zeigt, dass es wesentlich auf die Wahl der Baumart ankommt. Helena Fröhlich berichtet.
6: Angesichts der aktuellen Hitzeperioden rückt die Begrünung von Städten wieder vermehrt in den Mittelpunkt. Bäume kühlen Stadtviertel, binden Feinstaub und absorbieren gasförmige Schadstoffe. Gleichzeitig können sie auch zur Bildung von Luftschadstoffen beitragen. Bei Hitze geben Bäume organische Verbindungen ab, die in Anwesenheit von Sonnenlicht und in Kombination mit Stickoxiden bodennahes Ozon bilden können. Die Ergebnisse der Studie mit Beteiligung der Universität Innsbruck zeigen die Wichtigkeit, die Begrünung von Städten zu verstärken, allerdings auf die Wahl der Bäume zu achten. Durch die Auswahl emissionsarmer Baumarten könnte die Luftqualität in Städten deutlich verbessert werden.
4: Und im dritten Bezirk hat am Abend ein Mann mit Hammer und Messer für Aufregung gesorgt. Der 32-Jährige hat beim Rochuspark auf verschiedene Gegenstände eingeschlagen und herumgeschrien. Die alarmierte Polizei hat ihn fixiert und entwaffnet. Dabei hat der Mann die Beamten mit Faustschlägen verletzt. Das waren die Nachrichten, damit zum Wiener Wetter und Leila Madavian.
2: 28 bis 29 Grad messen wir. Heute wird sich zeitweise die Sonne durchsetzen und die Temperatur steigt auf schwüle 33 Grad. Am Nachmittag werden die Gewitter dann immer wahrscheinlicher und die können auch punktuell heftig sein. In Gewitternähe frischt der Wind stark bis stürmisch auf. Morgen ist es nicht mehr so heiß, bei einem Höchstwert von rund 28 Grad, aber weiterhin schwül und nicht ganz beständig. Sonne und Wolken wechseln und auch ein gewitteriger Regenschauer kann mit dabei sein. Am Abend frischt Westwind stürmisch auf. 11.03 Uhr, das ist Radio Wien mit der besten Verkehrsinformation der Stadt. A4 Ostautobahn stadteinwärts. Zwischen dem Knoten Prater und der Stadionbrücke ist nach einem Unfall eine Fahrspur gesperrt. Es gibt bereits Stau. Niederösterreich, hier bitte aufpassen auf der A2 der Südautobahn Richtung Wien. Zwischen Kottingbrunn und Bad Fürslau steht ein brennendes Fahrzeug am Pannenstreifen. Es gibt dichten Rauch. Dann gibt es diese Baustelle in Wien an der Kreuzung Brünerstraße, Shuttleworthstraße. Da wird umgebaut. Es ist nicht möglich, von der Nordbrücke beim Trillerpark statt auswärts zu fahren. Am besten über den Zubringer Katsushika-Straße beim Shoppingcenter Nord ausweichen. Von der Shuttleworthstraße kann man nur auf die Brünerstraße statt auswärts abbiegen. Und noch Burgenland, S31 Burgenland-Schnellstraße in beiden Richtungen zwischen Eisenstadt Ost und Süd. Hier gibt es eine Sperre. An den Hochspannungsleitungen werden die Flugwarnkugeln getauscht. Auf der Umleitungsstrecke durch Eisenstadt brauchen Sie 15 Minuten länger. Das dauert voraussichtlich noch bis 14 Uhr.
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2: Und auch ein paar Freizeittipps für Sie. Die hören Sie in der nächsten Viertelstunde. Dazu gibt's einfach gute Musik. Hier sind Jermaine Jackson und Pierce Adora.
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2: Und mit When the Rain Begins to Fall. Schönen Donnerstag wünsche ich.

0: 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Am Donnerstag auf Radio Wien.
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0: Und da hätten wir gleich einen Tipp für einen Museumsbesuch. Seit kurzem erst können Sie die Ausstellung Herbert Böckel, Hans Josefsson, Archetypen des Figuralen im Leopoldmuseum besuchen. Die Gegenüberstellung der Werke Böckels mit jenen von Josefsson verdeutlicht dabei Parallelen in deren Auffassung von Körperlichkeit, Materialität und dem Prozess der Formfindung, obwohl sich die Künstler nie begegnet sind. Zu sehen ist die Schau noch bis Jänner 2027. Auch heuer lädt das Open-Air-Filmfest Stumm und Laut wieder 3 Abende bei freiem Eintritt zu Stummfilmvorführungen mit Live-Musik. Die finden am Kolumbusplatz in Favoriten statt. Beginn ist jeweils um 20 Uhr. Infos zum Programm gibt's unter volkskino.at. Und wenn Sie mit der Familie einen Ausflug machen wollen, bieten sich in Wien die Stadtwanderwege an. Zum Beispiel der Stadtwanderweg Nummer 9 durch den Prater. Die Länge beträgt 13 Kilometer und ist in 3 bis 4 Stunden bewältigbar und verläuft ausschließlich in der Ebene. Es ist ein Rundwanderweg und somit ist Start- und Endpunkt die U-Bahn-Station Praterstern.
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4: 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Es ist 11.31 Uhr. Wir schauen auf das Wetter. Wir messen derzeit 30 Grad in Stammersdorf. Es sind 29 Grad in der Innenstadt. Zeitweise sonnig ist es heute am Nachmittag, dann zunehmend gewittrig bei maximal 33 Grad. Die beste Verkehrsinformation der Stadt: A4 Ostautobahn stadteinwärts zwischen dem Knoten Prater und der Stadionbrücke ist die Unfallstelle geräumt. Es gibt keine Behinderungen mehr. Und Niederösterreich A2 Südautobahn Richtung Wien zwischen Kottingbrunn und Bad Vöslau ist die Feuerwehr bei einem Fahrzeugbrand im Einsatz. Die rechte Fahrspur ist gesperrt. Und noch ein Blick ins Burgenland. S31 Burgenland-Schnellstraße in beiden Richtungen zwischen Eisenstadt Ost und Süd. Hier gibt es eine Sperre. An den Hochspannungsleitungen werden die Flugwarnkugeln getauscht. Auf der Umleitungsstrecke durch Eisenstadt brauchen Sie 15 Minuten länger.
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hat Björn nach der schmerzvollen Scheidung von seiner Bandkollegin Agnetha geschrieben. Don't go breaking my heart. Jetzt von Elton John und Kiki Dee für uns auf Radio Wien.

0: Der Donnerstagvormittag hier bei uns auf Radio Wien, gleich bei uns das Radio Wien Stadtjournal um 12, heute mit Bernd Maciadolnik.
1: Schönen Vormittag.
0: Wien erhöht die Gebühren, Bernd.
1: Ja, für Wasserkanal und Müllgrund ist ein Automatismus, das Valorisierungsgesetz. Nach dem müssen die Tarife angepasst werden, wenn der Verbraucherpreisindex seit der letzten Erhöhung um mindestens 3% gestiegen ist. Das ist passiert. Um 4,6% durchschnittlich werden diese Gebühren erhöht. Details dazu im Stadtjournal. Um 12.
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2: Donnerstagmittag, es ist 12 Uhr im Nachrichtenstudio für Sie, Bernd Macedolny.
3: Schönen Mittag.
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3: Die Stadt Wien erhöht die Gebühren. Austria und Rapid heute in Conference League Qualifikation. Das Wiener Wetter zeitweise sonnig, später Gewitter. Und es wird schon wieder teurer. Nach den Gebührenerhöhungen der vergangenen Jahre werden auch ab kommenden Jahr Wasserkanal und Müll in Wien wieder teurer. Ab Jänner steigen die Gebühren um bis zu 4,6%. Grund dafür ist die Inflation. Laut Valorisierungsgesetz müssen die Tarife angepasst werden, wenn der Verbraucherpreisindex seit der letzten Erhöhung um mindestens 3% gestiegen ist. Die Details hat Lukas Lattinger.
5: Ein Kubikmeter Wasser kostet ab Jänner 2,37 Euro, also 10 Cent mehr als bisher. Beim Kanal steigt der Preis um 11 Cent. Die Müllgebühr wird um 4,5% angehoben. Für einen durchschnittlichen Haushalt steigt die Belastung um etwa 20 bis 30 Euro pro Jahr. Einzig die Parkgebühren werden nicht erhöht. Die sind allerdings bereits heuer gestiegen. Die Stadt begründet die Erhöhung mit gestiegenen Kosten und notwendigen Infrastrukturinvestitionen. So würden allein in die Wasserversorgung jährlich rund 130 Millionen Euro fließen. Kritik kommt von der Opposition. FPÖ-Chef Dominik Knepp wirft der Stadt Misswirtschaft vor. ÖVP-Obmann Markus Fiegl spricht wiederum von einer neuen Belastungswelle und beziffert die Mehrbelastung für Haushalte und Betriebe mit rund 42 Millionen Euro.
3: Das Ringen der Bundesregierung um Hilfen für die dürregeplagten Landwirtschaft geht auch heute weiter. Eine hochrangige Verhandlungsrunde hat vor 2 Stunden im Bundeskanzleramt am Ballhausplatz begonnen. Felix Nowak aus der Innenpolitikredaktion beobachtet die Lage in der Innenstadt. Ist eine Einigung eigentlich in Sicht?
6: Sie hat sich zuletzt noch nicht abgezeichnet. Ganz ausschließen würde ich sie heute aber nicht. Alle drei Parteien stehen unter Druck zu liefern. Und wenn sie auf Ministerebene eine neue Verhandlungsrunde ansetzen, dann muss eine Einigung zumindest denkbar sein. Größter Knackpunkt waren aber zuletzt, wie berichtet, gar nicht die Dürrehilfen selbst, sondern das Klimagesetz, das SPÖ und NEOS damit verknüpft haben.
3: Ja, und in diesem Streit ist es ja vor allem um die Klimaneutralität 2040 gegangen, die Teilen der ÖVP einfach zu verbindlich formuliert war.
6: Ja, dazu hat die ÖVP einen Gegenvorschlag vorgelegt, der massiv abgeschwächt ist. Darin heißt es nur noch, der Bund sei bestrebt, einen Beitrag in Richtung Klimaneutralität 2040 zu leisten. Und zwar nur dann, wenn Fairness, Wohlstand und Wirtschaftsstandort gesichert seien. Von Verbindlichkeit also keine Spur mehr. Ob SPÖ und NEOS da mitgehen können, das ist doch eher fraglich.
3: Danke Felix Nowak für diese Einschätzungen. In Wien ist am Vormittag eine neue Finanzierung für die ÖAMTC-Flugrettung präsentiert worden. Bisher finanzierten Wien und Niederösterreich jeweils die Hälfte der Kosten. Künftig soll die Flugrettung aber nach dem tatsächlichen Bedarf abgerechnet werden. Mehr von Thomas Metelko.
7: Der Wiener Rettungshubschrauber ist auf der ÖAMTC-Zentrale neben der Tangente stationiert. Er fliegt zu Notfällen in Wien und Umgebung, aber auch bis ins Weinviertel. Bisher teilten sich Wien und Niederösterreich die Kosten je zur Hälfte. 80% der Hubschraubereinsätze betreffen mittlerweile aber Niederösterreich. Es war notwendig, die Kosten neu aufzuteilen. Wiens Gesundheitsstadtrat Peter Hacker von der SPÖ.
8: Wir haben eine Übergangsvereinbarung für 2027 vereinbart und ab 2028 wird es dann eine Artikel 15a-Vereinbarung geben, in der dann die Langfristigkeit auch mit großer, auch juristischer Sicherheit abgesichert ist.
7: Das bedeutet im Detail, 2027 zahlt Niederösterreich zusätzlich 500.000 Euro. Ab 2028 werden die Einsätze nach Flugminuten abgerechnet.
3: Die Polizei hat gestern auf der Meidlinger Hauptstraße eine mutmaßliche Taschendiebin festgenommen. Die 41-Jährige soll für rund 30 Diebstähle verantwortlich sein und dabei einen Schaden von etwa 26.000 Euro verursacht haben. Die Ermittler beobachteten sie beim Verlassen eines Geschäfts und griffen wenig später zu. Die Frau bestreitet die Vorwürfe. Zum Sport. Nach der bitteren 0:3-Niederlage des LASK in der Champions League Qualifikation bei Celtic Glasgow wollen es heute Salzburg, die Austria und Rapid besser machen, wobei es beim Gegner der Austria Prager akute Personalsorgen gibt, Gerhard Prohaska.
0: Die Portugiesen haben sich beim Drittrundenspiel in Minsk eine Lebensmittelvergiftung eingefangen. Mehrere Spieler sind tagelang flachgelegen. Das Spiel in der portugiesischen Liga, das musste sogar verlegt werden. Aber nicht nur deshalb wittert Reinhold Ranftl heute Abend eine Chance.
9: Wir sind Außenseiter, aber wir fahren nicht nur hin, dass wir uns das Stadion anschauen, sondern wir wollen auch was erreichen und vielleicht ist was möglich.
0: Los geht's im beeindruckenden Felsenstadion ab 21 Uhr. Eine Viertelstunde früher ist bereits Rapid dran gegen Heart of Midlothian. Das ist ein Déjà-vu. Die Schotten sind vor wenigen Wochen klar mit 0:6 an Sturm Graz gescheitert und darum wollen die Rapidler rund um Ercan Kara heute mit breiter Brust einlaufen.
10: Fürchten tun wir uns auf jeden Fall nicht. Um in die Ligaphase zu kommen, da müssen wir die Hürde auch schaffen.
0: Und sowohl Rapid als auch die Austria gibt es heute Abend live im ORF zu sehen.
3: Und das war das Stadtjournal um 12, damit zum Wiener Wetter und Leila Madavian.
2: 30 Grad messen wir in der Innenstadt, es sind 32 Grad in Stammersdorf, schwüle 33 werden es heute noch und die Sonne setzt sich zeitweise durch. Am Nachmittag werden Gewitter dann immer wahrscheinlicher und die können punktuell auch heftig sein. In Gewitternähe frischt der Wind stark bis stürmisch auf. Morgen ist es nicht mehr ganz so heiß, bei einem Höchstwert von rund 28 Grad, aber weiterhin ist es schwül und nicht ganz beständig. Sonne und Wolken wechseln und auch ein gewitterige Regenschauer kann mit dabei sein. Am Abend frischt Westwind stürmisch auf. 12:06 Uhr, das ist Radio Wien mit der besten Verkehrsinformation der Stadt. Aus Wien sind uns keine Störungen gemeldet worden. Niederösterreich, A2 Südautobahn Richtung Wien zwischen Kottingbrunn und Bad Vöslau sind die Arbeiten nach dem Fahrzeugbrand beendet. Es gibt keine Behinderungen mehr. Und Burgenland, S31 Burgenland-Schnellstraße in beiden Richtungen zwischen Eisenstadt Ost und Süd. Sperre. An den Hochspannungsleitungen werden die Flugwarnkugeln getauscht. Auf der Umleitungsstrecke durch Eisenstadt brauchen sie 15 Minuten länger. Das dauert noch bis circa 14 Uhr.
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2: Und einfach gute Musik. Schöne Mittagszeit mit The Cure.
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3: Schönen Donnerstagmittag mit Radio Wien, 12.30 Uhr. Wir schauen auf das Wetter. 31 Grad messen wir in der Innenstadt. Es sind 32 Grad in Donaufeld. Und mit 33 Grad in Stammersdorf haben wir auch den Höchstwert heute erreicht. Am Nachmittag werden Gewitter dann immer wahrscheinlicher und die können auch punktuell heftig sein. In Gewitternähe frischt der Wind stark bis stürmisch auf. Morgen ist es nicht mehr so heiß, bei einem Höchstwert von rund 28 Grad. Aber weiterhin ist es schwül und nicht ganz beständig. Sonne und Wolken wechseln und auch ein gewittriger Regenschauer kann auch mit dabei sein. Am Abend frischt Westwind stürmisch auf. Unser Blick auf die Straßen mit der besten Verkehrsinformation der Stadt. Aktuell sind uns keine Störungen gemeldet worden aus Wien. Burgenland, S31 Burgenland-Schnellstraße in beiden Richtungen zwischen Eisenstadt Ost und Süd. Hier gibt es eine Sperre wegen Arbeiten an... Unser Blick auf die Straßen mit der besten Verkehrsinformation der Stadt. Aktuell sind uns keine Störungen gemeldet worden aus Wien. Burgenland, S31 Burgenland-Schnellstraße in beiden Richtungen zwischen Eisenstadt Ost und Süd. Hier gibt es eine Sperre wegen Arbeiten an einer Hochspannung.

0: Manfred Manns Earthband You Angel You kann man wirklich vortrefflich mitsingen, genauso wie zu Foreigner. Herrlich, oder? Würde auch eigentlich beim Karaoke gehen. Ja? Foreigner in voller Länge hören Sie gleich bei uns. Karaoke mit Radio Wien gibt's morgen Abend ab 18 Uhr. Ein Gesangsabend zum Mitmachen für alle. Mittendrin auch unser Kollege Tom Turger, Radio Wien Moderator. Du wirst da durch den Abend führen, lieber Tom. Ja, da können die Menschen einfach vorbeikommen, ne?
1: Und genau das ist in Wahrheit die Idee dahinter. Wien Mitte ist ja doch ein sehr frequentierter Verkehrsknotenpunkt in der Stadt. Das heißt, wer am Freitag am Abend vom Büro heimfährt oder irgendwo unterwegs ist und sowieso dort vorbeikommt, steigen Sie einfach aus, schauen Sie vorbei und dann singen Sie vielleicht für alle anderen direkt mal ein Lied.
0: Ja, sehr cool. Landstraße Wien Mitte klingt sehr einfach und unkompliziert.
1: Nein, es ist aber so. Das Schöne ist, Sie können auch zu zweit kommen, wenn Sie wollen. Mit der besten Freundin ein Duett singen, so das Wochenende einläuten oder mit dem Schatz ein gemeinsames Lied. Das verbindet auch, macht Spaß und ist natürlich eine super Erinnerung. Weißt du noch damals, als wir gesungen haben zusammen?
0: Ja, das ist immer schön. Und was ist, wenn man alleine kommt?
1: Ist auch kein Problem. Entweder Sie singen solo, was ich übrigens wahnsinnig mutig finde und das braucht natürlich großen Applaus dann auch. Oder Sie finden vielleicht auch vor Ort jemanden zum Mitsingen. Im Notfall bin auch ich da und springe dann ein als Duettpartner. Bitte aber nicht zu viel erwarten. Enthusiasmus garantiere ich definitiv.
0: Also, morgen am Freitag, 21. August, Landstraße Wien Mitte am Platz vor der Mall. Einfach vorbeikommen, um 18 Uhr geht's los.
1: Genau, wir freuen uns auf Sie und es wird ein super Abend.
0: Ja,
1: fix.
0: Das glaube ich auch. Und üben können Sie jetzt schon. Mit Foreigner.

Am Donnerstag geht's mit den Eurythmics auf Radio Wien und Thorn in My Side. Warum Zugfahrgäste in Wien jetzt Verbesserungen fordern, hören Sie gleich bei uns in den Nachrichten um 13 Uhr.

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1: Donnerstagnachmittag, es ist 13 Uhr im Nachrichtenstudio. Für Sie Bernd Macedolny.
2: Schönen Nachmittag.
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2: Zugfahrgäste in Wien fordern Verbesserungen. Verstappen verlängert Vertrag bei Red Bull bis 2030. Das Wiener Wetter zeitweise sonnig, später Gewitter. Ob ÖBB, Westbahn oder Regionalbahn, Wiener Zugfahrgäste wünschen sich deutliche Verbesserungen. Das hat der diesjährige Bahntest des Verkehrsclubs Österreich VZÖ ergeben. Zugausfälle, Störungen und eine schlechte Abstimmung auf den Anschlussverkehr sind dabei besonders oft kritisiert worden, wie Anja Bachleitner berichtet.
4: Denn fast jeder zweite Wiener Bahnfahrgast hat im letzten Jahr mehr Störungen und Zugausfälle erlebt. Dazu kritisieren viele ein verschlechtertes Preis-Leistungs-Verhältnis. Der dritte große Kritikpunkt, die Anschlussmöglichkeiten. Fast ein Viertel der Wiener Fahrgäste verpasst mehrmals im Monat Anschlussverbindungen, etwa bei Reisen aufs Land. Bei der Abstimmung von Bus und Bahn gäbe es daher großen Verbesserungsbedarf, so der VZÖ. Dem Problem der verpassten Anschlüsse könnte man laut VZÖ aber auch mit mehr Regionalverbindungen begegnen. Damit würde man bei den Wiener Fahrgästen jedenfalls im Trend liegen. Denn über 90% geben an, im letzten Jahr gleich viel oder öfter mit dem Zug unterwegs gewesen zu sein, als noch im Jahr davor. Mehr als 2/3 sind sogar mit dem Zug von Wien aus in den Urlaub gefahren, ein Spitzenwert im Bundesländervergleich.
2: Wien erhöht ab Jänner die Gebühren für Wasserkanal und Müll um bis zu 4,6%. Das hat die Stadtregierung heute bekannt gegeben. Die Maßnahme basiert auf dem geltenden Valorisierungsgesetz. Dieses sieht vor, dass jeweils zur Jahresmitte geprüft wird, ob der Verbraucherpreisindex VPI seit der letzten Erhöhung um 3% oder mehr gestiegen ist. Graz wird weiter von einer linken Koalition regiert. 2 Monate nach der Gemeinderatswahl haben Wahlsieger KPÖ und die Grünen vereinbart, die Koalition fortzusetzen. Die SPÖ ist nicht mehr dabei. Sie wird für die Mehrheit im Gemeinderat nicht mehr gebraucht. Die KPÖ mit Bürgermeisterin Elke K. hat die Wahl Ende Juni mit deutlichem Vorsprung vor der ÖVP gewonnen. Zum Sport bereits, bevor an diesem Wochenende die Sommerpause der Formel 1 mit dem Grand Prix in Zandvoort zu Ende geht, hat Max Verstappen vor seinem Heimrennen den Vertrag bei Red Bull vor kurzem überraschend bis 2030 verlängert, Gerhard Prohaska.
5: Und damit sind alle Wechselspekulationen vom Tisch. Der 28-Jährige verlängert den bis 2028 laufenden Vertrag um 2 weitere Jahre. Das überrascht doch ein wenig, aber dem Niederländer sind auch andere Optionen weggebrochen. Vor allem Mercedes hat dank jüngster Kimi Antonelli keinen Bedarf mehr. Auch bei Ferrari und McLaren sind die Cockpits vergeben und deshalb bleibt der 4-fache Weltmeister Red Bull treu, dort wo er 2016 in die Formel 1 eingestiegen ist, und das bisherige Gehalt von rund 60 Millionen Euro jährlich, das wird ganz sicher der Inflation angepasst werden.
2: Und das waren die Nachrichten um 1, damit zum Wiener Wetter und Lela Madavian.
6: Und da messen wir derzeit 32 Grad in der Wiener Innenstadt. Es sind 34 Grad, sogar in Stammersdorf, 32 Grad in Donaufeld. Jetzt am Nachmittag werden Gewitter immer wahrscheinlicher und die können punktuell auch heftig sein. In Gewitternähe frischt der Wind stark bis stürmisch auf. Morgen ist es dann nicht mehr so heiß wie heute, Höchstwert 28 Grad, aber weiterhin schwül und nicht ganz beständig. Sonne und Wolken wechseln und auch ein gewittriger Regenschauer kann dabei sein. Am Abend frischt dann Westwind stürmisch auf. 13.03 Uhr Radio Wien mit der besten Verkehrsinformation der Stadt. Aus Wien sind uns keine aktuellen Störungen gemeldet worden. Niederösterreich, A22 Donauuferautobahn Richtung Wien. Bei Stockerau Mitte melden Radio Wien-Hörer einen Unfall. Es geht nur langsam vorbei und Stau baut sich auf.
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6: Schönen Nachmittag wünsche ich.

0: Jetzt geht's dann langsam in die Zielgerade mit den Ferien. Noch 2,5 Wochen, dann geht's los mit der Schule am 7. September. Die Schulbücher, die warten vermutlich schon auf ihre neuen Besitzer. Aber davor ist es natürlich auch wichtig, sie zu aktualisieren und zu modernisieren. Der österreichische Bundesverlag ist dafür zuständig und der hat sich dazu auch Unterstützung von Jugendlichen gesucht, die beim Mitgestalten der Schulbücher helfen. Caroline Bockter berichtet.
1: Der Schulbuchverlag ÖBV hat seit 2 Jahren einen Jugendbeirat. Das ist ein Gremium aus 12 jungen Menschen, die bei der Gestaltung von Bildungsmedien mitreden dürfen. So auch die 19-jährige Magdalena.
2: Wir bestimmen also mit, wie die Zukunft des Schulbuches aussehen könnte.
3: Dafür treffen wir uns 2-mal im Jahr in Wien und 2-mal online.
1: Bei diesen Treffen können alle Mitglieder ihre Meinungen einbringen.
2: Die ÖBV stellt uns dabei Fragen zu den verschiedenen Materialien, die sie derzeit gestalten, und baut dann unser Feedback in die Umsetzung mit ein. Das Ganze machen wir demokratisch, also die Mehrheit bestimmt, ohne Minderheiten dabei zu vernachlässigen. Und zudem können wir auch allgemein Feedback geben zu bereits existierenden Büchern oder auch zu anderen Büchern, egal ob wir sie jetzt mega gut finden oder eben nicht so gut, damit der ÖBV eben sozusagen Feedback von uns bekommt und weiß, was wir an Schulbüchern generell gut finden und was nicht.
1: Einige Punkte sind dem Jugendbeirat bei Schulbüchern besonders wichtig, erzählt Magdalena.
2: Darunter ist unter anderem ein übersichtliches Layout, Zusammenfassungen am Kapitelende, verständliche Texte und eine Präferenz zu Illustrationen statt Fotos von Menschen.
1: Für Philipp Nussböck, ÖBV-Geschäftsführer, ist es sehr wichtig, dass die Jugendlichen mitbestimmen dürfen. Schließlich müssen sie mit den Büchern lernen und arbeiten.
4: Inzwischen hängt ein Wunschzettel der Jugendlichen im ÖBV aus. Darauf steht, was ihnen wichtig ist bei Schulbüchern. Zum Beispiel verständliche Texte, übersichtliches Layout, nicht zu volle Seiten. Und das fließt dann auch alles in die Schulbücher ein.
1: Und es ist natürlich auch schon einiges umgesetzt worden, sagt Magdalena.
2: Wir haben vom ÖBV ein Englischbuch präsentiert bekommen mit 2 verschiedenen Coverversionen. Die eine Coverversion hatte eben Menschen drauf und eines war eher illustriert mit typografischen Elementen. Und wir haben uns dann für die Version ohne Fotos von Menschen entschieden. Und diese Version wurde auch übernommen.
1: Derzeit arbeitet der ÖBV und der Jugendbeirat auch an einem speziellen Buch zum Thema Klimawandel. Und eins ist für Magdalena klar, wenn man mitbestimmen darf,
2: dann lernen wir auch lieber als mit veralteten Schulbüchern.

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2: Radio Wien am Donnerstagnachmittag, 13.30 Uhr. Wir schauen auf das Wetter. 34 Grad messen wir schon. In Stammersdorf, es sind 32 Grad in der Innenstadt. Zunächst scheint heute auch noch zeitweise die Sonne. Nach und nach steigt aber in der schwülen Luft die Wahrscheinlichkeit für Regenschauer und Gewitter, die auch kräftig sein können. In Gewitternähe frischt der Wind stark bis stürmisch auf. Morgen Freitag ist es dann nicht mehr so heiß, bei einer Höchsttemperatur von rund 28 Grad, aber es ist weiterhin schwül und nicht ganz beständig. Sonne und Wolken wechseln und auch ein gewittriger Regenschauer kann dabei sein. Am ersten in der Früh und dann wieder zum Abend hin. Der Wind weht tagsüber meist schwach, in den Abendstunden ist dann mit stürmischen Westwindböen zu rechnen. Die beste Verkehrsinformation der Stadt auf Radio Wien, auf der Brünnerstraße bei der Kreuzung mit der Abfahrt von der Nordbrücke beim Triller vom Abend hin.

0: Stockerauer Schnellstraße, 30 Minuten mehr Fahrzeit. Ausweichen durch Stockerau bringt wenig wegen einer Baustelle auf der B3. Gute und sichere Fahrt wünsche ich.
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0: Super Friends. Immer gut zu hören, finde ich. Das ist der Donnerstagnachmittag hier bei uns auf Radio Wien. Und es ist wirklich fein, in unserem mittlerweile schon sehr dicken Online-Fotoalbum zu blättern auf wien.orf.at mit ihren tierischen Schnappschüssen. Die lustigen Fotos, die sie uns geschickt haben für unseren tierischen Sommer auf wien.orf.at. Über 300 Fotos haben wir da schon von Ihnen hochgeladen. Die können Sie sich reihum anschauen. Vielleicht haben Sie Lust drauf. Und der Johannes hat uns auch ein lustiges Foto geschickt. Das müssen Sie sich unbedingt anschauen. Und zwar von einer Kuhherde mit einer Kuh so richtig in Nahaufnahme. Johannes, wie kam es, dass Sie so nah an diese Kuh gekommen sind? Sind Sie vielleicht Landwirt?
1: Nein, das bin ich nicht.
0: Okay.
1: Aber ich hab zwei Wiesen und die Nachbarn, die haben die Wiesen gepachtet und die bringen immer ihre Kühe. Und so habe ich zwei wunderschöne Rasenmäher, die dort den Rasen mähen sozusagen, schon seit ein paar Jahren. Ja.
0: Hoffentlich bei diesem trockenen Wetter haben Sie auch was zum Mähen, die Kühe?
1: Ja, mich wundert eh, dass sie dieses vertrocknete Gras noch fressen, aber sie tun das. Sie haben daneben eine Badewanne mit Wasser, die immer nachgefüllt wird und sie scheinen sich sehr wohl zu fühlen dort.
0: Das sieht man auch auf diesem Schnappschuss, den Sie uns geschickt haben. Das ist wirklich ganz entzückend. Das heißt, Sie, ich nehme an, das ist Ihre Hand, die einen grünen Eimer oder einen grünen Bottich in der Hand hat mit köstlichen Karotten
1: ganz genau,
0: drin.
1: Ganz genau.
0: Und ja. Die Kühe, die stürmen schon dorthin und ja, da hängt schon die Zunge raus vor lauter. Ich habe Lust drauf, stimmt's?
1: Genau, das stimmt. Sie waren am Anfang sehr scheu und skeptisch, aber ich habe mir gedacht, so hin und wieder ein kleines Leckerli und jetzt, wenn sie mich sehen, kommen sie gleich angerannt, weil sie immer glauben, sie kriegen was.
0: Johannes, wirklich, dieses Bild ist ganz, ganz entzückend. Danke Ihnen vielmals, dass Sie auch ein Teil unseres schönen Fotoalbums geworden sind, Tierischer Sommer.
1: Die Aktion finde ich total nett, weil jeder, der ein bisschen fotografiert, hat das auch gern, wenn seine Bilder gesehen werden. Deswegen finde ich das eine tolle Aktion.
0: Danke vielmals und wir freuen uns sehr, wenn wir Ihre tollen Fotos auch allen zeigen können auf wien.orf.at. Und lieber Johannes, als kleines Dankeschön gibt es von uns eine kleine sommerliche Radio Wien Überraschung zu Ihnen nach Hause geschickt.
1: Das ist ja total lieb. Bin schon sehr gespannt.
0: Johannes, sehr, sehr gerne. Ihr Foto fehlt eigentlich noch. Gerne raufladen auf wien.orf.at.

0: Der Donnerstagnachmittag auf Radio Wien. Es ist 14 Uhr im Nachrichtenstudio. Für Sie Bernd Macedolny.
1: Schönen Nachmittag.
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1: Schwere Explosion in der Nähe von Wiener Neustadt. Die Regierung will stärker gegen die Jugendkriminalität vorgehen. Das Wiener Wetter sonnig, später Gewitter. Im Großeinsatz sind derzeit Feuerwehr und Rettung nach der Explosion in einer Pyrotechnikfirma im Bezirk Wiener Neustadt. Die Rauchsäule ist über mehrere Kilometer hinweg zu sehen. Eine Person ist offenbar schwer verletzt ins Spital gebracht worden. Aus Niederösterreich Johannes Winterleitner.
3: Zu der Explosion dürfte es gegen Mittag in einem Unternehmen gekommen sein. Das Unternehmen stellt Pyrotechnik her. Eine Person sei schwer verletzt worden, hieß es vom Roten Kreuz. Sie wurde vor Ort versorgt und anschließend ins Spital gebracht. Laut Polizei und Feuerwehr ist eine Halle nach einem Knall in Vollbrand gestanden. Die Feuerwehr ging gegen den Brand unter anderem mit Atemschutztrupps vor. Der Brand sei mittlerweile unter Kontrolle. Rund 100 Personen sind in ein Informationszentrum gebracht und von Mitarbeitern des Roten Kreuzes und einem Kriseninterventionsteam betreut worden. Vor Ort waren demnach auch ein Notarzthubschrauber sowie 5 Rettungswagen. 13 Feuerwehren mit rund 100 Feuerwehrleuten waren im Einsatz, hieß es vom Landesfeuerwehrverband.
1: Die Regierung will stärker gegen die Jugendkriminalität vorgehen. Die Zahl der Anzeigen bei den 10- bis 14-Jährigen hat sich in den vergangenen 20 Jahren verdreifacht. Zu den schärferen Maßnahmen gehören etwa sogenannte Auszeit-WGs in ganz Österreich. Außerdem sollen Waffenverbote und Polizeikontrollen Jugendkriminalität und Radikalisierung eindämmen. Mehr von Annabelle Amini.
4: Hass und Gewalt gegen dieselben Feindbilder, gegen Frauen, queere Menschen oder Migranten. Das verbindet viele jugendliche Extremisten und Intensivtäter, die sich immer häufiger online radikalisieren, sagt Silvia Meyer, Direktorin der Direktion Staatsschutz und Nachrichtendienst.
5: Diese Foren bieten eben Jugendlichen Raum, Gleichgesinnte zu finden, die sich in der Gesellschaft nicht anerkannt fühlen, und die Jugendlichen werden dort eben radikalisiert.
4: Das reiche bis hin zu terroristischen Anschlagsplänen. 6 konnten laut DSN im Vorjahr verhindert werden. Die Regierung setzt deshalb auf strengere Maßnahmen. Österreichweit ausgeweitet werden sollen etwa Waffenverbotszonen und laut dem Innenminister Gerhard Karner sogenannte
6: Auszeit-WG, Gefängnisse, Unterbringung. Entscheidend ist, dass, wenn es notwendig ist, auch Kinder und Jugendliche für eine gewisse Zeit weggesperrt werden können.
4: Außerdem sollen bei sogenannten Fallkonferenzen gemeinsam mit den Jugendlichen selbst künftig auch die Eltern stärker in die Pflicht genommen werden.
1: Im 3. Bezirk hat am Abend ein Mann mit Hammer und Messer für Aufregung gesorgt. Der 32-Jährige hat beim Rochuspark auf verschiedene Gegenstände angeschlagen und herumgeschrien. Die alarmierte Polizei hat ihn fixiert und entwaffnet. Dabei hat der Mann die Beamten mit Faustschlägen verletzt. Und das waren die Nachrichten um 2, damit zum Wiener Wetter und Leila Madavian.
0: Und dann messen wir 33 Grad in der Innenstadt. Es sind 34 Grad in Donaufeld und es sind sogar 36 Grad in Stammersdorf. Nach und nach steigt jetzt dann in der schwülen Luft die Wahrscheinlichkeit für Regenschauer und Gewitter, die auch kräftig sein können. In Gewitternähe frischt der Wind stark bis stürmisch auf. Morgen am Freitag ist es nicht mehr heiß, bei einer Höchsttemperatur von rund 28 Grad, aber weiterhin schwül und nicht ganz beständig. Sonne und Wolken wechseln und auch ein gewittriger Regenschauer kann dabei sein. Am ersten in der Früh und dann wieder zum Abend hin. Der Wind weht tagsüber meist schwach. In den Abendstunden ist dann mit stürmischen Westwindböen zu rechnen. 14.03 Uhr, Radio Wien, der besten Verkehrsinformation der Stadt. Auf der Brünner Straße bei der Kreuzung mit der Abfahrt von der Nordbrücke beim Trillerpark sorgen Bauarbeiten für Stau, und zwar auf allen Zufahrten, und 10 Minuten Zeitverlust. Niederösterreich, A22 Donauuferautobahn Richtung Wien. Die Unfallstelle kurz nach Stockerraum Mitte ist geräumt. Der Stau reicht zurück bis auf die S5, löst sich aber nach und nach auf. Und noch ein Blick zurück nach Wien. Zu einer Veranstaltung im 19. Bezirk ist die Durchfahrt von Neustift am Walde gesperrt wegen des Neustifter Kirtags. Stadtauswärts wird der Verkehr lokal über die Agnesgasse und die Salmansdorfer Straße umgeleitet. Stadteinwärts großräumig über die Höhenstraße und Neuwalddeck. Gute und sichere Fahrt und noch einen schönen Nachmittag.
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0: Eros Ramazzotti ist das auf Radio Wien. Schönen Donnerstagnachmittag. Genau 15 Uhr im Nachrichtenstudio ist Bernd Maciedolnik.
1: Schönen Nachmittag.
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1: Die Stadt Wien erhöht die Gebühren. Israel untersucht mögliche Kriegsverbrechen der eigenen Armee. Das Wiener Wetter, zeitweise sonnig, später Gewitter. Und es wird schon wieder teurer. Nach den Gebührenerhöhungen der vergangenen Jahre werden auch ab kommenden Jahr Wasserkanal und Müll in Wien wieder teurer. Ab Jänner steigen die Gebühren um bis zu 4,6%. Grund dafür ist die Inflation. Laut Valorisierungsgesetz müssen die Tarife angepasst werden. Mehr von Lukas Lattinger.
3: Ein Kubikmeter Wasser kostet ab Jänner 2,37 Euro, also 10 Cent mehr als bisher. Beim Kanal steigt der Preis um 11 Cent. Die Müllgebühr wird um 4,5% angehoben. Für einen durchschnittlichen Haushalt steigt die Belastung um etwa 20 bis 30 Euro pro Jahr. Einzig die Parkgebühren werden nicht erhöht, die sind allerdings bereits heuer gestiegen. Die Stadt begründet die Erhöhung mit gestiegenen Kosten und notwendigen Infrastrukturinvestitionen. So würden allein in die Wasserversorgung jährlich rund 130 Millionen Euro fließen. Kritik kommt von der Opposition. FPÖ-Chef Dominik Knepp wirft der Stadt Misswirtschaft vor. ÖVP-Obmann Markus Fiegl spricht wiederum von einer neuen Belastungswelle und beziffert die Mehrbelastung für Haushalte und Betriebe mit rund 42 Millionen Euro.
1: Im Großeinsatz sind derzeit Feuerwehr und Rettung nach der Explosion in einer Pyrotechnikfirma im Bezirk Wiener Neustadt. Die Rauchsäule ist über mehrere Kilometer hinweg zu sehen. Eine Person ist verletzt ins Spital gebracht worden. Die Polizei hat gestern auf der Meidlinger Hauptstraße in Wien einen mutmaßlichen Taschendiebin festgenommen. Die 41-Jährige soll für rund 30 Diebstähle verantwortlich sein und dabei einen Schaden von etwa 26.000 Euro verursacht haben. Der Fall vom Tod des 5-jährigen Mädchens Hind Rajab durch israelischen Armeebeschuss im Gazastreifen im Jänner 2024 ist um die Welt gegangen und zu einem Symbol des Vorwurfs von Kriegsverbrechen gegen israelische Truppen in Gaza geworden. Die israelische Militärstaatsanwaltschaft hat jetzt eine Untersuchung des Falls eingeleitet aus Israel. Nikolaus Wildner.
4: Das letzte Telefongespräch der 5-jährigen Hind Rajab mit hilflosen Ersthelfern am 29. Jänner 2024 ist eines der bekanntesten und erschütterndsten Dokumente aus dem Gaza-Krieg. Der Panzer ist neben mir und bewegt sich. Können Sie mich bitte holen? Es wird dunkel. Ich habe Angst. Israelische Truppen hatten das Auto der Familie Hind Rajabs beschossen, wobei alle Insassen außer der 5-jährigen Hind getötet worden waren. Eine bisherige Untersuchung der israelischen Armee habe ergeben, dass das Auto entgegen der Evakuierungsroute auf israelische Truppen zugefahren war. Israelische Truppen beschossen dann einen Krankenwagen, der Hind evakuieren wollte. Erst Tage später wurde Hind tot geborgen. Israels Militärstaatsanwalt hat angekündigt, diesen und einen weiteren Vorfall jetzt als mögliche Kriegsverbrechen zu untersuchen.
1: Und das waren die Nachrichten um drei, damit zum Wiener Wetter und Alex Jockel.
5: Aktuell zwischen 24 und 31 Grad. In einigen Bezirken Wiens hat es bereits oder regnet es bereits, teils auch recht kräftig. Es kann auch noch weitere Regenschauer und Gewitter geben. Es scheint noch zeitweise die Sonne. Höchstwerte können noch etwas ansteigen auf bis zu 36 Grad. Am Abend bzw. in der Nacht können jederzeit Regenschauer, teils auch kräftige Gewitter durchziehen. Die Temperaturen gehen auf 20 bis 18 Grad zurück. Morgen Freitag wird es nicht mehr ganz so heiß, Höchsttemperaturen rund 28 Grad. Weiterhin wird es aber schwül und nicht ganz beständig sein. Sonne, Wolken und auch ein paar Regenschauer morgen. 4 Minuten nach 15 Uhr, hier ist Radio Wien mit der besten Verkehrsinformation der Stadt. Einiges los, 30 Minuten verlieren Sie derzeit auf der A23 der Südosttangente Richtung Graz, und zwar zwischen Hirschstetten und dem Verteilerkreis Favoriten. 15 Minuten Ihr Zeitverlust auf der A23 der Südosttangente Richtung Kagran, hier zwischen Inzersdorf und Stadlau. Und auf der Brünner Straße staut es ebenfalls, Sie verlieren 10 Minuten in beiden Richtungen vor der Baustelle bei der Shuttleworth Straße. Und wichtiger Hinweis, im 19. Bezirk ist die Durchfahrt von Neustift am Walde gesperrt. Grund ist der Neustifter Kirtag. Statt auswärts wird der Verkehr lokal über die Agnesgasse und die Salmansdorfer Straße umgeleitet, statt einwärts über die Höhenstraße und über Neuwaldeck. Und nach Niederösterreich A21 Wiener Außenring Autobahn Richtung Wien Süd zwischen Meierling und Heiligenkreuz. Die Feuerwehr löscht hier am Pannenstreifen den Brand eines Wohnmobils. Es hat sich Stau gebildet. Sie verlieren etwa 10 Minuten. Gute Fahrt.
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0: Der Donnerstagnachmittag nicht nur schwül, auch sehr verspielt. Wir hätten dann noch ein Ass im Ärmel sozusagen, was sommerliche Spiele betrifft. Unsere Radio Wien Spieleserie geht heute nämlich ins Finale und da wollen wir Ihnen noch ein interessantes Spiel vorstellen, passend für den Rest der Sommerferien. Gleich bei uns. Ich wünsche einen schönen Nachmittag.

0: Schönen Donnerstagnachmittag in den Sommerferien. Und wann nicht im Sommer, spielt man mit Freunden, mit der Familie, mit lieben Menschen. Wir haben Ihnen den ganzen Sommer lang gemeinsam mit Thomas Baeder, dem Präsidenten der Österreichischen Spielakademie und Radio Wien-Reporter Jan, Spiele vorgestellt. Und eines hätten wir noch.
1: Thomas, zum Abschluss unserer Spieleserie würde ich sagen, wir haben uns ein Gläschen verdient bei Heroes of Bacardia. Und schon alleine der Titel zeigt, was es ist, ein Trinkspiel.
2: Ja, wir haben also ein Trinkspiel der Sonderklasse vor uns. Wir haben Gläser am Tisch stehen und sie sind befüllt. Das Spiel ist ab 18. Jawohl, sie sind mit Alkohol befüllt. Wobei ich gleich sagen muss, es geht auch ohne Alkohol.
1: Okay, aber es wird ja nicht nur reichen, dass wir trinken, wir sollten was spielen auch, oder?
2: So ist es. Der Hintergrund dran ist ein Dungeon Crawler, wie man so schön sagt. Das heißt, es gilt ein verdecktes Labyrinth an Monstern zu durchforsten auf der großen Suche nach dem Suffhort, also der Ort, wo das Bier gebraut wird, um dort den finalen Endgegner zu besiegen. Es ist der Braumeister.
1: Okay, gut. Also da brauche ich keinen Alkohol, das ist lustig finde. Da gibt es ja noch andere wunderbare Figuren, oder?
2: Am Weg da landen wir, also man hat praktisch mit jeder Karte, die man aufdeckt, ein Brouhaha. Wir haben Gegner, die man bekämpfen muss. Beispielsweise finden wir einen Tyrannosaurus, der heißt Rex on the Beach. Wir haben die Bloody Mary dabei. Man nimmt die Meertrunkfrau oder kann sich dann auch mit einem Sekogreif beispielsweise beschäftigen.
1: Mir gefällt ja auch das Jägermonster sehr.
2: Das Jägermonster, auch grandios. Wir dürfen würfeln. Wir haben ein einfaches sogenanntes Hack and Slash, in dem wir den Gegner einfach mit einem höheren Wurf versuchen zu eliminieren und zu überwinden. Gelingt das nicht, naja, dann heißt seine Lebenspunkte reduzieren und ja, das ist das, was im Glas drinnen ist.
1: Ja, denn die Becher sind gestrichelt, ne? Das heißt, die muss immer bis zum nächsten Strich trinken.
2: Die Becher haben Linien und man muss bis zur nächsten Linie runtertrinken. Wenn man dann am Ende nichts mehr drinnen hat, muss man zurück am Beginn und ja, es wird nachgefüllt.
1: Oh Gott, okay, gut.
2: Und man kann es auch ohne Alkohol spielen und was wäre da als Vorschlag? Sauerkrautsaft, rote Rübensaft, kalter Kaffee. Da gibt es einige Varianten, die man nicht wirklich konsumieren will.
1: Klingt nach einem Spiel, das wie gesagt auch ohne Alkohol Spaß macht. Ein Trinkspiel, Heroes of Bacardia. Unser letztes Spiel in der Serie. Danke, Thomas.
2: Danke und Prost.
0: Ja, mit heißem Kaffee. Und alle Infos zu Heroes of Bacardia gibt's beim Radio Wien Service Point 89 9 95 3.
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Also eigentlich war er Automechaniker in England. Er hat tagsüber im Werk an Autos geschraubt. Am Abend hat er mit seiner Band gespielt, hat dann mal übernachtig einen Autounfall überlebt und hat sich gesagt, also entweder Automechaniker oder Musiker. Er hat dann auch eine Entscheidung getroffen und es ist davon auszugehen, es war die richtige. Paul Young, Love of

Cardigans mit Loveful auf Radio Wien. Schönen Donnerstagnachmittag gewünscht. Temperaturen nach wie vor warm bis heiß sogar. 24 bis knapp 30 Grad sind es aktuell. In einigen Bezirken hat es stellenweise schon geregnet, beziehungsweise regnet es immer noch. Es kann auch da und dort in der schwülen Luft immer noch das ein oder andere Gewitter entstehen, der ein oder andere Regenschauer. Bisschen Sonne geht sich aus, der Wind teils stark bis stürmisch in Gewitternähe. In der Nacht kann es dann auch jederzeit Regen geben, beziehungsweise auch ein kräftiges Gewitter. Die Temperaturen gehen zurück auf 20 bis 18 Grad. Morgen am Freitag ist es nicht mehr ganz so heiß, die Höchstwerte etwa 28 Grad. Dennoch bleibt es weiterhin schwül, dadurch nicht ganz beständig. Sonne, Wolken und vielleicht da und dort ein paar Regenschauer möglich morgen. Gleich 15.32 Uhr, hier ist Radio Wien mit der besten Verkehrsinformation der Stadt. 20 Minuten Zeitverlust derzeit auf der Südosttangente Richtung Richtung Graz, und zwar zwischen Hirschstetten und dem Knoten Prater. 15 Minuten Zeitverlust auf der A23, ebenfalls der Südosttangente Richtung Kagran, hier zwischen der Sterngasse und dem Knoten Kaisermühlen. Und auf der Brünner Straße staut's. Sie verlieren 10 Minuten in beiden Richtungen vor der Baustelle bei der Shuttleworth-Straße. Und 10 Minuten länger dauert es auch am inneren Gürtel, und zwar vor der Nussdorfer Straße. Ein wichtiger Hinweis: im 19. Kaisermühlen und auf der Brünner Straße staut's. Sie verlieren 10 Minuten in beiden Richtungen vor der Baustelle bei der Shuttleworth-Straße. Und 10 Minuten länger dauert es auch am inneren Gürtel, und zwar vor der Nussdorfer Straße. Ein wichtiger Hinweis: im 19. Bezirk, hier ist die Durchfahrt

0: Die Feuerwehr löscht gerade am Pannenstreifen den Brand eines Wohnmobils. Sie verlieren hier 10 Minuten. Und S1, Wiener Außenring, Schnellstraße Richtung Vösendorf bei der Raststation Schwächert. Hier ist nach einem Unfall der rechte Fahrstreifen gesperrt. 4 Kilometer Stau, 20 Minuten Zeitverlust. Gute Fahrt.
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0: Also die Lager mit den Schulbüchern sind voll, damit zum Schulstart dann die Buchhandlungen alles parat haben. Und im weitesten Sinne ging es genau darum heute in unserer Frage zum Tag in Guten Morgen Wien.
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2: Früher mussten Schülerinnen und Schüler besser gesagt ihre Eltern die Schulbücher noch kaufen. Seit dem Start der sogenannten Schulbuchaktion wurden die Bücher dann aber kostenlos ausgegeben.
3: Ja, und deswegen wollen wir heute wissen bei unserer Frage zum Tag, seit wann werden denn in Österreich Schulbücher kostenlos ausgegeben?
4: Charlotte aus dem 14. Bezirk ist bei uns. Einen schönen Vormittag.
5: Ja, schönen guten Morgen.
4: Charlotte, seit wann kriegen wir denn die Schulbücher gratis?
5: Seit 1972 und ich war quasi eines der ersten Kinder, die da in den Genuss gekommen sind. Ich habe 72 mit der Schule begonnen.
4: Ah, super.
3: Gut getimt.
4: Was haben Sie denn als erstes gemacht, als Sie so ein Schulbuch, also ein niegelnagelneues in der Hand gehabt haben? Auch die Nase reingehalten, so wie wir alle, und einmal...
5: Dann ja, also durchgeblättert und dann etwas verziert.
3: Oh ja, naja.
5: Irgendwas gemalt.
3: Trixi-Kraxi reingemacht.
5: Oder sonstiges, ja.
3: Wenn es gerade Fahrt war im Unterricht, ne?
4: Sehr schön, sehr schön. Und somit war es, dieses Buch gehört Charlotte, eindeutig.
5: Genau.
4: Ja, wir haben leider keine Bücher in unserem Radio Wien Package, aber viele andere schöne Überraschungen und das schicken wir Ihnen. Liebe Charlotte.
5: Danke.
4: Einen schönen Tag wünschen wir.
5: Schönen Tag euch auch. 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
6: Schönen Donnerstag, es ist gleich 16 Uhr. Im Nachrichtenstudio ist Bernhard Schedolnik.
7: Schönen Nachmittag.
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7: Bei der Diskussion um gefälschte E-Mails der Grasser Richterin, Sicherheitsvorkehrungen zum Neustifter Kirtag, das Wiener Wetter morgen wechselhaft und kühler. Angriffe auf den Rechtsstaat haben der Sprecher der Strafrichter und die Justizministerin gestern geortet angesichts der Affäre um gefälschte E-Mails der Richterin im Grasser Prozess. Die renommierten Anwälte und Freunde des Ex-Finanzministers hatten einem Informanten tausende Euro bezahlt, der sich in Ermittlungen der Staatsanwaltschaft als Schwindler entpuppt hat. Nun rückt Rechtsanwaltskammerpräsident Armenak Oturidian zu indirekten Verteidigung der Anwälte aus, berichtet Bernd Koschuk.
9: Er könne zum konkreten Fall nichts sagen, sagt Rechtsanwaltskammerpräsident Armenak Oturidian, schon weil er nicht alle Fakten kenne. Aber
10: auch verurteilte Straftäter haben Anspruch auf die bestmögliche anwaltliche Vertretung und es ist immer das Interesse des Mandanten der Vorrang.
9: Und während die Richtervereinigung durch das Vorgehen und die Anzeige der Grasser Anwälte gegen die vorsitzende Richterin im BUWOG-Prozess rote Linien überschritten sieht, sagt der Rechtsanwaltskammerpräsident:
10: Ich würde alle dazu auffordern, die hier Beurteilungen von außen vornehmen, das zu unterlassen, weil sie alle nicht nach meiner Meinung ausreichende Information über den Stand dieses Verfahrens haben können.
9: Aber wenn Berufspflichten, Ehre oder Ansehen des Standes verletzt wurden, dann werde die Rechtsanwaltskammer Wien disziplinarrechtliche Schritte prüfen.
7: Die Wiener Bauern kämpfen wegen der Dürre mit extremen Ernteausfällen. Bei Getreide etwa -30%, bei Kürbissen sind es sogar 75. Ausgenommen sind nur teuer bewässerte Äcker. Die Wiener Landwirtschaftskammer verlangt finanzielle Hilfe für die Betroffenen. In Döbling beginnt heute der Neustifter Kirtag. An 4 Tagen gibt es wieder Marktstände, Heurige und Tradition. In Sachen Sicherheit haben die Veranstalter heuer noch einmal nachgeschärft, unter anderem mit Palmen als Barrieren, berichtet Hubert Kickinger.
11: Um 15 Uhr sperren die Marktstände auf. Offiziell wird der Kirtag dann um 18 Uhr eröffnet, mit anschließendem Umzug der Hauerkrone. Erwartet werden an den 4 Tagen rund 100.000 Gäste. Damit ist das Fest auch für die Polizei und die Veranstalter in Sachen Sicherheit eine Herausforderung. Die Polizei wird das Gelände und die anschließenden Weingärten auch mit Drohnen überwachen und die Veranstalter stellen rund 80 private Securities. Erstmals versperren zur Sicherung des Festgeländes Betonklötze die Zufahrten. Auch 700 bis 800 Kilo schwere Palmen kommen laut Veranstalter als Barrieren zum Einsatz. Am Sonntag wird den ganzen Tag noch Programm geboten, inklusive Afterparty.
7: Und Max Verstappen bleibt bis 2030 bei Red Bull. Der vierfache Formel-1-Weltmeister hat überraschend vorzeitig einen neuen Vertrag unterschrieben. Weil Verstappen mit der jüngsten Regelrevolution unzufrieden war, hat es Spekulationen gegeben, dass sich der 28-Jährige nach Alternativen umschauen könnte. Das waren die Nachrichten um 4, damit zum Wiener Wetter und Alex Jochel.
12: 22 bis 26 Grad hat es aktuell. Es können jederzeit Regenschauer oder auch ein kräftiges Gewitter über die Stadt ziehen. Dabei frischt der Wind vorübergehend deutlich auf. Die Temperaturen gehen zurück bis in der Früh auf 18 Grad. Morgen am Freitag wird es nicht mehr ganz so heiß sein, die Höchstwerte etwa 28 Grad. Dennoch ist es weiterhin schwül, nicht ganz beständig. Sonne, Wolken und teils auch gewittrige Regenschauer nicht auszuschließen. Wir blicken aufs Wochenende. Übermorgen Samstag wird es überwiegend sonnig sein und trocken, nicht mehr so schwül, 24 Grad. Und am Sonntag dann einiges an Sonne und 25 Grad. Gleich 16:04. Hier ist Radio Wien mit der besten Verkehrsinformation der Stadt. 20 Minuten Zeitverlust derzeit auf der A23 der Südosttangente Richtung Graz zwischen Hirschstetten und dem Knoten Prater. 25 Minuten in der Gegenrichtung Richtung Kagran und zwar zwischen der Sterngasse und dem Knoten Kaisermühl. 10 Minuten verlieren Sie auf der A22 der Donauuferautobahn vor der Auffahrt auf die Tangente. Und auf der Brünnerstraße gibt es Stau. Sie verlieren hier 10 Minuten und zwar in beiden Richtungen vor der Baustelle bei der Shuttleworth-Straße. Und wie gehört in den Nachrichten im 19. Bezirk, findet der Neustifter Kirtag statt und aufgrund dessen ist die Durchfahrt von Neustift am Walde gesperrt. Statt auswärts wird der Verkehr lokal über die Agnesgasse und über die Salmansdorfer Straße umgeleitet, statt einwärts über die Höhenstraße und über Neuwaldeck. Und kurz nach Niederösterreich, A22 Donauuferautobahn Richtung Hollerbrunn. Kurz nach Stockerer Ost, ein PKW hat sich überschlagen. Es baut sich Stau auf. Gute Fahrt.
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12: Also der Sommer hat gezeigt, dass es manchmal besser ist, irgendwo drinnen zu sein als draußen. Das kommt natürlich den Kinos zugute, die haben durchaus von der Hitze profitiert. Was da ganz neu anläuft, wir hören gleich mal durch. Vielleicht ist da ja auch was für Sie dabei. Ich wünsche einen schönen Donnerstagnachmittag.

0: So, jetzt regnet es auch im 19. Bezirk aus Schaffeln offensichtlich. Schönen Donnerstag. Hier ist Radio Wien und Donnerstag ist bei uns immer Kinotag. Das heißt, wir schauen auf die Kino-Neustarts der Woche und da gibt es diesmal Romantisches, da gibt es Gruseliges und auch Lustiges. Es werden sich vermutlich viele Comic-Fans freuen, weil es gibt nämlich ein Wiedersehen mit einem gelb-schwarz gefleckten Fantasiewesen. Caroline Bogdor, du weißt mehr.
1: Ja, der flauschige, gelb-schwarz gefleckte Marsupilami kommt auf die große Kinoleinwand. In der Realfilmkomödie steht der erfolglose David kurz vor seinem beruflichen Aus und um seinen Job in letzter Sekunde zu retten, lässt er sich auf einen mysteriösen Auftrag ein.
2: Du wirst nach Südamerika reisen für eine Kreuzfahrt.
3: Gibt's einen Haken?
2: Um mir ein Paket nach Frankreich zu bringen. Auf Schiffen wird weniger kontrolliert.
3: Es gibt einen Haken.
2: Es gibt drei Regeln. Regel Nummer 1, niemals das Paket öffnen.
3: Was ist das? Das Marsupilami.
1: Allerdings ist das flauschige Marsupilami ein Vermögen wert und so wird diese Schiffsreise sehr turbulent.
4: Wir sind auf der Suche nach einem Tier, gelb, mit schwarzen Punkten. Jeder, der Informationen zu diesem Tier hat, hebt die Hand.
5: Das war nicht ich!
6: Und Klappe!
1: In der Romanze A Sad and Beautiful World entwickelt sich eine mitreißende Liebesgeschichte zwischen Nino und Jasmina.
7: Du wurdest 17.05 Uhr geboren und ich eine Minute später.
8: Das heißt, du bist ab jetzt mein Freund?
9: Wenn du ab jetzt meine Freundin bist?
8: Okay.
1: Ihr Leben in Beirut stellt ihre Liebe allerdings auf eine harte Probe.
10: Du bist für mich mein Ein und Alles. Dieses Leben will ich nur mit dir führen. Ich kann dir...
8: Aber ich nicht. Mein Liebster, glaubst du, ist das wirklich unser Schicksal?
6: Und Klappe.
5: Klappe!
1: Für alle Horror- und Mystery-Fans gibt's auch was. Insidious, Out of the Further. In dem Thriller wird eine junge Mutter von schlimmen Träumen geplagt.
11: Ich mache meiner Tochter Angst. Es muss aufhören. Ich brauche Hilfe.
12: Das sind keine Träume, Gemma. Du hast eine seltene Gabe. Die Fähigkeit, dich frei zu bewegen. Zwischen der hiesigen und der nächsten Welt. Aber du kannst doch etwas bisher Unmögliches. Dämonen in die Menschenwelt zurückbringen. Für immer.

0: Das Electric Light Orchestra mit Confusion auf Radio Wien und alle 15 Minuten gibt es die aktuellsten Verkehrsinfos für Ihren Weg nach Haus. Tut sich einiges. 20 Minuten Zeitverlust derzeit auf der A23 der Südosttangente Richtung Graz zwischen Hirschstetten und dem Knoten Prater. 25 Minuten, also 5 Minuten länger dann auf der A23 in der Gegenrichtung Richtung Kagran, hier zwischen der Sterngasse und dem Knoten Kaisermühlen. 10 Minuten Zeitverlust für Sie derzeit auf der A22 der Donauuferautobahn vor der Auffahrt auf die Tangente. Und auf der Brünnerstraße staut es, Sie verlieren 10 Minuten in beiden Richtungen, und zwar vor der Baustelle bei der Shuttleworth-Straße. Und im 19. Bezirk ist die Durchfahrt von Neustift am Walde gesperrt. Grund ist der Neustifter Kirtag. Statt auswärts wird der Verkehr lokal über die Agnesgasse und die Salmansdorfer Straße umgeleitet, statt einwärts über die Höhenstraße und über Neuwaldeck. Und Niederösterreich, A22, Donauuferautobahn, Richtung Hollerbrunn, kurz nach Stockerau-Ost. Hier hat sich ein PKW überschlagen. Es staut bereits. Wir wünschen eine gute und sichere Fahrt.
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2: Schönen Donnerstag, kurz nach 16.30 Uhr. Es folgen die Radio Wien Schlagzeilen. Im Nachrichtenstudio ist Bernhard Schedolnik.
3: Schönen Nachmittag. Bewegung kommt in die Causa Gastpatienten zwischen Wien und Niederösterreich. Hier geben sich jetzt beide Seiten zuversichtlich, eine ähnliche Lösung wie bei der Flugrettung finden zu können, für die heute ja eine Einzelabrechnung präsentiert worden ist. Wien wird teurer bei Wasser, Kanal und Müll. Bis zu 4,6% mehr müssen Haushalte ab dem kommenden Jahr bezahlen. Die Stadt spricht von einer automatischen Anpassung an die Inflation, die Opposition von der nächsten Belastungswelle. Und die Regierung will stärker gegen Jugendkriminalität vorgehen. Die Zahl der Anzeigen bei den 10- bis 14-Jährigen hat sich in den vergangenen 20 Jahren verdreifacht. Zu den schärferen Maßnahmen gehören etwa sogenannte Auszeit-WGs. Und das waren die Schlagzeilen um 16:30. Damit zum Wiener Wetter und Alex Jockel.
4: Zwischen 20 und 23 Grad hat es aktuell. Es können jederzeit Regenschauer am Abend noch ein kräftiges Gewitter durchziehen. Dabei frischt der Wind vorübergehend deutlich auf. Die Temperaturen in der Nacht gehen zurück auf bis zu 18 Grad. Morgen am Freitag nicht mehr ganz so heiß, Höchstwerte 28 Grad, dennoch bleibt es weiterhin schwül und dadurch auch nicht ganz beständig. Sonne, Wolken und auch ein gewittriger Regenschauer kann mit dabei sein. Wir blicken aufs Wochenende. Übermorgen Samstag wird es überwiegend sonnig sein, weitgehend trocken, nicht mehr schwül, 24 Grad und Sonntag ebenfalls einiges an Sonne, wahrscheinlich durchwegs trocken, bis zu 25 Grad. 16.33 Uhr, hier ist Radio Wien mit der besten Verkehrsinformation der Stadt. A23 Südosttangente Richtung Graz. Kurz nach dem Verteilerkreis Favoriten, hier brennt ein PKW. Der rechte Fahrstreifen ist gesperrt, es staut zurück bis Hirschstetten. Sie verlieren 45 Minuten. Und 30 Minuten Zeitverlust auf der A23 der Stadt. A23 Südosttangente Richtung Graz. Kurz nach dem Verteilerkreis Favoriten, hier brennt ein PKW. Der rechte Fahrstreifen ist gesperrt, es staut zurück bis Hirschstetten. Sie verlieren 45 Minuten. Und 30 Minuten Zeitverlust auf der A23 der Südosttangente.

0: Niederösterreich, A22 Donauuferautobahn Richtung Hollerbrunn, kurz nach Stockerau Ost. Ein PKW hat sich überschlagen, es baut sich Stau auf. Und der 19. Bezirk, im 19. Bezirk ist die Durchfahrt von Neustift am Wald gesperrt. Grund ist der Neustifter Kirtag. Statt auswärts wird der Verkehr lokal über die Agnesgasse und über die Salmansdorfer Straße umgeleitet. Statt einwärts über die Höhenstraße und über Neuwaldeck. Wir wünschen eine gute Fahrt.
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0: Wanda mit Columbo auf Radio Wien. Schönen Donnerstagnachmittag gewünscht. Wir kommen zum Sport, zur Fußball Conference League. Beide Wiener Vereine sind da auswärts im Einsatz, Martin Lang.
1: Im Tynecastle Park von Edinburgh ist zum dritten Mal ein österreichischer Club zu Gast. Vor 3 Wochen hat hier Sturm Graz in der Champions League Quali erst 2:0 gewonnen. Die Hearts haben gegen einen österreichischen Club übrigens zu Hause noch kein Europacup-Tor geschafft. Bei Heart of Midlothian ist übrigens der Wiener Thomas Flögel eine Clublegende, hat hier von 1997 bis 2002 gespielt. Und ähnlich wie gestern beim LASK in Glasgow im Celtic Park ist auch heute Abend in Edinburgh Regen während des Spiels zu erwarten, und nach den heißen Spielen im wahrsten Sinn des Wortes zu Hause sind die frischen Temperaturen für Rapidstürmer Ercan Kara durchaus angenehm.
2: Ja, ist gut. Vor allem mit der Intensität, die wir am Platz lassen, ist die Frische natürlich gut.
3: Die werden auch nach Europa wollen, wir auch. 50-50, glaube ich, beschreibt es gut. Alles offen für beide Spiele,
1: sagt Rapid-Torhüter Niklas Hedl. 19.45 Uhr Ortszeit in Edinburgh ist Kickoff. Das bedeutet 20.45 Uhr Wiener Zeit, Matchbeginn für Rapid in Edinburgh. Und ab 21 Uhr spielt die Austria in Portugal gegen Braga im berühmten Felsenstadion. Und die Violetten nützen ein bisschen, dass sie gegen den vierten der portugiesischen Liga nicht der Favorit sind, Trainer Stefan Helm.
4: Es ist ganz klar, dass wir die klare Außenseiterrolle haben, aber das ist psychologisch gar nicht so eine schlechte Ausgangssituation.
1: Sowohl die Austria als auch Rapid sind live in ÖF1. Auch bei uns auf Radio Wien können sie live am Ball sein. Und dann ist jetzt ab 18 Uhr in Liesing im Sportpark Atzgersdorf heute die Aktion zum Mitmachen, einfach hingehen, mitbewegen. Sportplatz Wien, heute unter anderem mit Bodywork und Line Dance.

0: Mark and the Mechanics auf Radio Wien. Gleich Sting, davor nochmal ein Blick auf die Straßen. Da tut sich einiges im Nachmittagsverkehr. Wir schauen auf die A23, die Südosttangente Richtung Graz. Kurz nach dem Verteilerkreis Favoriten, hier brennt ein PKW. Der rechte Fahrstreifen ist gesperrt. Es staut zurück bis hier Stetten. 45 Minuten hier ihr Zeitverlust. 30 Minuten Zeitverlust in der Gegenrichtung auf der A23, der Südosttangente Richtung Kagran, zwischen der Sterngasse und dem Knoten Kaisermühl. 10 Minuten verlieren Sie auf der A22, der Donauuferautobahn vor der Auffahrt auf die Tangente. Und auf der Brünner Straße staut es ebenfalls. Sie verlieren 10 Minuten in beiden Richtungen vor der Baustelle bei der Shuttleworth-Straße. Und A22, Donauuferautobahn Richtung Hollerbrunn. Kurz nach Stockerau Ost, ein PKW hat sich überschlagen. Nach wie vor staut es hier. Wir wünschen eine gute und sichere Fahrt.
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0: 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Schönen Donnerstag. Es ist 17 Uhr. Im Nachrichtenstudio ist Bernhard Schedolnik.
1: Schönen Nachmittag.
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1: Offenbar Annäherung in der Causa Gastpatienten. Gebührenerhöhungen in Wien. Das Wiener Wetter morgen wechselhaft und kühler. Wien und Niederösterreich haben heute eine neue Vereinbarung zur Finanzierung der Flugrettung präsentiert. Wir haben ihr zu Mittag berichtet. Ein anderes langschwelendes Problem der beiden Länder sind Gastpatienten. Hier geben sich jetzt beide Seiten zuversichtlich, eine ähnliche Lösung wie bei der Flugrettung finden zu können. Mehr von Thomas Metelko.
3: Die Kosten für die Flugrettung sollen ab 2028 nach Flugminuten abgerechnet werden. Eine solche genaue Abrechnung hält Wiens Gesundheitsstadtrat Peter Hacker von der SPÖ auch für Spitalskosten für möglich.
4: Wir sind jetzt in der bilateralen Frage zwischen Wien und Niederösterreich in sehr intensiven Gesprächen darüber, aber tatsächlich überschreitet diese Frage auch unsere gemeinsamen Bundesländergrenzen.
3: Auch Niederösterreichs Finanzlandesrat Anton Kasser von der ÖVP betont die beispielgebende Wirkung einer Einigung.
5: Stolpersteine gibt es, keine Frage, aber wie gesagt, bis Ende 28 ist der Plan, dass wir das soweit im Griff haben, dass wir bundesweit auch ein vernünftiges Modell vorweisen können.
3: Das Jahr 2028 ist insofern eine Grenze, weil da der alte Finanzausgleich endet. Bis dahin müssten sich die Länder einig sein, die Finanzierung bei Gastpatienten auf neue Beine zu stellen.
1: Wien wird teurer bei Wasser, Kanal und Müll. Bis zu 4,6% mehr müssen Haushalte ab dem kommenden Jahr bezahlen. Die Stadt spricht von einer automatischen Anpassung an die Inflation, die Opposition von der nächsten Belastungswelle. Was konkret auf die Wienerinnen und Wiener zukommt, von Lukas Lattinger.
6: Ein Kubikmeter Wasser kostet ab Jänner 2,37 Euro, also 10 Cent mehr als bisher. Beim Kanal steigt der Preis um 11 Cent. Die Müllgebühr wird um 4,5% angehoben. Für einen durchschnittlichen Haushalt steigt die Belastung um etwa 20 bis 30 Euro pro Jahr. Einzig die Parkgebühren werden nicht erhöht, die sind allerdings bereits heuer gestiegen. Die Stadt begründet die Erhöhung mit gestiegenen Kosten und notwendigen Infrastrukturinvestitionen. So würden allein in die Wasserversorgung jährlich rund 130 Millionen Euro fließen. Kritik kommt von der Opposition. FPÖ-Chef Dominik Knepp wirft der Stadt Misswirtschaft vor. ÖVP-Obmann Markus Fiegl spricht wiederum von einer neuen Belastungswelle und beziffert die Mehrbelastung für Haushalte und Betriebe mit rund 42 Millionen Euro.
1: Die Regierung will stärker gegen Jugendkriminalität vorgehen. Die Zahl der Anzeigen bei den 10- bis 14-Jährigen hat sich in den vergangenen 20 Jahren nämlich verdreifacht. Zu den schärferen Maßnahmen gehören etwa sogenannte Auszeit-WGs in ganz Österreich. Außerdem sollen Waffenverbote und Polizeikontrollen Jugendkriminalität und Radikalisierung eindämmen. Mehr von Annabel Amini.
7: Hass und Gewalt gegen dieselben Feindbilder, gegen Frauen, queere Menschen oder Migranten. Das verbindet viele jugendliche Extremisten und Intensivtäter, die sich immer häufiger online radikalisieren, sagt Silvia Meyer, Direktorin der Direktion Staatsschutz und Nachrichtendienst.
8: Diese Foren bieten eben Jugendlichen Raum, Gleichgesinnte zu finden, die sich in der Gesellschaft nicht anerkannt fühlen, und die Jugendlichen werden dort eben radikalisiert.
7: Das reiche bis hin zu terroristischen Anschlagsplänen. 6 konnten laut DSN im Vorjahr verhindert werden. Die Regierung setzt deshalb auf strengere Maßnahmen. Österreichweit ausgeweitet werden sollen etwa Waffenverbotszonen und laut dem Innenminister Gerhard Karner sogenannte
9: Auszeit-WG, gefängnisähnliche Unterbringung. Entscheidend ist, dass, wenn es notwendig ist, auch Kinder und Jugendliche für eine gewisse Zeit weggesperrt werden können.
7: Außerdem sollen bei sogenannten Fallkonferenzen gemeinsam mit den Jugendlichen selbst künftig auch die Eltern stärker in die Pflicht genommen werden.
1: Bei einer Explosion in einem Pyrotechnikwerk in Winzendorf im Bezirk Wiener Neustadt ist eine Person schwer verletzt worden. Die Rauchsäule war wie kilometerweit sichtbar. Nach einem Großeinsatz der Feuerwehr konnten vor kurzem Brand ausgegeben werden. Aus Niederösterreich berichtet Jürgen Winterleitner.
10: Aus Mitarbeiterkreisen heißt es, dass es bereits vor einigen Wochen einen ähnlichen Vorfall mit einer Explosion gegeben habe. Seitens der Geschäftsführung war aber heute niemand mehr erreichbar. Der Brand konnte laut Feuerwehr rasch gelöscht werden. Mittlerweile wurde auch endgültig als Brand ausgegeben. Die schwer verletzte Person ist mit dem Rettungshubschrauber ins AKH nach Wien abtransportiert worden. Das gesamte Areal ist evakuiert worden. Mehr als 170 Personen seien von Mitarbeitern des Roten Kreuzes und einem Kriseninterventionsteam in der Mittelschule Winzendorf betreut worden. Das Landeskriminalamt hat laut Polizeisprecher Johann Baumschlager die Ermittlungen aufgenommen.
1: Und das war das Stadtjournal um 5, damit zum Wiener Wetter und Alex Jockel.
11: Um 23 Grad hat es derzeit, es regnet stellenweise. Der Himmel über Wien ist dicht bewölkt, teils auch kräftige Gewitter in der Nacht möglich. Die Temperaturen gehen zurück auf 20 bis 18 Grad. Morgen am Freitag ist es nicht mehr ganz so heiß. Die Höchsttemperaturen 28 Grad, allerdings weiterhin schwül. Dadurch nicht ganz beständig, Sonne, Wolken und auch gewitterige Regenschauer möglich. Das Radio Wien Wochenendwetter, übermorgen am Samstag überwiegend sonnig, weitgehend auch trocken, die Temperaturen bis zu 24 Grad und 25 Grad, ebenfalls durchwegs trocken, Sonne und Wolken, dann am Sonntag, wie gesagt, 25 Grad, die Höchstwerte. Gleich 6 Minuten nach 17 Uhr, hier ist Radio Wien mit der besten Verkehrsinformation der Stadt. Da tut sich einiges auf der A23 der Südosttangente Richtung Graz, kurz nach dem Verteilerkreis. Die Feuerwehr ist nach einem Fahrzeugbrand im Einsatz. Nur die linke Fahrspur ist frei. Es staut zurück bis Hirstetten. Sie verlieren 1,5 Stunden. 45 Minuten Zeitverlust auf der A23 der Südosttangente Richtung Kagran zwischen der Sterngasse und Kaisermühlen. 10 Minuten verlieren Sie auf der A22 der Donauuferautobahn vor der Auffahrt auf die Tangente. Niederösterreich A22 Donauuferautobahn Richtung Hollerbrunn, kurz nach Stockerau. Ein Unfall behindert den Verkehr, es ist nur der Pannenstreifen frei, 5 Kilometer Stau, 30 Minuten hier Ihr Zeitverlust. B10 Budapester Straße im Raum Schwadorf, hier liegen nach den Sturmböen Bäume und Äste auf der Fahrbahn, Radio Wien-Hörer melden Stau. Und ein Hinweis, im 19. Bezirk ist die Durchfahrt von Neustift am Walde gesperrt. Grund ist der Kirtag. Statt auswärts wird der Verkehr lokal über die Agnesgasse und die Salmansdorfer Straße umgeleitet. Statt einwärts über die Höhenstraße und über Neuwaldeck. Gute Fahrt.
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11: So, das Schöne an Stummfilmen ist ja, dass sie nicht synchronisiert werden müssen. Und ab heute findet das Stumm und Laut Filmfestival statt, und zwar in Favoriten. Was da 3 Tage lang gezeigt wird, das hören wir gleich. Schönen Donnerstag.

gut ausbauen. Und die Combo auf Radio Wien, schönen Donnerstag. Der Blick auf die Straßen, ja, da gibt es einiges, worüber wir berichten müssen. A23 Südosttangente Richtung Graz, kurz nach dem Verteilerkreis Favoriten. Da ist die Feuerwehr nach einem Fahrzeugbrand nach wie vor im Einsatz. Nur die linke Fahrspur ist frei, es staut bis Hirschstetten. Sie verlieren 1,5 Stunden. 45 Minuten, eine Dreiviertelstunde verlieren Sie auf der A23 der Südosttangente Richtung Kagran zwischen der Sterngasse und dem Knoten Kaisermühl. 10 Minuten auf der A22 der Donauuferautobahn vor der Auffahrt auf die Tangente. Auf der Brünner Straße staut es ebenfalls. 10 Minuten Zeitverlust hier in beiden Richtungen vor der Baustelle bei der Shuttleworth-Straße. Niederösterreich, A22 Donauuferautobahn Richtung Hollerbrunn. Hier kurz nach Stockerau Ost, ein PKW hat sich überschlagen. Nur der Pannenstreifen ist frei, 5 Kilometer Stau, 30 Minuten hier Ihr Zeitverlust. B10, Budapester Straße im Raum Schwadorf. Hier liegen nach den Sturmböen Bäume und Äste auf der Fahrbahn. Radio Wien-Hörer melden hier Stau. Und ein Hinweis, im 19. Bezirk ist die Durchfahrt von Neustift am Walde gesperrt. Wegen des Kirtags, statt auswärts wird der Verkehr lokal über die Agnesgasse und über die Salmansdorfer Straße umgeleitet, statt einwärts über die Höhenstraße und über Neuwaldeck. Wir wünschen eine gute und sichere Fahrt.

0: Two Strong Hearts auf Radio Wien. Schönen Donnerstag. Kino, mal ein bisschen anders. Heute im 10. Bezirk beim Filmfest Stumm und Laut. In den nächsten 3 Tagen werden hier immer ab 20 Uhr Stummfilme gezeigt, aber mit einer großen Besonderheit. Live vor Ort begleiten Musikerinnen und Musiker die Filme. Der Eintritt ist frei und Organisatorin Magdalena Meyer. Womit geht's denn heute los?
1: Das Stumm und Laut startet heute mit Die Sirene der Tropen mit Josephine Baker aus dem Jahr 1927. Hier geht es um eine Frau auf den Antillen, die einen Franzosen rettet und ihm dann nach Paris folgt. Am Freitag gibt es dann Chinelle, der Mantel. Der Film basiert auf 2 Kurzgeschichten von Nikolai Gogol. Und am Samstag zeigen wir dann Der Mann, der lacht aus dem Jahr 1928. Dieser Film basiert auf einem Roman von Victor Hugo und ist quasi eine frühe Version des Joker.
0: Historisches Filmmaterial. Also wenn Sie hinschauen möchten zum Favoriten Filmfest, hier nochmal alle Details kurz und knackig zusammengefasst.
1: Das Favoritner Filmfest Stumm und Laut findet heuer vom 20. bis 22. August am Platz der Kulturen statt. Und der Eintritt ist frei und die Filme beginnen jeweils um 20 Uhr.
0: In den kommenden 3 Tagen, man kann nur hoffen, dass das Wetter hält. Heute geht es sich vielleicht auch noch aus, ganz gut. In jedem Fall Samstag bzw. Freitag und Samstag dann das Wetter schon ein bisschen besser.
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8: 17.30 Uhr ist es, Donnerstagnachmittag. Sie hören die Radio Wien Schlagzeilen. Im Nachrichtenstudio ist Bernd Maciadolnik.
9: Schönen Nachmittag. Wiener Zugfahrgäste wünschen sich deutliche Verbesserungen. Das hat der diesjährige Bahntest des Verkehrsclub Österreich ergeben. Zugausfälle, Störungen und die schlechte Abstimmung auf den Anschlussverkehr sind dabei besonders oft kritisiert worden. Bewegung kommt in die Causa Gastpatienten zwischen Wien und Niederösterreich. Hier geben sich jetzt beide Seiten zuversichtlich, eine ähnliche Lösung wie bei der Flugrettung finden zu können, für die heute ja eine Einzelabrechnung präsentiert worden ist. Und Wien wird teurer bei Wasserkanal und Müll, bis zu 4,6% mehr müssen Haushalte ab dem kommenden Jahr bezahlen. Und das waren die Schlagzeilen um 5:30, damit zum Wiener Wetter und Alex Jockel.
8: Die Temperaturen liegen derzeit zwischen 20 und 22 Grad. Jederzeit kann es regnen, jederzeit kann es auch ein kräftiges Gewitter geben, das durchzieht. Dabei frischt der Wind deutlich auf. Die Temperaturen gehen zurück auf 18 Grad in der Nacht. Morgen Freitag nicht mehr so heiß, Höchstwerte rund 28 Grad. Es bleibt weiterhin schwül, nicht ganz beständig. Sonne, Wolken und auch gewitterige Regenschauer sind möglich. Übermorgen Samstag überwiegend sonnig, weitgehend trocken bei 24 Grad und etwa 25 Grad. Ebenfalls trocken bringt der Sonntag dann, also in einigen Tagen, eben am Sonntag. 17.32 Uhr ist es jetzt. Radio Wien hier mit der besten Verkehrsinformation der Stadt. Und da tut sich nach wie vor einiges. Auf der A23, der Südosttangente Richtung Graz, kurz nach dem Verteilerkreis Favoriten. Hier verlieren Sie 1,5 Stunden. Da ist die Feuerwehr nach wie vor nach einem Fahrzeugbrand im Einsatz. Es ist nur die linke Fahrspur frei. Es staut zurück bis Hirschstetten. 45 Minuten Zeitverlust auf der A23, der Südosttangente Richtung Kagran, hier zwischen der Sterngasse und dem Knoten Kaisermühlen. 10 Minuten verlieren Sie auf der A22, der Donauuferautobahn, vor der Auffahrt auf die Tangente. Und ein Hinweis noch, auf der Brünner Straße ebenfalls Stau. 10 Minuten verlieren Sie hier in beiden Richtungen vor der Baustelle bei der Shuttleworth-Straße. Und nach Niederösterreich auf die A22, die Donauuferautobahn Richtung Hollerbrunn, kurz nach Stockerau Ost. Hier ist die Unfallstelle mittlerweile geräumt. Der 6 Kilometer lange Stau löst sich langsam auf. B10 Budapester Straße im Raum Schwadorf. Hier liegen nach den Sturmböen Bäume und Äste auf der Fahrbahn. Radio Wien-Hörer melden Stau. Und noch ein Hinweis für den 19. Bezirk. Hier ist nämlich die Durchfahrt von Neustift am Walde gesperrt wegen des Neustifter Kirtags. Statt auswärts wird der Verkehr lokal über die Agnesgasse und die Salmansdorfer Straße umgeleitet, statt einwärts über die Höhenstraße und über Neuwaldeck. Gute Fahrt.
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8: Gute Fahrt.
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0: Kershaw ist das auf Radio Wien. Schönen Donnerstag. Es ist 17.45 Uhr. Die beste Verkehrsinformation der Stadt. Einiges los. A23 Südostangente Richtung Graz. Kurz nach dem Verteilerkreis-Favoriten. Hier ist die Feuerwehr nach einem Fahrzeugbrand im Einsatz. Nur die linke Fahrspur ist frei. Es staut zurück bis Hirstetten. 1,5 Stunden hier Ihr Zeitverlust. Eine Dreiviertelstunde verlieren Sie zurzeit auf der A23 Südostangente Richtung Kagran zwischen der Sterngasse und dem Knoten Kaisermühlen. 10 Minuten Zeitverlust auf der A22 der Donauuferautobahn vor der Auffahrt auf die Tangente. Nach Niederösterreich auf die A22 die Donauuferautobahn Richtung Hollerbrunn, kurz nach Stockerau Ost. Die Unfallstelle ist geräumt. Der 6 Kilometer lange Stau, der löst sich jetzt dann langsam auf. Und B10 Budapester Straße im Raum Schwadorf. Hier liegen nach den Sturmböen Bäume und Äste auf der Fahrbahn. Radio Wien-Hörer melden Stau. Gute Fahrt.
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0: Ja, aufgrund des Wetters wurde eine Aktion abgesagt, und zwar im 23. Bezirk im Sportpark Atzgersdorf. Da hätte die Aktion Sportplatz Wien stattfinden sollen mit Line Dance und vielen Veranstaltungen. Wie gesagt, aufgrund des Wetters musste diese Veranstaltung, die um 18 Uhr stattfinden hätte sollen, abgesagt werden.
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0: Ganz anderes Thema.
2: Ja, wir werden zwar, nicht abgesagt.
0: Genau, so ist es. 19 Uhr ist jetzt im Trockenen. Richtig. Ulrike Dobesch in ORF 2 mit den Themen des Tages. Was gibt's da bei euch?
2: Ja, hallo Alex. Die Gebühren in Wien steigen wieder, Wasserkanal und Müll werden teurer. Um wie viel pro Haushalt und warum? Dazu gibt's dann mehr bei uns in Wien heute. Die Kriminalität wird immer jünger und digitaler. Das sagt der Innenminister, und zu Gast im Studio ist Polizeivizepräsident Cheffan. Wohin mit den Kindern in den Ferien? Denn manche Unternehmen bieten eigene Programme für die schulfreie Zeit. Wir haben eines besucht.
0: Bei Ulrike Dobesch.
2: Bis später.
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0: Cook the Books, Your Eyes auf Radio Wien. Schönen Donnerstag. Es ist 18 Uhr. Im Nachrichtenstudio ist Bernd Maciedolnik.
1: Schönen Abend.
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3: Zugfahrgäste in Wien fordern Verbesserungen. Finanzierung der Flugrettung neu aufgestellt. Das Wiener Wetter morgen kühler und wechselhaft. Ob ÖBB, Westbahn oder Regionalbahn, Wiener Zugfahrgäste wünschen sich deutliche Verbesserungen. Das ist das Ergebnis einer Befragung des VCÖ. Zugausfälle, Störungen und eine schlechte Abstimmung des Anschlussverkehrs sind dabei besonders oft kritisiert worden, wie Anja Bachleitner berichtet.
4: Denn fast jeder zweite Wiener Bahnfahrgast hat im letzten Jahr mehr Störungen und Zugausfälle erlebt. Dazu kritisieren viele ein verschlechtertes Preis-Leistungs-Verhältnis. Der dritte große Kritikpunkt, die Anschlussmöglichkeiten. Fast ein Viertel der Wiener Fahrgäste verpasst mehrmals im Monat Anschlussverbindungen, etwa bei Reisen aufs Land. Bei der Abstimmung von Bus und Bahn gäbe es daher großen Verbesserungsbedarf, so der VCÖ. Dem Problem der verpassten Anschlüsse könnte man laut VCÖ aber auch mit mehr Regionalverbindungen begegnen. Damit würde man bei den Wiener Fahrgästen jedenfalls im Trend liegen. Denn über 90% geben an, im letzten Jahr gleich viel oder öfter mit dem Zug unterwegs gewesen zu sein, als noch im Jahr davor. Mehr als 2/3 sind sogar mit dem Zug von Wien aus in den Urlaub gefahren. Ein Spitzenwert im Bundesländervergleich.
3: In Wien ist am Vormittag eine neue Finanzierung für die ÖAMTC-Flugrettung präsentiert worden. Bisher finanzierten Wien und Niederösterreich jeweils die Hälfte der Kosten. Künftig soll die Flugrechnung aber nach dem tatsächlichen Bedarf abgerechnet werden. Thomas Metelko hat die Details.
5: Der Wiener Rettungshubschrauber ist auf der ÖAMTC-Zentrale neben der Tangente stationiert. Er fliegt zu Notfällen in Wien und Umgebung, aber auch bis ins Weinviertel. Bisher teilten sich Wien und Niederösterreich die Kosten je zur Hälfte. 80% der Hubschraubereinsätze betreffen mittlerweile aber Niederösterreich. Es war notwendig, die Kosten neu aufzuteilen. Wiens Gesundheitsstadtrat Peter Hacker von der SPÖ.
6: Wir haben eine Übergangsvereinbarung für 2027 vereinbart und ab 2028 wird es dann eine Artikel 15a-Vereinbarung geben, in der dann die Langfristigkeit auch mit großer, auch juristischer Sicherheit abgesichert ist.
5: Das bedeutet im Detail, 2027 zahlt Niederösterreich zusätzlich 500.000 Euro. Ab 2028 werden die Einsätze nach Flugminuten abgerechnet.
3: Und die Polizei hat gestern auf der Meidlinger Hauptstraße eine mutmaßliche Taschendiebin festgenommen. Die 41-Jährige soll für rund 30 Diebstähle verantwortlich sein und dabei einen Schaden von etwa 26.000 Euro verursacht haben. Das waren die Nachrichten um 6, damit zum Wiener Wetter und Alex Jockel.
7: 20 bis 23 Grad hat es aktuell. Jederzeit kann es regnen, auch ein kräftiges Gewitter ist möglich und kann durchziehen. Der Wind frischt deutlich auf, die Temperaturen gehen auf 18 Grad in der Nacht zurück. Morgen Freitag wird es nicht mehr so heiß sein. Höchsttemperaturen rund 28 Grad. Weiterhin bleibt schwül, dadurch nicht ganz beständig. Sonne, Wolken und auch gewitterige Regenschauer sind möglich. Und übermorgen am Samstag wird es überwiegend sonnig sein, weitgehend trocken, nicht mehr ganz so schwül. 24 Grad. Sonntag dann ebenfalls einiges an Sonne, wahrscheinlich auch trocken. Und die Höchstwerte am Sonntag dann 25 Grad.
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7: Hier ist Radio Wien mit der besten Verkehrsinformation der Stadt. A23 Südosttangente Richtung Graz. Kurz nach dem Verteilerkreis, wegen der Arbeit nach einem Fahrzeugbrand, ist noch der rechte Fahrstreifen gesperrt. Es staut zurück bis Hirschstetten. Sie verlieren fast 2 Stunden. Eine Stunde Zeitverlust auf der A23, der Südosttangente Richtung Kagran, zwischen Inzersdorf und Hirschstetten. 15 Minuten Verzögerung derzeit auf der A4 der Ostautobahn Richtung stadteinwärts ab Schwechat. Ebenfalls 15 Minuten auf der A22 der Donauuferautobahn vor der Auffahrt auf die Tangente. Und auf der Brünnerstraße gibt es ebenfalls Stau und 10 Minuten Zeitverlust in beiden Richtungen vor der Baustelle bei der Shuttleworth-Straße. B9 Pressburger Straße zwischen Petronell und Bad Deutsch-Altenburg. Radio Wien-Hörer melden Stau, weil Äste und Bäume von der Fahrbahn geräumt werden müssen. B10 Budapester Straße im Raum Schwadorf liegen nach den Sturmböen ebenfalls Bäume und Äste auf der Straße. Radio Wien-Hörer melden hier Stau. B 60, das ist die Leiter Bundesstraße bei Enzersdorf an der Fischer. Eine Sperre, hier steht nämlich ein LKW quer. Die Bergungsarbeiten werden mindestens noch eine Stunde lang dauern. Ausweichen können Sie über Trautmannsdorf. Und ein Hinweis, im 19. Bezirk ist die Durchfahrt von Neustift am Walde gesperrt. Grund ist der Neustifter Kirtag. Statt auswärts wird der Verkehr lokal über die Agnesgasse und die Salmansdorfer Straße umgeleitet, statt einwärts über die Höhenstraße und über Neuwaldeck. Wir wünschen eine gute Fahrt.
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7: Also ich habe heute Vormittag kurz mit einer Wirtin aus Neustift gesprochen, die hat gesagt, hoffentlich rauchen die Leute nicht im Weingarten, wenn es von hinten zum Neustifter Kirtag reinkommen. Es ist nämlich alles sehr, sehr trocken, da genügt ein Funke. Also ich weiß nicht, ob der Regen da ein bisschen geholfen hat. Ich wollte es nur erwähnen, denn wir schauen dort gleich vorbei. Denn wie gesagt, seit 15 Uhr geht es da so richtig zur Sache bis Sonntag beim Kirtag.

0: Invisible Touch auf Radio Wien. Schönen Donnerstag. Und seit 15 Uhr ist im 19. einiges los beim Neustifter Kirtag. Es war ein bisschen Feuchtheit, also von oben kam feuchtes Wetter, allerdings das soll niemanden Panik machen. Es wird ja vier Tage lang gefeiert, bis einschließlich Sonntag feiern Winzer Besucher bei freiem Eintritt heurigen Kultur mit Trachten, mit Musik, Umzügen der Hauerkrone und natürlich viel gutem Essen. Ja, der Wien-Reporter Robert Jahn ist für uns dort.
1: Ja, das Motto hier beim Neustifter Kirtag ist ja Dresscode trachtig. Die ersten zwei Stunden war es eher schützend, nämlich mit Regenschutz. Aber jetzt haben wir es hinter uns, glaube ich. Und Peter Wolf, Obmann der Winzer hier, der freut sich natürlich darüber. Was wird denn alles los sein? Bald passiert das mit der Hauerkrone, glaube ich. Gell?
2: Wir freuen uns schon sehr. Das Wetter wird genau zur Eröffnung halten. Es wird wunderbar werden. Und es sind lauter fesche Madeln da und schöne Buben.
1: Ja.
2: Es ist echt eine schöne Sache. Alle Mädels in Tracht. Es ist wunderbar zum Anschauen.
1: Ich muss ehrlich sagen, ich war schon lange nicht mehr da. Denn ich habe das Gefühl, das Publikum hat sich stark verjüngt.
2: Ja, das Publikum ist jünger geworden. Wir haben aber auch Familien. Es wird mit der Zeit auch älter dadurch und kommt immer wieder dann gern zum Neustifter Kirtag.
1: Was ist denn in den nächsten Tagen noch alles los?
2: Ja, für die nächsten vier Tage sind wir natürlich unterwegs mit der Hauerkrone. Aber es gibt Langostandeln, Kugelrutz, es gibt Zuckerwatte, es gibt genug zum Essen und natürlich einen guten Tropfen Wein.
1: Natürlich, der darf nicht fehlen. Allerdings auch bei den Standeln ist mir aufgefallen, früher waren dann doch eher, sage ich mal, die deftigen Sachen. Jetzt gibt es ja Jakobsmuscheln, Veganes vom Himalaya und Ähnliches. Also auch da hat sich was verändert.
2: Ein bisschen was hat sich verändert. Natürlich, die Jugend denkt anders. Ich war vor ein paar Tagen am Rathausplatz, also das habe ich auch geschaut. Die Stände, was früher immer gefüllt waren, waren weniger voll und der vegane Stand war voll geplündert.
1: Wie werden Sie den Abend heute verbringen? Ich habe gesehen, es gibt auch eine Aftershow-Party bei euch.
2: Eine Aftershow-Party ist nicht bei uns, sondern im O-Club. Okay. Es ist so, dass Sie abgeholt werden. Um 10 Uhr fahren die ersten Busse zum O-Club hinein. Dort kann dann weiter gefeiert werden. Okay. Und es gibt einen schönen Ausgang. Und dadurch gibt es auch bei uns weniger Schwierigkeiten mit den Anrainern.
1: Alles klar, verstehe. Denn ja. Die müssen jetzt ein bisschen was aushalten. Aber dafür können sie auch kommen, gut essen und gut trinken.
2: Ja, sie kommen auch gerne. Und wir freuen uns, dass sie da sind. Es ist ein Fest für uns, für die Neustifter, für die ganzen Wiener.
1: So ist es. Und das jetzt bis Sonntag noch. Vom Neustifter Kirtag, Robert Jahn, Radio Wien.
0: Ja, viel Vergnügen noch. Ein bisschen Regen schaut nicht. War eh alles zu trocken. Und in den kommenden Tagen, bis Sonntag, wird es dann eigentlich eh recht super. Nicht ganz so heiß, morgen ein paar Regentropfen zwischendurch. Ja. Aber sonst alles gut. Viel Vergnügen.

0: Schönen Donnerstagabend. 18.18 Uhr ist es, die beste Verkehrsinformation der Stadt auf Radio Wien. Ja, da haben viele einiges an Zeit liegen lassen, heute auf der Südosttangente nach wie vor Richtung Graz. Kurz nach dem Verteilerkreis-Favoriten, nach dem Fahrzeugbrand, sind jetzt zwar wieder alle Fahrstreifen frei, allerdings reicht der Stau noch zurück bis hier Städten. Sie verlieren nach wie vor 1,5 Stunden. Fast eine Stunde Zeitverlust zurzeit auf der A23 der Südosttangente Richtung Kagran, hier zwischen Inzersdorf und Hirschstetten. 15 Minuten verlieren Sie auf der A4 der Ostautobahn stadteinwärts ab Schwechat. Ebenfalls 15 Minuten auf der A22 der Donauuferautobahn vor der Auffahrt auf die Tangente. Dann kommen wir nach Niederösterreich, B9 Pressburger Straße zwischen Petronell und Bad Deutsch-Altenburg. Radio Wien-Hörer melden Stau, es werden Äste und Bäume von der Fahrbahn geräumt. B10 Budapester Straße im Raum Schwadorf, ebenfalls nach den Sturmböen Bäume und Äste auf der Fahrbahn. Auch hier melden Radio Wien-Hörer Stau. B60 Leiter Bundesstraße bei Enzersdorf an der Fischer. Hier gibt es eine Sperre, ein LKW hat sich quergestellt. Die Bergungsarbeiten dauern noch mindestens eine Stunde. Ausweichen können Sie über Trautmannsdorf. Wir wünschen eine gute Fahrt.
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0: Billy Joel auf Radio Wien. Schönen Donnerstag. Es ist 18.30 Uhr. Sie hören die Radio Wien Schlagzeilen. Im Nachrichtenstudio ist Bernd Schedolnik.
1: Schönen Abend. Bewegung kommt in die Causa Gastpatienten zwischen Wien und Niederösterreich. Hier geben sich jetzt beide Seiten zuversichtlich, eine ähnliche Lösung wie bei der Flugrettung finden zu können, für die heute eine Einzelabrechnung präsentiert worden ist. Wien wird teurer bei Wasser, Kanal und Müll. Bis zu 4,6% mehr müssen Haushalte ab dem kommenden Jahr bezahlen. Und die Regierung will stärker gegen Jugendkriminalität vorgehen. Die Zahl der Anzeigen bei den 10- bis 14-Jährigen hat sich ja in den vergangenen 20 Jahren verdreifacht. Es waren die Schlagzeilen um 6:30. Damit zum Wiener Wetter und Alex Jockel.
2: Aktuell zwischen 20 und 23 Grad. Jederzeit kann es regnen, auch kräftige Gewitter können durchziehen. Tiefstwerte 20 bis 18 Grad. Morgen Freitag nicht mehr ganz so heiß, Höchstwerte 28 Grad. Allerdings schwül, Sonne, Wolken und auch gewitterige Regenschauer. Samstag und Sonntag wird es überwiegend sonnig. Samstag etwa 24 Grad, Sonntag 25 Grad. 18.32 Uhr, hier ist Radio Wien mit der besten Verkehrsinformation der Stadt. A23 Südosttangente Richtung Graz. Zwischen Hirstetten und der Sterngasse eine Stunde hier ihr Zeitverlust. Ebenfalls eine Stunde Zeitverlust. A23 Südosttangente Richtung Kagan. Zwischen Inzersdorf und Hirstetten. Eine Viertelstunde verlieren Sie auf der A4 der Ostautobahn statt einwärts ab Schwechat. 15 Minuten sind Sie ebenfalls auf der A22 der Donauuferautobahn vor der Auffahrt auf die Tangente. Nach Niederösterreich, B9 Pressburger Straße zwischen Petronell und Bad Deutsch-Altenburg. Hier melden Radio Wien-Hörer Stau, weil Äste und Bäume von der Fahrbahn geräumt werden. Ebenfalls Bäume und Äste wegen Sturmböen auf der Straße, auf der B10, der Budapester Straße im Raum Schwadorf. Auch hier gibt es Stau, wie uns Radio Wien-Hörer melden. Und B60, die Leiterbundesstraße bei Enzersdorf an der Fischer. Nach wie vor eine Sperre hier, ein LKW steht quer, die Bergungsarbeiten dauern noch mindestens eine Stunde lang. Gute Fahrt.
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0: Bellamy Brothers sind das auf Radio Wien und nach wie vor einiges los. 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A23 Südosttangente Richtung Graz zwischen Hirschstetten und der Sterngasse. Eine Stunde hier ihr Zeitverlust. Ebenfalls eine Stunde in der Gegenrichtung auf der Südosttangente Richtung Kagran. Hier zwischen Inzersdorf und Hirschstetten. 15 Minuten verlieren Sie auf der A4 der Ostautobahn Richtung Stadteinwärts ab Schwechat. Ebenfalls 15 Minuten auf der A22 der Donauuferautobahn vor der Auffahrt auf die Tangente. Nach Niederösterreich auf die B9, die Pressburger Straße zwischen Petronell und Bad Deutsch-Altenburg. Hier verlieren Sie ebenfalls Zeit, denn es werden Äste und Bäume von der Fahrbahn geräumt. B10 Budapester Straße im Raum Schwadorf, ebenfalls nach Sturmböen Bäume und Äste auf der Fahrbahn. Auch hier gibt's Stau. Und im 19. Bezirk, hier ist die Durchfahrt von Neustift am Walde gesperrt wegen des Kirtags. Statt auswärts wird der Verkehr lokal über die Agnesgasse und die Salmansdorfer Straße umgeleitet, statt einwärts über die Höhenstraße und Neuwaldeck. Wir wünschen eine gute Fahrt.
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5: Schönen Donnerstag, es ist 19 Uhr, im Nachrichtenstudio ist Bernhard Schidolnik.
6: Schönen Abend.
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8: Offenbar Annäherung in der Causa Gastpatienten. Gebührenerhöhungen in Wien. Das Wiener Wetter morgen wechselhaft und kühler. Wien und Niederösterreich haben heute ja eine neue Vereinbarung zur Finanzierung der Flugrettung präsentiert. Wir haben berichtet, ein anderes lang schwelendes Problem der beiden Länder sind Gastpatienten. Hier geben sich jetzt beide Seiten zuversichtlich, eine ähnliche Lösung wie bei der Flugrettung finden zu können. Mehr von Thomas Metelko.
9: Die Kosten für die Flugrettung sollen ab 2028 nach Flugminuten abgerechnet werden. Eine solche genaue Abrechnung hält Wiens Gesundheitsstadtrat Peter Hacker von der SPÖ auch für Spitalskosten für möglich.
10: Wir sind jetzt in der bilateralen Frage zwischen Wien und Niederösterreich in sehr intensiven Gesprächen darüber, aber tatsächlich überschreitet diese Frage auch unsere gemeinsamen Bundesländergrenzen.
9: Auch Niederösterreichs Finanzlandesrat Anton Kasser von der ÖVP betont die beispielgebende Wirkung einer Einigung.
11: Stolpersteine gibt es, keine Frage, aber wie gesagt, bis Ende 28 ist der Plan, dass wir das so weit im Griff haben, dass wir bundesweit auch ein vernünftiges Modell vorweisen können.
9: Das Jahr 2028 ist insofern eine Grenze, weil da der alte Finanzausgleich endet. Bis dahin müssten sich die Länder einig sein, die Finanzierung bei Gastpatienten auf neue Beine zu stellen.
8: Wien wird teurer bei Wasser, Kanal und Müll. Bis zu 4,6% mehr müssen Haushalte ab dem kommenden Jahr bezahlen. Die Stadt spricht von einer automatischen Anpassung an die Inflation, die Opposition von der nächsten Belastungswelle. Details hat Lukas Lattinger.
12: Ein Kubikmeter Wasser kostet ab Jänner 2,37 Euro, also 10 Cent mehr als bisher. Beim Kanal steigt der Preis um 11 Cent. Die Müllgebühr wird um 4,5% angehoben. Für einen durchschnittlichen Haushalt steigt die Belastung um etwa 20 bis 30 Euro pro Jahr. Einzig die Parkgebühren werden nicht erhöht, die sind allerdings bereits heuer gestiegen. Die Stadt begründet die Erhöhung mit gestiegenen Kosten und notwendigen Infrastrukturinvestitionen. So würden allein in die Wasserversorgung jährlich rund 130 Millionen Euro fließen. Kritik kommt von der Opposition. FPÖ-Chef Dominik Knepp wirft der Stadt Misswirtschaft vor. ÖVP-Obmann Markus Fiegl spricht wiederum von einer neuen Belastungswelle und beziffert die Mehrbelastung für Haushalte und Betriebe mit rund 42 Millionen Euro.
8: Die Regierung will stärker gegen Jugendkriminalität vorgehen. Die Zahl der Anzeigen ist in den letzten 20 Jahren hat sich ja verdreifacht. Zu den schärferen Maßnahmen gehören etwa sogenannte Auszeit-WGs in ganz Österreich. Außerdem sollen Waffenverbote und Polizeikontrollen die Jugendkriminalität eindämmen. Und die Sopranlegende Ileana Cotrobasch ist tot. Sie ist 87-jährig gestorben. Die gebürtige Rumänin war seit 1969 an der Wiener Staatsoper engagiert, wurde Kammersängerin. 1991 wird sie Ehrenmitglied. Legendär sind ihre Violetta in La Traviata und ihre Mimi in La Bohème. Und damit zum Wiener Wetter und Alex Jockl.
13: Drei Minuten nach 19 Uhr ist es. Die Temperaturen aktuell zwischen 19 und 21 Grad. Jederzeit kann es regnen, teils auch kräftige Gewitter können durchziehen. Der Wind frischt auf. Die Tiefstwerte liegen etwa bei 18 Grad in der Nacht. Morgen Freitag nicht mehr ganz so heiß, dennoch schwül 28 Grad. Das heißt nicht ganz beständig. Sonne, Wolken, auch gewitterige Regenschauer sind morgen möglich. Samstag und Sonntag Sonne, Wolken, weitgehend trocken. Samstag 24, Sonntag 25 Grad. 4 Minuten nach 19 Uhr. 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A23 Südosttangente Richtung Graz. Zwischen Hirschstetten und dem Knoten Prater. Hier verlieren Sie 20 Minuten. 40 Minuten Zeitverlust auf der A23 der Südosttangente Richtung Kagan. Zwischen der Sterngasse und Kaisermühlen. Niederösterreich, A4 Ostautobahn Richtung Wien, zwischen Bruck Ost und Bruck West. Nach einem Unfall ist der rechte Fahrstreifen gesperrt. Sie verlieren hier 15 Minuten. A21, Wiener Außenring Autobahn Richtung Wien. Kurz nach Hinterbrühl, nach einem Unfall ist die linke Fahrspur gesperrt, es hat sich kurzer Stau gebildet. Und B60 Leiterstraße bei Enzersdorf an der Fischer, hier gibt es eine Sperre. Ein LKW steht nach wie vor quer, die Bergungsarbeiten dauern mindestens noch eine Stunde. Sie können über Trautmannsdorf ausweichen. Und ein Hinweis, im 19. Bezirk ist die Durchfahrt von Neustift am Walde gesperrt wegen des Kirtags. Statt auswärts wird der Verkehr lokal über die Agnesgasse und die Salmansdorfer Straße umgeleitet, statt einwärts über die Höhenstraße und über Neuwaldeck. Wir wünschen eine gute Fahrt.
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6: Heute wird wieder getanzt und natürlich auch gewonnen. Willkommen bei Tanzmusik auf Bestellung, der Sendung, in der Ihre Musikwünsche das Programm bestimmen. In den kommenden zwei Stunden begegnen uns unvergessliche Melodien und Tänze, die Generationen bewegt haben. Vom Twist über den Disco-Fox bis zu den großen Klassikern. Ja, und bewegen müssen sich auch heute unsere beiden Kandidaten wieder beim großen Radio Wien Tanzquiz. Gefragt sind Wissen über die wichtigsten Tanzbasics, flinke Reaktionen in unserer Turbo-Runde und natürlich möglichst viele Sympathiepunkte von Ihnen. Zu gewinnen gibt es heute einen Tanzgutschein im Wert von 500 Euro zur Verfügung gestellt von der Tanzschule Bibi Jung. Und wenn Sie einmal mitspielen möchten, dann bewerben Sie sich jetzt auf wien.orf.at. Ja, und auch Sie zu Hause sind heute wieder gefragt. Rufen Sie uns an, verraten Sie uns Ihre Musikwünsche und schenken Sie den beiden Kandidaten Ihre Sympathiepunkte. Denn bei uns entscheiden nicht nur richtige Antworten, sondern auch Charme und Ausstrahlung. Ich freue mich auf jeden Fall auf zwei Stunden voller Tanzmusik und guter Erinnerungen mit Ihnen. Den Auftakt macht heute ein Song, der perfekt zur guten Stimmung passt. Earth, Wind and Fire, September. Ein Cha-Cha-Cha. Also, Musik an, let's

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2: Ja, nochmal herzlich willkommen bei Tanzmusik auf Bestellung. Heute wird wieder 2 Stunden lang getanzt. Ich freue mich, dass Sie mit dabei sind. Bevor es gleich losgeht mit unseren beiden Kandidatinnen und Kandidaten für das große Radio Wien Sommertanzquiz, gibt es jetzt noch einen Tanz zum Einstimmen. Hier sind die Backstreet Boys mit As Long As You Love Me, einer Rumba. Let's Dance.

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1: Ja, einen Titel habe ich noch für Sie vorbereitet und dann geht's tatsächlich los mit dem großen Radio Wien Sommerquiz heute. Gegeneinander werden die Christine und die Waltraud antreten und es geht ja immerhin um 500 Euro Tanzgutschein zur Verfügung gestellt von der Tanzschule Bibi Jung. Also es zahlt sich immer aus, bei uns anzurufen und mitzuspielen. Ja, und wenn Sie einmal mitspielen möchten, dann bewerben Sie sich doch jetzt bereits auf wien.orf.at. Ein paar Wochen gibt es noch unser großes Radio Wien Sommertanzquiz. Jetzt gibt es mal einen langsamen Walzer. Hier sind Simply Red mit If You Don't Know Me by Now.

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1: Ja, und jetzt geht's tatsächlich los mit der großen Radio Wien Sommertanz-Challenge und ich freue mich auf meine beiden Kandidatinnen heute Abend, die Waltraut und die Christine. Schönen guten Abend, hallo!
2: Hallo, schönen guten Abend!
1: Wenn Sie sich vielleicht ein bisschen kurz vorstellen, ich starte mit der Waltraut.
2: Ja, mein Name ist Waltraut. Ich rufe eigentlich einige Male schon bei Tanzmusik auf Bestellung an, weil ich begeisterte Tänzerin bin. Mir die Sendung sehr, sehr viel Spaß macht und gut gefällt. Ja, ich tanze schon sehr lange, eigentlich solange ich meinen Mann kenne und das ist schon eine ganze Weile. Und wir haben einige Tanzkurse in verschiedenen Tanzschulen auch schon belegt. Und ja, Tanzen macht immer wieder Spaß und Freude und es ist ein wunderbares Hobby, gemeinsam etwas zu tun.
1: Ja, wenn Sie schon so oft anrufen bei uns und eine Stammhörerin sind, dann ja, vielleicht werden Sie heute belohnt mit 500 € Tanzgutschein. So, wie schaut's aus mit Ihnen,
2: ja,
1: Christine?
3: Ja, hallo, ich bin die Christine. Ich tanze auch schon sehr lange. Ja, ohne Tanzen kann ich mir gar nicht vorstellen, das ist mein Lieblingshobby. Und die Sendung Tanzmusik auf Bestellung ist wirklich eine schöne Sendung. Ich höre da sehr gerne zu. Ja.
1: Dann freue ich mich auf jeden Fall auf Sie beide heute. Wünsche Ihnen beiden viel Glück. Bevor wir loslegen mit Runde 1, dem Tanzlexikon, gibt es natürlich auch Musikwünsche von Ihnen. Ich starte diesmal wieder mit der Waltraut. Waltraut, einen Musikwunsch, bevor wir losstarten mit den Tanzbasics.
2: Ja, ich hätte diesmal einen ganz schwungvollen Tanz gerne oder ein Musikstück gerne, und zwar Jerusalema. So ein richtiger Partytanz, ja, der mir hoffentlich viel Kraft gibt für das Quiz.
1: Eine coole Nummer und auch ein cooler Partytanz. Können Sie beide den Tanz?
2: Ja, ich kann ihn schon, ja.
1: Okay, dann bitte zu Hause mittanzen und wie gesagt, immer aufpassen, Möbel zur Seite räumen, denn letzte Woche habe ich mir meine Zähne so angehaut, dass die wie immer noch blau ist, meine linke Zehe. Aber ja, also wie gesagt, aufpassen beim Mittanzen und jetzt gibt es mal zum Eingrooven Jerusalema von Master Kichi und ja, am besten gleich mittanzen. Let's Dance.
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2: Ja, und jetzt geht's tatsächlich los mit dem großen Radio Wien Sommertanzquiz. Bei mir in der Leitung die Waltraud und die Christine. Schönen guten Abend nochmal. Hallo.
3: Ja, hallo.
2: Sind Sie bereit für Runde 1?
3: Ja.
2: Dann legen wir los. Hier kommt Runde 1.
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2: In dieser Runde stelle ich Ihnen beiden abwechselnd Fragen rund ums Tanzen. Für jede richtige Antwort gibt es einen Punkt. Und zwar gibt es eine leichte Frage, für die gibt es einen Punkt. Für eine mittelschwere Frage 2 Punkte und für eine schwierige Frage 3 Punkte. Ich fange mit der Waltraud an. Waltraud, welcher Tanzname bezeichnet gleichzeitig eine Musikrichtung aus der Dominikanischen Republik?
3: Bachata.
2: Richtig, und damit einen Punkt für die Waltraud. Christine, was ist beim Paartanz ein Follower?
3: Der Follower ist derjenige, der eben folgt, nicht der, der führt, sondern der
2: folgen sollte.
3: Ja.
2: Richtig, damit auch einen Punkt für die Christine. Frage 2, Waltraud. Wie nennt man beim Wiener Walzer das schnelle Drehen am Platz?
3: Ein Fleckerl.
2: 2 Punkte. Christine, in welchen Tänzen gibt es die Figur New Yorker?
3: Cha-cha-cha.
2: Und?
3: Rumba.
2: Richtig, damit auch 2 Punkte für die Christine. Frage 3, auch schon die letzte Frage. Erste Frage geht wieder an die Waltraud. Welcher Tanz entwickelte sich aus dem Mambo und wurde in den 1950er Jahren populär?
3: Der Cha-Cha-Cha.
2: Korrekt, ein Wahnsinn, Sie sind ja beide wirklich gut drauf. Christine, welcher Tanz wurde nach einer Stadt im US-Bundesstaat South Carolina benannt?
3: Charleston?
2: Richtig, der Charleston, der entstand in den 1920er Jahren in den USA und wurde zum Symbol der goldenen 20er Jahre. Wirklich ein witziger Tanz. Typisch dafür sind eben die schnellen Bewegungen, eben auch das Kniedrehen, das Drehen der Füße. Ja, sehr fröhlicher Tanz. Können Sie Charleston tanzen?
3: Ja.
2: Ja, dann würde ich sagen, wir spielen jetzt auch mal einen Charleston auf Radio Wien. Auch leicht zu Hause mitzutanzen, bevor es weitergeht mit Runde 2. Liebe Waltraud, liebe Christine, bitte dranbleiben. Wir sind gleich wieder dran mit Runde 2. Bis gleich.
3: Machen wir.

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2: Ja, herzlich willkommen zurück beim großen Radio Wien Sommertanzquiz. Eine Runde haben wir schon geschafft, nämlich das Tanzlexikon. Derzeit unentschieden für die Christine und die Waltraud, jeweils 5 Punkte. Gratulation, also tolles Wissen, da merkt man, dass Sie einiges an Tanzerfahrung mitbringen.
3: Dankeschön.
2: Bereit für Runde 2?
3: Ja.
2: Dann legen wir jetzt los.
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2: In dieser Runde geht es um Schnelligkeit. Ich spiele Ihnen 2 kurze Musikausschnitte vor. Ihre Aufgabe ist es, den Songtitel, den Interpreten und den Tanz zu erkennen, der am besten zu diesem Lied passt. Wenn Sie die Antwort wissen...
1: Runde 2. Soundcheck.
2: In dieser Runde geht es um Schnelligkeit. Ich spiele Ihnen 2 kurze Musikausschnitte vor. Ihre Aufgabe ist es, den Songtitel, den Interpreten und den Tanz zu erkennen, der am besten zu diesem Lied passt. Wenn Sie die Antwort wissen, rufen Sie bitte zuerst deutlich

0: Waltraud.
1: Die Waltraud war am schnellsten. Ja, Waltraud, wie ist Ihr Tipp?
0: Don't Let Me Be Understood, die Santa Esmeralda. Und dazu ist möglich ein Samba, ein Disco Fox. Ja, auch ein Chive.
1: Lass dich durchgehen, weil da kann man wirklich einiges dazu tanzen. Paso Doble wäre auch gegangen, aber damit gibt es einen Punkt für die Waltraud. Wunderbar, weiter geht's. Hier kommt Song Nummer 2.
2: Christina.
1: Christine.
2: Bill Haley.
0: Nein, Waltraud.
1: Bill Haley Bill ist leider Haley? Nicht richtig.
2: Nicht falsch. Okay.
1: Nein. Waltraud?
0: Johnny B. Goode von Chuck Berry und ein richtiger Boogie.
1: Jawohl, dann gibt es nochmal einen Punkt für die Waltraud. Christine, leider, Boogie hätten Sie wahrscheinlich gewusst, aber es war leider der falsche Interpret.
0: Ja,
1: Johnny
0: B.
1: Goode, Chuck Berry, ein Boogie Woogie. Ja, damit gibt es 2 weitere Punkte für die Waltraud. Aber Christine, nicht traurig sein, es kann sich noch alles ausgehen. Heute spielen wir ja um 500 Euro Tanzgutschein von der Tanzschule Bibi Jung, aber es ist noch alles drinnen.
0: Gut.
1: Bitte dranbleiben, denn in der nächsten Runde geht es um ganz Persönliches. Wir sind gleich wieder zurück und jetzt gibt es natürlich gleich mal einen flotten Boogie Woogie Rock'n'Roll. Hier ist Chuck Berry mit Johnny B. Goode. Let's Dance.

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2: Ja, 2 Stunden darf ich heute wieder mit Ihnen tanzen und in beiden Stunden wird auch gespielt. Eine Runde gibt es noch in der ersten Stunde und dann hören wir uns wieder in Stunde 2. Derzeit die Waltraud leicht in Führung mit 2 Punkten. Aber wie gesagt, Christine, es ist alles noch drinnen und Wir kommen jetzt auch schon zu Runde 3. Da geht es um schnelle Entscheidungsfragen und um ganz Persönliches.
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2: In dieser Runde geht es um ganz Persönliches. Ich stelle Ihnen kurze Fragen zu Ihren Vorlieben und Meinungen. So können sich die Hörerinnen und Hörer von Radio Wien ein Bild von Ihnen machen. Anschließend hat die nächste Anruferin oder der nächste Anrufer die Möglichkeit, einen Sympathiepunkt an einen der beiden Kandidatinnen zu vergeben. Diesmal starte ich mit der Christine. Christine, beim Tanzen führen oder lieber geführt werden?
3: Geführt werden.
2: Waltraud, eleganter Walzer oder heißer Salsa?
3: Heißer Salsa, das ist schon besser.
2: Christine, lieber eine schwierige Figur vergessen oder beim Tanzen stolpern?
3: Lieber vergessen.
2: Waltraud, Spiegelkugel oder Kerzenschein?
3: Spiegelkugel passt besser zu Salsa.
2: Christine, Disco Fox mit Helene Fischer oder Tango mit Arnold Schwarzenegger?
3: Tango
2: mit Arnold Schwarzenegger. Waltraud, ein Abend mit perfekter Frisur oder perfekten Tanzschritten?
3: Beides wäre gut, aber perfekte Tanzschritte sind noch besser.
2: Sehen Sie, ich hätte mich eher für die perfekte Frisur entschieden. Aber da haben wir ja auch einen heißen Tipp.
3: Genau.
2: Wunderbar, ich sage herzlichen Dank. Jetzt haben alle Anruferinnen natürlich die Möglichkeit, Sympathiepunkte zu vergeben. Rufen Sie mich an unter 89 9 953. Wir sind gleich wieder zurück mit der großen Tanz-Challenge. Bis gleich.
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So schnell vergeht eine Stunde bei Tanzmusik auf Bestellung, aber nicht traurig sein, denn heute verlängern wir auch wieder bis 21 Uhr. Zwei Stunden lang wird hier getanzt auf Radio Wien und wir hören uns auch gleich wieder zu Runde 4, denn da spielen die Christine und die Waltraud schließlich um 500 Euro Tanzgutschein zur Verfügung gestellt von der Tanzschule Bibi Jung. Einen Titel, den haben wir noch für Sie, nämlich Prinz mit Kiss. Von mir gibt es auch ein Küsschen. Würde mich freuen, wenn Sie gleich wieder einschalten bei Tanzmusik auf Bestellung. Bis gleich. Let's Dance.

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1: Am Mikrofon Eva Liebentritt. Einen Angriff auf den Rechtsstaat sehen Richterschaft und Justizministerin in der Affäre um gefälschte E-Mails der Richterin im Grasser-Prozess. Grassers Anwälte hatten einen Informanten tausende Euro bezahlt. In Ermittlungen der Staatsanwaltschaft hat sich der aber als Betrüger entpuppt. Jetzt drückt der Präsident der Rechtsanwaltskammer zur indirekten Verteidigung der Anwälte aus, berichtet Bernd Kuschuh.
2: Er könne zum konkreten Fall nichts sagen, sagt Rechtsanwaltskammerpräsident Armen Agut-Tudjan, schon weil er nicht alle Fakten kenne. Aber
3: auch verurteilte Straftäter haben Anspruch auf die bestmögliche anwaltliche Vertretung. Und es ist immer das Interesse des Mandanten der Vorrang.
2: Und während die Richtervereinigung durch das Vorgehen und die Anzeige der Grasser-Anwälte gegen die vorsitzende Richterin im BUWOG-Prozess rote Linien überschritten sieht, sagt der Rechtsanwaltskammerpräsident:
3: Ich würde alle dazu auffordern, die hier Beurteilungen von außen vornehmen, das zu unterlassen, weil sie alle nicht nach meiner Meinung ausreichende Informationen über den Stand dieses Verfahrens haben können.
2: Aber wenn Berufspflichten, Ehre oder Ansehen des Standes verletzt wurden, dann werde die Rechtsanwaltskammer Wien disziplinarrechtliche Schritte prüfen.
1: Nach Deutschland, der Schweiz und Österreich wollen nun auch Finnland und Schweden Asylsuchende nach Italien zurückschicken. Seit Juni gelten neue europäische Asylregeln. Grundsätzlich bleibt das sogenannte Dublin-Prinzip bestehen, wonach meist der Staat der ersten EU-Einreise für das Asylverfahren zuständig ist. In den Alpen hat es in diesem Sommer bisher so viel Steinschlag und Felsstürze gegeben wie noch nie. Nach Angaben französischer Wissenschaftler hat es allein im Mont Blanc-Massiv 450 größere Felsstürze gegeben, zehnmal so viele wie vor 10 Jahren. In den Steinen ist gefrorenes Wasser, das wie Zement wirkt, und durch die Klimaerwärmung taut das Wasser im Gestein, Brocken lösen sich so. Im Fußball-Europacup spielen heute alle drei österreichischen Clubs auswärts. Salzburg hat vor kurzem in Schweden 1:0 gegen Mjällby gewonnen. Die Wiener Austria spielt in Portugal und Rapid in Schottland. Im Conference League-Hinspiel gegen die Hearts hoffen die Rapidler auf einen Auswärtserfolg. Aus Schottland berichtet Martin Lang.
4: Im Tynecastle Park im Westen von Edinburgh, wo Sturm Graz vor 3 Wochen 2:0 gewonnen hat, ist Rapid erstmals zu Gast. Und Rapid wird von den schottischen Zeitungen sogar die Favoritenrolle zugeschrieben, Ercan Kara.
5: Fürchten tun wir uns auf jeden Fall nicht. Es gibt nichts Schöneres, als europäisch zu spielen. Und um in die Ligaphase zu kommen, müssen wir die Hürde auch schaffen.
4: Ab 20:45 spielt Rapid in Edinburgh, die Wiener Austria ab 21 Uhr beim 4. der portugiesischen Liga im spektakulären Felsenstadion vom Prager Austria-Verteidiger Reini Ranftl.
6: Wir sind außen Seite, aber eine richtig coole Aufgabe, und wir fahren nicht nur hin, dass wir uns das Stadion anschauen, sondern wir wollen auch was erreichen, und vielleicht ist was möglich.
4: Ab 21 Uhr spielt die Austria in Prager, bereits ab 18 Uhr in der Europa League Qualifikation das Spiel von Salzburg in Mjällby an der Südostküste von Schweden.
1: Und das waren die Nachrichten mit Eva Liebentritt. Zum Wetter.
7: Ein turbulenter Nachmittag und Abend war das heute in der Osthälfte mit zum Teil heftigen Gewittern. Mittlerweile hat sich das Wetter aber größtenteils beruhigt. Ein paar Gewitter gibt es derzeit aber noch im Burgenland. Heute Nacht kann es dann wieder im Süden stellenweise gewittrig werden. Sonst verläuft die Nacht vorerst ruhig. Das ändert sich dann aber tagsüber. Da steigt von der Schweiz und von Italien her die Gewittergefahr. Außerdem kann auch der Sturm morgen Abend Probleme machen, und zwar besonders im Donauraum. Das Wochenende wird dann deutlich ruhiger. So viel zum Wetter von Nathalie Auer.
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10: Willkommen zurück bei der großen Radio Wien Sommertanz-Challenge. Die Christine und die Waltraud, die heute gegeneinander antreten. Vielleicht haben Sie zugehört in Stunde 1. Falls nicht, darf ich Ihnen die beiden Kandidatinnen nochmal vorstellen. Die Christine, die lieber geführt wird beim Tanzen, lieber eine schwierige Figur vergisst, als beim Tanzen stolpert und gerne mit Arnold Schwarzenegger einen Tango aufs Parkett legen würde. Schönen guten Abend nochmal, Christine.
11: Ja, guten Abend.
10: Gegen Sie tritt die Waltraud an. Die Waltraud, die lieber einen heißen Salz aufs Parkett legt, lieber gerne bei Spiegelkugellichtern tanzt als bei Kerzenschein und mehr auf die perfekten Tanzschritte setzt als auf die perfekte Frisur. Schönen guten Abend, Waltraud.
11: Guten Abend.
10: Derzeit leicht in Führung die Waltraud, aber Christina, es ist alles noch drinnen. Wir tanzen auch gleich weiter, beziehungsweise raten wir weiter mit Runde 3. Aber bevor es losgeht, Christine, Sie haben auch natürlich noch einen Tanz- beziehungsweise Musikwunsch frei. Was darf es denn sein für Sie heute Abend?
11: Ja, für die heißen Sommertage, die wir haben, würde ich gerne einen Bachata hören.
10: Bachata, ist das einer Ihrer Lieblingstänze?
11: Ich tanze ihn gerne, also Lieblingstanz nicht unbedingt, aber ich tanze ja alles gerne und immer passt.
10: Aber der macht immer Spaß, glaube ich, der Bachata, ja, oder? Genau. Und vor allem ist ein einfacher Tanz, man muss nicht so viel nachdenken, man kann sich viel mehr auf die Musik konzentrieren. Also ich liebe ihn auch.
11: Ja.
10: Gibt es einen besonderen Titel oder darf ich einen aussuchen für Sie?
11: Irgendwas von Enrique Iglesias vielleicht?
10: Ja, dann nehmen wir mal einen flotteren Titel. Me voy acostumbrando. Einverstanden? Ein flotter Bachata. Wunderbar. Liebe Waltraud, liebe Christine, bitte dranbleiben. Wir sind gleich wieder da und spielen auch gleich. Jetzt gibt's mal einen Bachata. Let's Dance.

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1: Ja, und wir legen gleich los mit Runde 4. Christine Waltraud, sind Sie bereit für die nächste Runde?
2: Ja.
1: Dann kommt hier die Runde 4.
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1: In dieser Runde sind Ihr Schätzvermögen und ein gutes Bauchgefühl gefragt. Ich stelle Ihnen eine Schätzfrage. Wer mit seiner Antwort am nächsten am richtigen Ergebnis liegt, gewinnt 2 Punkte. Bereit?
2: Ja.
1: Dann kommt hier die Frage. Wie viele Stunden dauerte der längste Tanzmarathon eines einzelnen Menschen laut Guinness World of Records? Ich starte mit Christine. Wie viel sagen Sie? 60?
2: 60, ja.
1: 60, sagt die Christine. Waltraud?
2: Ja, ich sage auf jeden Fall mehr.
1: Auf jeden Fall mehr. Haben Sie schon leicht einmal mitgemacht bei einem Tanzmarathon?
2: Nicht bei so einem langen.
1: Ja, dann muss ich sagen, gratuliere ich der Waltraud. Denn es sind 127 Stunden. Das sind 5 Tage und 7 Stunden. Die damals 16-jährige Shrutri Sudhir-Yagdab, ich hoffe, ich habe es richtig ausgesprochen, aus Indien, stellte den Rekord 2023 auf und tanzte dabei überwiegend Kathak. Wissen Sie, was Kathak ist?
2: Nein.
1: Kathak ist ein klassischer Tanz aus Nordindien, ich habe es auch nicht gewusst, und zählt zu den großen klassischen indischen Tanzformen. Dabei werden Geschichten erzählt durch Tanz. Also, Waltraud, Gratulation. Sie liegen nichts näher dran. 127 Stunden. Wahnsinn, das kann man sich gar nicht vorstellen, oder? 5 Tage und 7 Stunden. Ja, gut, wir tanzen auf jeden Fall hier 2 Stunden insgesamt auf Radio Wien und das ist schon anstrengend. Wir sind gleich wieder zurück beim großen Radio Wien Sommertanzquiz. Bitte dranbleiben, jetzt wird einmal hier weiter getanzt.

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1: Ja, mit dem großen Rad Wien Sommer Tanzquiz. Beide, die sich wunderbar gemeistert haben, heute hier live auf Radio Wien, die Waltraud und die Christine. Schönen guten Abend nochmal. Danke, auch dass Sie in der Leitung bleiben.
2: Guten Abend. Hallo.
1: Das ist auch nicht immer selbstverständlich, weil manchmal legen die Kandidaten einfach auf. Wir kommen zur letzten entscheidenden Runde, Runde 5. Derzeit die Waltraud leicht in Führung. Christine, legen Sie los. Es ist alles noch drinnen, denn heute geht es immerhin um 500 Euro Tanzgutschein von der Tanzschule Bibi Jung. Bereit für Runde 5?
2: Ja, bereit.
1: Hier kommt die Turbo-Runde.
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1: Nicht nur auf der Tanzfläche sind schnelle Beine gefragt, auch heute Abend kommt es aufs Tempo an. Ich stelle Ihnen abwechselnd Aussagen rund ums Tanzen, die Sie einfach mit richtig oder falsch beantworten. Für jede richtige Antwort gibt es einen Punkt, also nicht lange überlegen, sondern möglichst schnell antworten. Waltraud, ich starte mit Ihnen. Der Quickstep gehört zu den Standardtänzen.
2: Richtig.
1: Und das ist richtig. Christine, Bachata stammt ursprünglich aus Brasilien.
2: Falsch.
1: Und das ist richtig. Paso Doble bedeutet auf Spanisch Doppelschritt, Waltraud.
2: Richtig.
1: Auch richtig. Noch einen Punkt für die Waltraud. Christine, Samba gehört zu den 5 Standardtänzen.
2: Falsch.
1: Und damit auch wieder richtig. Einen Punkt für die Christine. Charleston war bereits vor 100 Jahren populär.
2: In den 20er Jahren, ja, doch.
1: Richtig. Christine, Salsa ist einer der 10 Tänze des klassischen 10-Tänze-Turnierprogramms.
2: Falsch.
1: Und damit richtig und wieder einen Punkt. Waltraud, beim Wiener Walzer gibt es Rechts- und Linksdrehungen.
2: Ja, das ist richtig.
1: Und noch einen Punkt dazu. Christine, Paso Doble wird im Turniertanz zu den Standardtänzen gerechnet.
2: Nein, falsch.
1: Und damit auch richtig. Die letzte Frage ist ein bisschen kniffliger. Waltraud, Breakdance war 2024 erstmals olympische Disziplin.
2: Ja, das ist richtig.
1: Ein Wahnsinn. Christine, für einen Freeze. Was meint man damit genau? Was ist
2: das
1: ein
2: ist
1: Freeze?
2: Eine Figur, die ein kurz, also das muss man halten, wie so ein eingefrorenes.
1: Wahnsinn! Noch einen Punkt. Also das hatte ich wirklich noch nicht, dass alle Punkte bei dieser Turbo-Runde richtig beantwortet wurden. Gratuliere, wunderbar. Ich freue mich für Sie beide. Das wird ja wirklich spannend heute. Damit gibt es 5 weitere Punkte für die Waltraud und 5 weitere Punkte für die Christine. Ja, nach dem nächsten Song ist es dann endlich soweit. Da kommen wir zur großen Verkündung, wer heute mit 500 Euro Tanzgutschein nach Hause geht, beziehungsweise wem wir den 500 Euro Gutschein zusenden. Bitte dranbleiben, gleich ist es soweit. Und jetzt gibt es natürlich wieder hier die beste Tanzmusik auf Radio Wien.
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1: Ja, die beiden Kandidatinnen haben heute wirklich ihr Bestes gegeben. Die Christine und die Waltraud, also sensationell, wie gut alle Radio Wien-Hörerinnen und Radio Wien-Hörer drauf sind. Ja, gratuliere nochmal beiden. Aber danke, einer muss natürlich gewinnen und einer muss den Gutschein nach Hause nehmen. Es wird spannend, wer heute mit 500 Euro Tanzgutschein nach Hause geht. Hier kommt die Auflösung. Also insgesamt hat sich die Christine 10 Punkte ertanzt oder erraten und die Waltraud 14. Und damit gratuliere ich der Waltraud.
2: Oh, vielen Dank.
1: Waltraud, ich gratuliere zu 500 Euro Tanzgutschein. Christine, bitte nicht traurig sein.
2: Nein, gar nicht. Es hat Spaß gemacht und es war wirklich, ja.
1: Ich sage auf jeden Fall danke. Ja, und wir freuen uns natürlich auch auf weitere Kandidatinnen und Kandidaten. Also wenn Sie sich bewerben wollen, dann bitte auf wien.orf.at einfach anmelden, auf den Link gehen und schon sind Sie vielleicht nächste Woche mit dabei beim großen Radio Wien Sommertanzquiz.
3: Darf ich noch meiner Gegenspielerin die Hälfte des Gutscheins anbieten?
1: Das ist schon fast zur Tradition geworden, fast jede Woche, aber finde ich eine tolle Geste. Christine, was sagen Sie dazu?
2: Ja, gerne.
1: Halbe, ja, das heißt auch diese Woche wieder 250 Euro, die an die Waltraud gehen und 250 Euro an die Christine. Ach, wunderbar, ich bedanke mich bei Ihnen beiden. Und damit wünsche ich Ihnen noch einen schönen Sommer. Bleiben Sie uns treu und keep on dancing. Bis demnächst.
2: Das machen
1: danke.
2: Wir.
1: Baba.
2: Danke vielmals. Danke.
0: Bye. 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

Meine Lieben, das war's auch schon wieder mit Tanzmusik auf Bestellung. Danke fürs Zuhören, Mitmachen und für Ihre Anrufe. Wenn Sie einmal beim großen Radio Wien Sommertanzquiz mitmachen wollen, dann bewerben Sie sich jetzt auf wien.orf.at. Ja, und jetzt gibt's dann auch gleich die neuesten News aus der Conference League. Radio Wien Sportreporter Martin Lang meldet sich mit einem Update. Ich freue mich auf nächste Woche. Keep on dancing, Ihr Chris Lachmuth.

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1: Edinburgh, Schottland, Tynecastle Park, Rapid bei Heart of Midlothian, zweite Minute, 0-0, das wird ein heißer Europacup-Tanz, auch für Düsseldorf, Achtung, erste Chance für die Schotten, aber abgeblockt von der Rapid-Abwehr, die Düsseldorfer mit der Aufstellung vom 8-0 gegen den GAK. In wenigen Minuten um 21 Uhr beginnt auch die Wiener Austria in Portugal, in Braga, also bei der Tanzmusik kann man sich was bestellen, im Europacup, im Fußball-Europapokal. Wünschen sich natürlich die beiden Wiener Clubs Erfolgabende oder zumindest, dass sie diese Hürde überstehen. Aber wie gesagt, bestellen kann man da nichts. Das geht zwar bei Chris Lachmut, aber bei uns sind sie nachher auch live am Ball nach 21 Uhr, wenn Rapid in Edinburgh spielt. Und wir halten sie natürlich auch auf dem Laufenden, wie es der Austria in Prag in Portugal geht. Natürlich das Ganze auch, falls sie auf dem Heimweg sind, live in ORF 1.

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1: Am Mikrofon Eva Liebentritt. Knapp zwei Monate nach der Graz-Wahl haben sich KPÖ und Grüne auf eine Fortsetzung ihrer Koalition geeinigt. Das genaue Programm und die künftige Ressortaufteilung sollen morgen Mittag öffentlich präsentiert werden. Mit Überraschungseffekt auch für die künftigen Stadträte von ÖVP und FPÖ. Details von Barbara Schupfer.
2: Mit den Worten "Wir machen weiter" verkünden KPÖ und Grüne in Graz heute, sich auf eine Fortsetzung der Koalition geeinigt zu haben. Das soweit keine Überraschung, spannender wird es im Detail, vor allem was die Ressortverteilung betrifft. KPÖ und Grüne wollen sich vor morgen nicht dazu äußern, auch nicht gegenüber den künftigen ÖVP-Stadträten Kurt Hohensinner und Claudia Unger bzw. René Apfelknab von der FPÖ. Man habe aber versucht, den jeweiligen Wünschen so gut es geht gerecht zu werden, heißt es. Kurt Hohensinner etwa gibt an, auch weiterhin die Ressorts Wirtschaft und Tourismus, Bildung, Gesundheit und Sport betreuen zu wollen. René Apfelknab hingegen hat vorgeschlagen, das bisherige Ressort Bürgeramt und Veterinär zu übernehmen und es um die Bereiche Marktaufsicht und Gesundheit zu erweitern. Dass er angeblich auch für die Bereiche Sport oder Wirtschaft im Gespräch sei, habe er aus der Zeitung erfahren.
1: Deutschland, Frankreich, Großbritannien und Italien fordern Israel auf, Pläne für ein umstrittenes Siedlungsprojekt im Westjordanland zurückzunehmen. Die vier Länder warnen in einem gemeinsamen Statement, dass durch das Projekt eine Friedenslösung in weitere Ferne rücke. Das israelische Bauministerium hatte am Dienstag Ausschreibungen für 1200 neue Wohneinheiten veröffentlicht, was das Westjordanland faktisch in zwei Teile aufspalten würde. Bei einer Explosion in einem Pyrotechnikwerk in Winzendorf in Niederösterreich ist eine Person heute schwer verletzt worden. Die Rauchsäule war kilometerweit sichtbar. Nach einem Großeinsatz der Feuerwehr konnte am Abend Brand ausgegeben werden. Jürgen Winterleitner berichtet.
3: Aus Mitarbeiterkreisen heißt es, dass es bereits vor einigen Wochen einen ähnlichen Vorfall mit einer Explosion gegeben habe. Seitens der Geschäftsführung war aber heute niemand mehr erreichbar. Der Brand konnte laut Feuerwehr rasch gelöscht werden. Mittlerweile wurde auch endgültig als Brand ausgegeben. Die schwer verletzte Person ist mit dem Rettungshubschrauber ins AKH nach Wien abtransportiert worden. Das gesamte Areal ist evakuiert worden. Mehr als 170 Personen seien von Mitarbeitern des Roten Kreuzes und einem Kriseninterventionsteam in der Mittelschule Winzendorf betreut worden. Das Landeskriminalamt hat laut Polizeisprecher Johann Baumschlager die Ermittlungen aufgenommen.
1: Heftige Unwetter haben in Norditalien für Erdrutsche, Überschwemmungen und Verkehrsbehinderungen gesorgt. Besonders betroffen sind die Lombardei und Ligurien. In Ligurien gilt inzwischen eine orange Unwetterwarnung. Weitere heftige Regenfälle und Gewitter werden erwartet. In Mailand bleiben wegen der Unwettergefahr auch morgen etwa Parks, Schwimmbäder sowie Bildungseinrichtungen geschlossen. Das waren die Nachrichten mit Eva Liebentritt. Zum Wetter.
4: Im Großteil des Landes regnet es heute Nacht zeitweise. Regenschwerpunkt liegt derzeit in Vorarlberg und in Tirol. Außerdem können auch einzelne kräftige Gewitter auftauchen, und zwar besonders in Kärnten und in der Steiermark. Morgen verläuft der Vormittag dann meist trocken. Am Nachmittag werden die Schauer und Gewitter von Italien und von der Schweiz her aber wieder häufiger und auch kräftiger. Außerdem wird es am Abend und in der Nacht auf Samstag im Flachgau und im Donauraum stürmisch. Die Temperaturen, die erreichen morgen meist 20 bis 27 Grad. So viel zum Wetter von Nathalie Auer.
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5: Mit Martin Lang, Hartoff mit Lothian gegen Rapid, 17 Minuten gespielt, noch 0:0. Die Hütteldorfer hatten zwei Riesenchancen durch Seidel und durch Adamsen zur Führung, die allerdings vergeben scheitern am Harztorhüter. Und im Moment hat Rapid den Ball in der eigenen Abwehr mit Zvetkovic, spielt heraus, die Schotten drücken, drängen, spielen mit Tempo, aber im Moment hält Rapid tapfer und vor allem, in Anführungszeichen, noch fehlerlos. Dagegen, die Austria hat gerade in Prag, in Portugal begonnen, noch 0:0 und auch hier halten wir sie auf dem Laufen. Achtung, Flanke rein in den Strafraum bei Rapid und da rutscht Ercan Kara hin, aber kommt um Zentimeter zu spät. Also weiter 0:0 für Rapid in Edinburgh im Tynecastle Park.

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1: Rapid im Tyne Castle Park. Flanke von Seidel in den Strafraum. Über zwei Spieler drüber. Kara duckt sich, da ist Rojao und köpfelt den Ball zum 1:0 für Rapid ins Tor gegen die Harz. Und damit wird es gleich ein bisschen ruhiger. Und man hört die Rapid-Anhänger. Also, Rapid hält hier dagegen und führt einmal nach 30 Minuten genau mit 1:0 gegen Hartov mit Lofien. Noch kein Tor bei der Wiener Austria. 0:0 im Prager.
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1: Rapid in Edinburgh nach wie vor 1:0 in Führung gehabt und sich schwer. Rapid macht allerdings ein bisschen zu wenig, um vielleicht sogar ein zweites Tor zu erzielen. Blair Spittle, der schottische Kapitän, Achtung wieder Flanke zur Mitte, aufgepasst von Seidl. Aber die Wiener Austria ist 0:1 zurück, Elfmeter-Tor, unnötiges Foul am portugiesischen Stürmer und Joao Victor lässt Samuel Scheinradlinger keine Chance. Und die Austria ist einmal in Braga in Portugal, dem Druck, den die Portugiesen machen, einmal 0:1 zurück. Bei uns sind sie weiter am Donnerstagabend live am Ball.
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1: Die Reform der Sozialhilfe in Österreich soll ab dem 1. Jänner 2027 gelten. Mit der Sozialhilfe unterstützt das Land Österreich ärmere Menschen. Sozialministerin Corinna Schumann von der SPÖ soll bald ein geplantes Gesetz zur neuen Sozialhilfe vorstellen. In Zukunft soll das Arbeitsmarktservice alle Personen betreuen, die Sozialhilfe bekommen und arbeiten können. Für diese Änderung braucht die Bundesregierung die Zustimmung von einer anderen Partei. Personen aus anderen Ländern, die erst seit kurzem in Österreich sind, sollen weniger Sozialhilfe bekommen. Sie sollen so besser Teil der österreichischen Gesellschaft werden können, meint die ÖVP. Die Stadt Wien erhöht ab Jänner 2027 bestimmte Gebühren. Wiener müssen ab dann mehr Geld bezahlen für die Müllabfuhr, die Versorgung mit Wasser und für Kanäle. Sie müssen um bis zu 4,6% mehr Geld bezahlen. Zuletzt hatte die Stadt Wien diese Gebühren im Jahr 2025 erhöht. Mit dem Geld von den höheren Gebühren sollen zum Beispiel Straßen repariert werden oder auch die Mistplätze ausgebaut werden. Das sagt die Wiener Stadtregierung. Die Parteien ÖVP und FPÖ kritisieren die höheren Gebühren. Das Musikfest FM4 Frequency Festival findet ab heute bis Samstag in der niederösterreichischen Landeshauptstadt St. Pölten statt. Bis zu 140.000 Besucher sollen zu dem Festival kommen. Es gibt aber Kritik von der Gewerkschaft Wider. Die Gewerkschaft kritisiert ein fehlendes Gesetz für Sicherheitsmitarbeiter bei Musikfesten. Ausbildungen für Sicherheitsmitarbeiter sind bei vielen Sicherheitsfirmen nicht Pflicht, kritisiert der niederösterreichische Gewerkschaftschef Horst Pammer. Auch findet es Pammer nicht gut, dass viele Sicherheitsmitarbeiter nicht gut Deutsch sprechen. Das waren die Nachrichten in einfacher Sprache, gelesen von Eva-Maria Fohn. Redaktion Raffaela Singer und Lorenz Lohr.
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1: Martin Lang sagt guten Abend aus Edinburgh in Schottland. Rapid führt hier zur Pause mit 1:0 durch ein Kopftor von Rojao nach Flanke von Seidel in der 30. Minute. Dazu die Hütteldorfer mit zwei weiteren Möglichkeiten. Die Harz machen zwar Tempo, Druck, aber die großen Torchancen bleiben aus. Und wenn nicht, ist bei Niklas Hedl Endstation. Die Wiener Austria im Moment 0:1 zurück. Nächste Chance für Prager, aber die hält in dem Fall Dragovic und Shahin Radlinger so dermaßen gut, dass man das zunichte macht. Also in Kürze ist auch in Portugal Pause für die Austria aus einem Elfmeter. Der 0:1 Rückstand gegen Prager. Also Rapid hat dort vor zwei Jahren auch knapp verloren und beinahe in der Europa League im Playoff sogar einen Aufstieg geschafft, aber am Ende doch nicht. Also die Austria 0:1 in Portugal zurück in Edinburgh bei 1:0 Führung beginnt für Rapid. Die Mannschaft kommt gerade heraus aus der Kabine. Aus der Kabine beginnt die zweite Hälfte.
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1: Herzlich willkommen zum Nachtjournal. Das sind einige der Themen heute. Die Bundesregierung ringt weiter um Dürrehilfen für Bauern. Auch heute ist es zu keiner Einigung gekommen. Israel untersucht mögliche Kriegsverbrechen der eigenen Truppen und 3 Tote durch Legionellen in Linz. Das Wetter morgen wird zum Teil gewittrig. Aus dem Journalstudio begrüßt sie Eva Liebentritt. Nächster Tag im Koalitionsstreit um Dürrehilfen für die Landwirte und ein Klimagesetz und wieder keine Einigung. Ganzen Tag haben die 3 Parteien auf Ministerebene verhandelt. Am Abend sind die Gespräche vorerst abgebrochen worden. Felix Nowak berichtet.
2: Die strittigen Punkte sind mittlerweile seit Tagen bekannt und weitgehend unverändert. Zum einen die Dürrehilfen für die Landwirtschaft. Hier ist die Gegenfinanzierung immer noch nicht geklärt. Im Gespräch sind etwa reduzierte Sozialversicherungsbeiträge und Zinszuschüsse für Betriebsmittelkredite. Beim Klimagesetz gibt es immer noch keine Formulierung, mit der sowohl Umweltministerium und ÖVP-Wirtschaftsbund als auch SPÖ und NEOS leben können, insbesondere was das Ziel bis 2040 betrifft. Dennoch berichtet Finanzminister Marterbauer, SPÖ, am frühen Nachmittag von Fortschritten. Bewegung gebe es auf allen Seiten.
3: Wir sind auf der Sachebene, wir tauschen hier noch Argumente aus und schauen auch, wie Details auch technisch und gesetzlich darstellbar sind. Aber es war ein gutes Gespräch und wir kommen voran.
1: Sagt Finanzminister Marterbauer von der SPÖ. Morgen soll dann weiterverhandelt werden. In Israel wird der Tod des 5-jährigen Mädchens Hind Rajab durch israelischen Armeebeschuss im Gazastreifen untersucht. Der Fall vom Jänner 2024 ist um die Welt gegangen. Er wurde zum Symbol für den Vorwurf von Kriegsverbrechen durch israelische Truppen in Gaza. Aus Israel berichtet Nikolaus Wildner.
4: Das letzte Telefongespräch der 5-jährigen Hind Rajab mit hilflosen Ersthelfern am 29. Jänner 2024 ist eines der bekanntesten und erschütterndsten Dokumente aus dem Gazakrieg. Der Panzer ist neben mir und bewegt sich. Können Sie mich bitte holen? Es wird dunkel. Ich habe Angst. Israelische Truppen hatten das Auto der Familie Hind Rajabs beschossen, wobei alle Insassen außer der 5-jährigen Hind getötet worden waren. Eine bisherige Untersuchung der israelischen Armee habe ergeben, dass das Auto entgegen der Evakuierungsroute auf israelische Truppen zugefahren war. Israelische Truppen beschossen dann einen Krankenwagen, der Hind evakuieren wollte. Erst Tage später wurde Hind tot geborgen. Israels Militärstaatsanwalt hat angekündigt, diesen und einen weiteren Vorfall jetzt als mögliche Kriegsverbrechen zu untersuchen.
1: Der öffentlich-rechtliche Rundfunk in Ungarn stand unter der langjährigen Regierung Viktor Orbáns in der Kritik, zum Sprachrohr der Regierung geworden zu sein. Eine der ersten Amtshandlungen des neuen Premiers Peter Modja war, die Nachrichtensendungen auszusetzen. Seit heute gibt es wieder ein reguläres Nachrichtenprogramm. Katharina Wagner berichtet.
5: In der Redaktion des Senders M1 wird wieder diskutiert und recherchiert. 44 Tage lang strahlt der Ungarns öffentlich-rechtlicher Sender keine Nachrichten aus. Heute früh am ungarischen Nationalfeiertag gingen sie wieder auf Sendung. Auch Vertreter der Opposition kamen darin vor. Es darf Kritik geübt werden an der Regierung von Ungarns Ministerpräsidenten Peter Madja. In den 16 Jahren der Ära Orbán war das nicht der Fall. Madja hatte versprochen, die Unabhängigkeit der Medien wiederherzustellen. Ungarns öffentlich-rechtlicher Sender wird derzeit umstrukturiert und interimistisch geleitet. Vor Ende Oktober soll eine neue Leitung eingesetzt werden.
1: Nach dem Legionellenausbruch in Linz sind mittlerweile 3 Menschen gestorben. Insgesamt sind 26 Menschen infiziert, 2 davon sind im Ausland. Noch ist unklar, woher die Legionellen stammen. Sie lösen die Legionärskrankheit aus, eine schwere Form der Lungenentzündung. Aus Linz berichtet Christoph Kienast.
6: Nun sind also 3 Menschen an den Folgen der Legionelleninfektion gestorben. 4 weitere Erkrankte sind in der vergangenen Woche dazugekommen. Damit sind bisher insgesamt 26 Personen erkrankt. Bei 3 erkrankten Personen konnte inzwischen mikrobiologisch nachgewiesen werden, dass sie vom selben Erregerstamm betroffen sind. Bei allen anderen sind die Untersuchungen noch nicht abgeschlossen. Vergangene Woche sind bei der intensiven Suche nach der Quelle der Infektionen Legionellen in einem Kühlturm der Linz AG gefunden worden. Auch hier fehlen aber noch Untersuchungsergebnisse, ob es sich tatsächlich um die Quelle des Ausbruchs handelt. Land Oberösterreich, Stadt Linz und die Agentur für Lebensmittel- und Ernährungssicherheit AGES haben die Suche nach der Quelle noch einmal intensiviert. Dabei kommen unter anderem KI-gestützte Analyseverfahren und Satellitenbilder zum Einsatz.
1: Es war eine besondere Tempojagd, die internationale Forscher in der Milchstraße nachgewiesen haben. Dort rast ein Stern mit 90 Millionen Kilometern pro Stunde auf seiner Umlaufbahn, und zwar nahe einem schwarzen Loch, berichtet Robert Zschäppel.
7: Als das Team einen schwachen Lichtpunkt im Zentrum der Milchstraße entdeckte, da schrillten die Alarmglocken, erzählt der deutsche Astrophysiker Stefan Gillesen. Nach Analyse war klar, das ist der schnellste Stern, der jemals in der Galaxis gesehen wurde.
8: Der beschleunigt bis auf sowas wie 25.000 Kilometer pro Sekunde. Ja? Also da kommt auch die Gendarmerie, die kommt da auch nicht mehr hinterher. Ja? Das ist 8% der Lichtgeschwindigkeit. Ja? Das müssen Sie sich mal vorstellen.
7: Spannend ist der rasende Stern auch deshalb, weil er extrem nah am schwarzen Loch im Zentrum der Milchstraße vorbeifliegt. Die Forscher und Forscherinnen gehen davon aus, dass der Stern die Drehung dieses Massemonsters sozusagen spürt, was man als Bahnablenkung auch messen könnte. Eine solche Messung gab es noch nie. Sie wäre wohl nobelpreiswürdig.
1: Zum Sport jetzt. Im Fußball Conference League Playoff spielt gerade Rapid auswärts gegen Hardoff mit Lothian in Schottland. Und von dort meldet sich jetzt live unser Sportreporter Martin Lang.
9: 62. Minute und Rapid bekommt gerade das zweite Gegentor. Traumtor aus 30 Meter Entfernung ins Kreuzeck. Nichts zu halten für Niklas Hedl, also für die Oedeldorfer. Jetzt bergab 1:0 Pausenführung und jetzt innerhalb von 7 Minuten zwei Tore bekommen. 0:1, also wird noch ein harter Weg für die Oedeldorfer in die Conference League. Salzburg hat 1:0 in Mjällby in Schweden gewonnen durch ein Eigentor der Schweden in der 91. Minute. Die Wiener Austria liegt gerade in Prag in Portugal zu Beginn der zweiten Hälfte 0:1 zurück. Und in der Formel 1 hat Max Verstappen seinen Vertrag beim Red Bull Team bis 2030 verlängert. Und bei der Pferdesportweltmeisterschaft in Aachen wird Österreichs Springreitteam im Teambewerb heute 24. Und im Fußball-Europacup, wie gesagt, Rapid im Moment nach 1:0-Führung 1:2 zurück.
1: Martin Lang hat live aus Schottland berichtet. Und jetzt sagt uns noch Nathalie Auer, wie das Wetter wird.
10: Teilweise nass geht es durch die Nacht. Im Moment regnet es von Vorarlberg über Tirol bis Kärnten. In den nächsten Stunden wird uns der Regen dann auch weiter im Osten erreichen. Und außerdem können von Italien und Slowenien her einzelne kräftige Gewitter durchziehen. Wie geht es morgen weiter? Meist ist es bewölkt und vor allem am Nachmittag steigt von Westen her die Gewittergefahr. Und mit den Gewittern sind am Abend besonders im Flachgau und im Donauraum gefährliche Sturmböen möglich. Davor wird es mäßig warm, bei meist 20 bis 27 Grad.
1: Danke, Nathalie Auer. Und das war das heutige Nachtjournal mit Eva Liebentritt im Studio. Verbringen Sie noch einen angenehmen Abend.
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1: 69 Minuten gespielt, Hartow mit Loffing gegen Rapid, 2:1, innerhalb von 7 Minuten bekommen die Hütteldorfer hier 2 Gegentore. Zuerst läuft Josh McBake auf der linken Seite, rechte Defensivseite der Hütteldorfer, Bolle davor und sie schafft zur Mitte, Rojao, der 1-0-Torschütze, rutscht in den Ball, unhaltbar abgefälscht ins lange Eck für Niklas Hedl und 7 Minuten später bekommt der soeben eingewechselte James Wilson einen Anfall aus fast 30 Meter Entfernung und knallt den Ball ins Kreuzeck unter die Querlatte. Die Harz haben auf einfachen Fußball umgestellt, einfach draufhauen, einfach die Bälle hinein in den Strafraum der Hütteldorfer und die machen in dieser zweiten Hälfte, zumindest zu Beginn, unerklärlicherweise zu wenig. So stark wie Hälfte 1 war, so schwach ist der Anfang. Der Ball ist bei Boller. Kaum Passsicherheit, kaum Genauigkeit, auch Bewegung ohne Ball. Also es liegt nicht nur am Gegner, der eigentlich natürlich keine Übermannschaft ist. Gar keine Frage, auch nicht zu vergleichen hier gestern mit Celtic gegen den LASK. Das ist trotz allem ein Hauch von Champions-League-Niveau. Und da ist Rapid natürlich auch nicht dabei. Achtung, Nossertal über die linke Seite. Pass in die Mitte, Flanke rein. Aber da steht der Harztorhüter. Also Rapid 1-2 zurück. Es sind übrigens überhaupt die ersten beiden Europacup-Tore von Hartow mit Lothian gegen einen österreichischen Club. 1988 0-0 gegen die Austria vor 3 Wochen hier. 0-2 aus Hartsicht gegen Sturm. Und die Wiener Austria drückt auf den Ausgleich in Portugal. In Prager hat auch eine bessere zweite Hälfte. 0-1 Rückstand, aber Fischer trifft dazwischen die Latte. Also vielleicht kann die Austria ja auch hier, wenn schon eine Niederlage, dann nur eine knappe mit nach Wien nehmen. Nächste Woche ja die Rückspiele für Rapid, am Mittwoch für die Austria am Donnerstag. Aber das ist nur Zukunftsmusik. Es geht hier noch knappe 20 bis 25 Minuten, je nach Nachspielzeit in Edinburgh für Rapid, um hier nicht mit einer Niederlage nach Hause zu fliegen.
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1: Die Hütteldorfer gleichen aus 2:2. Ja, innerhalb von 7 Minuten nach 1-0 Pausenführung durch Josh McPaig und durch James Wills mit einem Traumweitschuss. 1:2 in Rückstand und jetzt Niki Wurmbrand eingewechselt. Macht das 2:2 und was für ein Tor von Beitz, auch eingewechselt. Von der Torlinie zurückgepasst. Wurmbrand haut drauf und der Ball wird einmal abgefälscht. Geht zwei Hartspielern durch die Beine durch, also zwei Gurkeltore in dem Fall oder ein Gurkeltor. Aber auf jeden Fall zweimal durchgeschossen. Wurscht, Hauptsache er war drin. Rapid gleicht aus, 2:2 in Edinburgh und die Austria immer noch in Praga. Knapp 0:1 zurück, also vielleicht gelingt den Violetten ja auch der Ausgleich.
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1: Schlusspfiff im Tynecastle Park in Edinburgh. Rapid kommt mit einem 2:2 nach Wien heute Nacht zurück, fliegt noch zurück. Ja, erste Hälfte ganz stark, zweite Hälfte ein bisschen unachtsam, aber Wurmbrand gleicht noch aus. Und Rapid 2:2, die aus dem Moment in Prager, 0:1 zurück.
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1: Am Mikrofon Eva Liebentritt. Wegbrechende Werbeerlöse setzen die heimische Medienlandschaft immer mehr unter Druck. Zusätzliche Mittel für die Zustellung hat Vizekanzler Babler von der SPÖ vor genau einem Monat angekündigt. Jetzt gibt es dafür allerdings deutlichen Gegenwind aus zwei Bundesländern und aus der eigenen Partei. Knackpunkt ist die Förderung von Gratiszeitungen. Felix Nowak berichtet.
2: Von OE24 und heute bis hin zu Mein Bezirk. Gratiszeitungen sollen die neue Zustellförderung explizit nicht bekommen. Die Betroffenen laufen Sturm im Begutachtungsverfahren, aber auch zum Teil in der eigenen Berichterstattung. Unterstützung bekommen sie jetzt aus dem SPÖ-regierten Burgenland und aus Niederösterreich, wo neben ÖVP und FPÖ auch die SPÖ Änderungen verlangt. Der Ausschluss von Gratiszeitungen sei unverständlich und unfair, heißt es da. Er stehe der Medienvielfalt entgegen. So sieht das auch Friedrich Dungl vom Verband der Regionalmedien.
3: Es besteht natürlich ein gewisses Risiko, dass sich manche Mitglieder aus sehr entlegenen Regionen zurückziehen, weil dort der Vertrieb auch am teuersten ist.
2: Im Medienministerium wird auf andere Förderschienen verwiesen, die aufgestockt werden. So hätten künftig alle Medien mehr Möglichkeiten für Förderungen.
1: Bei dem schweren Erdbeben in Kolumbien vor zwei Wochen ist die Zahl der Toten jetzt auf 319 gestiegen. Über 4.500 wurden verletzt und 260 Menschen gelten weiterhin als vermisst. Die kolumbianische Regierung hat für 15 Departamentos einen 30-tägigen Notstand ausgerufen. Damit kann unter anderem schneller Geld für Nothilfe und Wiederaufbau mobilisiert und staatliche Mittel umgeschichtet werden. Unwetter haben am Abend in weiten Teilen Österreichs zu zahlreichen Feuerwehreinsätzen geführt. Besonders betroffen war Niederösterreich. Allein im Bezirk Bruck an der Leitha wurden mehr als 230 Einsätze verzeichnet. Heftiger Regen ließ Straßen und Keller überfluten. Ein Mensch musste aus einem Fahrzeug gerettet werden, das im Hochwasser eingeschlossen war. Und im Fußball Europa League Playoff gewinnt Salzburg gegen Mjällby mit 1:0 in Schweden. In der Conference League verliert die Wiener Austria auswärts gegen Sporting Praga mit 0:2 und Rapid erreicht im Hinspiel bei Hearts of Midlothian ein 2:2 Unentschieden. In Schottland Martin Lang.
4: Nach einer starken ersten Hälfte, in der Rapid Chancen vergibt, durch Rojo per Kopf in Führung geht, ist Rapid in der zweiten Hälfte nicht ganz da am Beginn, bekommt zwei Gegentore durch Josh McCabe, abgefälscht von Rojo, und dann ein Weitschusstor von James Wilson, da gab es für Hedl nichts zu halten, und dann gleich der kurz zuvor eingewechselte Niki Wurmbrand aus nach Assist von Beilitz, und die Hütteldorfer retten einmal ein Unentschieden im Tyne Castle Park fürs Rückspiel nächste Woche Donnerstag in Wien. Salzburg gewinnt auswärts in Mjällby an der Südostküste von Schweden mit 1:0 durch ein Eigentor der Schweden in der 91. Minute.
1: Und jetzt das Wetter.
5: Von Vorarlberg über Salzburg und Kärnten bis zur westlichen Obersteiermark regnet es derzeit vielerorts. In den nächsten Stunden kann es dann auch weiter im Osten nass werden. Außerdem sind auch einzelne kräftige Gewitter möglich, und zwar von Italien her. Morgen gibt es am Vormittag dann ein paar trockene Stunden. Am Nachmittag werden die Schauer und Gewitter dann von Westen her wieder mehr. Und mit den Gewittern frischt im Flachgau und im Donauraum am Abend stürmischer Wind auf. Die Temperaturen, die steigen morgen meist auf 20 bis 27 Grad. So viel zum Wetter von Nathalie Auer.
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1: Heute ist Freitag, der 21. August. Aus dem Nachrichtenstudio begrüßt Sie Eva Liebentritt. Online-Händler und Händlerinnen im ganzen Land beschweren sich über die neue EU-Verpackungsverordnung. Diese sieht strengere Regeln im Sinne des Umweltschutzes vor. Für die Betriebe bedeutet das aber mehr Bürokratie und Kosten mit ersten Folgen fürs Geschäft. Martin Rauter berichtet.
2: Normalerweise verschickt Martina Wächter ihre handgefertigten Geschenke von Niederösterreich aus in sämtliche EU-Länder. Wegen der neuen Verordnung hat sie den Versand aber nun nahezu gestoppt. Zu hohe Kosten, zu viel Zettelwirtschaft.
3: Es sind ein paar hundert Pakete im Jahr, die jetzt weniger anfallen für uns und natürlich auch ein paar tausend Euro Umsetzung, die wir jetzt umfallen.
2: Den Ärger kann Anna Leitner von Global 2000 zwar verstehen, sie betont aber das Ziel der Verordnung.
4: Wir gehen unter in der Verpackungsflut und deshalb ist auch dringend notwendig, dass da was getan wird.
2: Und tatsächlich tut sich etwas auf politischer Ebene, sagt Europarechtsexperte Walter Obwexer.
5: Inzwischen hat ein Umdenken auch in der EU eingesetzt, dass die Verfolgung dieser wichtigen Ziele auch mit weniger bürokratischem Aufwand möglich sein muss.
2: Im Oktober befasst sich das EU-Parlament mit möglichen Lockerungen für kleinere Betriebe.
1: Der Untreueprozess gegen den zurückgetretenen Linzer Bürgermeister Klaus Luger von der SPÖ wird heute fortgesetzt. Luger soll im Zuge der Brucknerhaus-Affäre ein Rechtsgutachten im Wert von rund 19.000 Euro missbräuchlich für eigene Zwecke in Auftrag gegeben haben. Trotz des Eingeständnisses seines großen Fehlers plädierte Luger auf nicht schuldig. Ein Urteil wird für heute erwartet. Der Ukraine steht heuer mit 80 Millionen Tonnen Weizen wieder ein sehr gutes Jahr der Ernte bevor. Das Problem dabei ist, dass die ukrainischen Bauern derzeit praktisch nicht in der Lage sind, Agrarprodukte zu exportieren, weil Russland durch Beschuss unter anderem die drei Häfen im Großraum Odessa außer Gefecht gesetzt hat. Aus Kiew berichtet Christian Werschütz.
6: Die drei Häfen im Großraum Odessa sind nicht das erste Mal seit Kriegsbeginn blockiert. Trotzdem ist die Lage im August 2026 deutlich schwieriger für Exporte als vor 4 Jahren. Einerseits sind die Zerstörungen größer und zweitens ist die Grenze zu Polen im Westen für Getreideexporte de facto gesperrt, weil polnische Bauern die ukrainische Konkurrenz fürchten. Ein weiterer Faktor ist die enorme Trockenheit in weiten Teilen Europas, obwohl die Ukraine selbst davon nicht direkt betroffen ist, betont in Kiew Alex Lisitzer, der 100.000 Hektar bewirtschaftet.
7: Donau ist momentan wegen Trockenheit nicht transportierbar und zwei Brücken sind so gut wie zerstört, um einfach mal Donauhäfen zu erreichen.
6: Die Ukraine braucht somit so rasch wie möglich offene Häfen, doch noch ist der internationale Druck auf Russland gering, das der weltgrößte Exporteur von Getreide ist.
1: In Wien steigen ab Jänner die Gebühren für Wasser, Kanal und Müll um bis zu 4,6%. Grund dafür ist die Inflation. Die Tarife werden entsprechend dem Valorisierungsgesetz angepasst. Lukas Lattinger berichtet.
8: Ein Kubikmeter Wasser kostet ab Jänner 2,37 Euro, also 10 Cent mehr als bisher. Beim Kanal steigt der Preis um 11 Cent. Die Müllgebühr wird um 4,5% angehoben. Für einen durchschnittlichen Haushalt steigt die Belastung um etwa 20 bis 30 Euro pro Jahr. Einzig die Parkgebühren werden nicht erhöht. Die sind allerdings bereits heuer gestiegen. Die Stadt begründet die Erhöhung mit gestiegenen Kosten und notwendigen Infrastrukturinvestitionen. So würden allein in die Wasserversorgung jährlich rund 130 Millionen Euro fließen. Kritik kommt von der Opposition. FPÖ-Chef Dominik Knepp wirft der Stadt Misswirtschaft vor. ÖVP-Obmann Markus Fiegl spricht wiederum von einer neuen Belastungswelle und beziffert die Mehrbelastung für Haushalte und Betriebe mit rund 42 Millionen Euro.
1: 5 Tage lang haben 2 Fischer aus Mexiko in einer Kühlbox auf dem offenen Meer überlebt. Ihr Fischerboot hat einen Schiffsbruch erlitten. Sie hatten nur mehr Zeit, die Box zu leeren und hineinzuklettern. Ohne Wasser und Essen sind sie auf dem Wasser getrieben. Bei einer groß angelegten Rettungssuche sind die Männer dann schließlich gefunden worden, gut 240 Kilometer vor der mexikanischen Küste. Soweit die Nachrichten. Und jetzt das Wetter.
9: Regnerisch verläuft die Nacht im Großteil des Landes. Einzelne Gewitter gibt es in den kommenden Stunden am ehesten von der Schweiz oder von Italien her. Tagsüber klingt der Regen dann vorübergehend ab. Auflockern wird es aber kaum. Am Nachmittag geht es dann von Westen her wieder los mit den Schauern und Gewittern. Stellenweise sind auch Unwetter möglich, und zwar besonders am Abend vom Flachgau bis Niederösterreich, denn hier können Sturmböen Probleme machen. Die Temperaturen erreichen meist 20 bis 27 Grad. So viel zum Wetter von Nathalie Auer.
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1: Am Mikrofon Sebastian Rosenauer, es ist 1 Uhr. Kein Kanufahren mehr in der Ötztaler Ache. Grund ist offenbar eine zu hohe Bakterienbelastung. Die Behörden haben im Bereich von der Brandachbrücke talauswärts ein Befahrungsverbot verhängt. Auch Baden ist nicht empfohlen. Vor 3 Wochen ist in Sölden die Kläranlage von einer Mure beschädigt worden. Seither wird das Wasser nur grob gereinigt und ungefiltert in die Ache geleitet. Österreich und Deutschland werden weiterhin die Grenzen kontrollieren, obwohl das in der EU eigentlich nicht vorgesehen ist. Deutschland will noch bis März 2027 die Grenzen zu allen Nachbarstaaten überwachen, berichtet aus Berlin Andreas Jölli.
2: Aus einer Ausnahmeregelung wird ein Dauerzustand. Deutschland schottet sich weiter ab. Innenminister Alexander Dobrindt sagt, zum Zurückdrängen der illegalen Migration brauche es weiterhin Kontrollen. Auch Österreich sieht Kontrollbedarf. Innenminister Gerhard Karner spricht aber lieber von Grenzraumkontrollen.
3: Grenzraumkontrollen wird es auch in Zukunft geben, weil wir gesehen haben, dass die äußerst effektiv sind.
2: Grenzkontrollen widersprechen allerdings der in der EU vereinbarten Reisefreiheit und sind nur bei außergewöhnlichen Umständen erlaubt. EU-Migrationskommissar Magnus Brunner drängt seit Wochen auf ein schrittweises Beenden und verweist auf die Erfolge des reformierten EU-Migrationssystems.
4: Es geht in die richtige Richtung und ich bin der Meinung, dass jetzt langsam der Zeitpunkt gekommen ist, dass wir schrittweise diese Binnengrenzkontrollen aufheben.
2: Österreich kontrolliert weiter, vor allem zu den östlichen Nachbarn, Deutschland hingegen alle seine Grenzen, jene zu Österreich bereits seit mehr als 10 Jahren.
1: Und im Fußball-Europa-League-Playoff gewinnt Salzburg 1:0 in Schweden. Die Austria verliert in der Conference-League-Quali 0:2 in Portugal und Rapid schafft ein 2:2 in Schottland. Martin Lang.
5: Durch ein Kopftor von Rojo führt Rapid zur Pause in Edinburgh gegen die Hearts 1:0, bekommt aber binnen 7 Minuten in Hälfte 2 Gegentore und es reicht noch zum Ausgleich durch Niki Wurmbrand, Rapid-Torhüter Niklas Hedl.
6: Die Atmosphäre war überragend, leider nicht das Ergebnis jetzt im Endeffekt. Wir hätten vielleicht mit einem Sieg heimfahren wollen, aber mit einem 2:2 ist trotzdem nichts verloren.
5: 2 Gegentore bekommt auch die Wiener Austria in Portugal, verliert 0:2 in Praga. Dabei hält Torhüter Shahin Radlinger sogar einen Elfmeter, aber das zweite Gegentor gibt es in der 88. Minute und Salzburg gewinnt 1:0 in Melbourne, Schweden durch ein Eigentor der Schweden, Salzburg-Trainer Danny Röhl.
7: Wir sind nicht zufrieden mit unserer Leistung. Ich glaube, das ist genau das, was wir auch brauchen. Ja, wir wollen besser werden, um große Ziele dieses Jahr zu erreichen.
5: Für Salzburg und die Wiener Austria sind die Rückspiele nächsten Donnerstag, für Rapid in Wien am Mittwoch gegen Hartauf Midlothian.
1: Jetzt zum Wetter mit Nathalie Auer.
8: Weiterhin sind einige Regenschauer unterwegs, dabei kann es überall nass werden. Außerdem sind auch einzelne Gewitter möglich, am wahrscheinlichsten sind sie in Kärnten und in der Steiermark. Am Vormittag gibt es dann ein paar trockene Stunden, die Sonne, die zeigt sich wenn überhaupt aber nur vorübergehend. Am Nachmittag steigt dann von der Schweiz und von Italien her wieder die Gewittergefahr. Und in Gewitternähe sind auch gefährliche Sturmböen möglich, und zwar besonders am Abend im Flachgau und im Donauraum. Es wird mäßig warm heute, bei meist 20 bis 27 Grad.
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1: Im Studio Sebastian Rosenauer. Es ist 2 Uhr. Nach dem Kabelbrand in Wien vergangene Woche kommen jetzt zusätzliche Zugverbindungen zum Flughafen. Die S-Bahn-Stammstrecke ist ja nach einem Feuer am Praterstern gesperrt. Ab heute gibt es deshalb alle 15 Minuten einen Zug vom Wiener Hauptbahnhof Richtung Flughafen. Ursula Köhler.
2: Ab sofort gibt es neben den bestehenden Railjet- und IC-Zügen zum Flughafen in Schwechat auch zusätzliche Rex-Verbindungen ab dem Wiener Hauptbahnhof. Der bereits eingerichtete Schienenersatzverkehr zwischen Wien-Mitte und Geiselbergstraße bleibt aufrecht. Ab dort bis zum Flughafen und nach Fischamend steht dann die S7 bereit. Und ab 7. September geht die S7 dann wieder wie geplant von und bis Wien-St. Max. Der CAT hat seinen Verkehr als CAT by Bus wieder aufgenommen und zusätzlich gibt es dann ab 5. September noch weitere Busverbindungen zum Flughafen. Trotz all dem werden Fahrgäste gebeten, für ihre Reise Richtung Flughafen Schwechat mehr Zeit einzuplanen und sich über die Verbindungen möglichst genau zu informieren.
1: Wir haben uns lückenlos richtig verhalten, findet Grassers Anwalt Dieter Böhmdorfer in der Affäre um gefälschte E-Mails. Dass eine Anzeige wegen Bestechlichkeit gegen die Grasser Richterin ein Angriff auf den Rechtsstaat gewesen sei, weist er gegenüber dem ORF vehement zurück. Bernd Kuschuh berichtet.
3: Seine Anzeige gegen die Grasser Richterin sei kein Angriff auf den Rechtsstaat gewesen, im Gegenteil, formuliert Grasser Anwalt Dieter Böhmdorfer.
4: Ich behaupte, dass wir uns von A bis Z lückenlos richtig verhalten haben.
3: Er habe auch erreicht, dass vertraulich ermittelt wird, damit die brisanten Ermittlungen gegen die Richterin nicht bekannt werden.
4: Wir haben damit auch erreicht, dass nicht unnötiges Porzellan zerschlagen wird und dass nicht unnötig in die Persönlichkeitsrechte der Richterin eingegriffen wird.
3: Auf die Frage, ob Zahlungen von über 20.000 Euro den nun aufgedeckten Schwindler zu E-Mail-Fälschungen und falschen Vorwürfen motiviert haben könnten, sagt Böhmdorfer.
4: Natürlich nicht, weil er ist ja in einem ersten Schritt aktiv an Dr. Eineter herangetreten, hat sofort E-Mails beigelegt.
3: Im Übrigen habe die Staatsanwaltschaft 3 Gutachten und 1 Jahr Ermittlungen gebraucht, bis klar war, dass es sich um einen Schwindler handelt.
1: Mit ChatGPT eine Bank überfallen. Das hat ein 23-Jähriger im US-Bundesstaat Nebraska versucht. Der Chatbot hat ihm aber offenbar nicht gesagt, dass er eine Maske tragen sollte, wenn er nicht erkannt werden will. Der Mann ist von den Überwachungskameras gefilmt worden, wie er eine Angestellte mit einer Waffe bedroht und knapp 8.000 Euro erbeutet hat. Er ist zu 10 Jahren Haft verurteilt worden. Und jetzt zum Wetter mit Nathalie Auer.
5: Auch in den kommenden Stunden haben wir es verbreitet regnerisch, Gewitter ziehen aber nur einzelne im Süden durch. Am Vormittag klingen die Schauer und Gewitter dann vorübergehend ab. Am Nachmittag kommen dann von der Schweiz und von Italien her aber wieder Schauer und Gewitter herein und die können heftig ausfallen mit intensivem Regen. Außerdem sind auch gefährliche Sturmböen möglich mit Spitzen um und über 90 Kilometer pro Stunde und zwar am Abend vom Flachgau bis Niederösterreich. Die Temperaturen, die erreichen heute meist 20 bis 27 Grad.
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